0: Ultravox, Dancing with Tears in My Eyes. Jeff Bezos, ja, bei dem Namen klingelt es natürlich, ne? Vor allem klingelt der Geldbeutel. Wir wissen alle, der Mann ist nicht reich, der ist einfach super reich. Ja, und der will ja jetzt sein Bötchen loswerden, habt ihr vielleicht gelesen. Also wenn man das zu einer 500-Millionen-Dollar-Yacht sagen darf, Bötchen. Na gut, der hier darf.
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3: Ja, nee, ist klar.
4: Jeff Bezos will seine Mega-Yacht verkaufen. Warum? Naja, ist zu groß.
3: Ja, ein Problem, das viele von uns kennen. Die Yacht passt einfach nicht mehr in den Hafen.
4: Wenn der Jeff immer quer im Hafen von Monaco lag, das sah ja aus wie die MS Franziska im Verladehafen von Duisburg.
3: Und da denkt man immer, die Superreichen hätten keine Probleme.
4: Doch, haben die. Und das gönne ich denen. Was meint ihr denn, was da die Fetzen fliegen zwischen dem Jeff und seiner Lorraine Sanchez, seiner Frau? Hä? Wenn der mit der Yacht nicht direkt vorm Edelrestaurant einparken kann. Ja, und dann wird im Beiboot durch den halben Hafen gepaddelt. Ey, wie die Assis. Das Problem am Reichtum ist doch, dass der auf Dauer einsam macht. Ganz ehrlich, da sitze ich doch lieber mit zwei Kumpels und Carsten Oettinger am Baggersee.
3: Ja, das Oettinger. Wenn das gut gekühlt ist, kannst du das wunderbar trinken. Für 7,50 Euro die Kiste. Im Angebot.
4: Ja, ja. Und da macht doch wirklich Spaß. Schnäppchen jagen. Und so macht's der Jeff Bezos doch auch. Von den Reichen kann man Sprachen lernen.
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0: Das Wetter.
1: Ihr kommt auf jeden Fall trocken durch diese Nacht, aber lauschig warm ist es nicht gerade. 3 bis 8 Grad nur. Hier und da kann es auch ein paar Wolkenfelder geben später. Morgen am Samstag da eine gute Portion Sonne. Ein paar Wolken sind auch dabei. Warm bei bis zu 24 Grad und auch der Sonntag frühlingshaft und angenehm.
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2: Hier die aktuelle Verkehrslage. A1 Dortmund-Münster zwischen Kreuz Dortmund-Unna und Unna. Dichter Verkehr, 10 Minuten Zeitverlust. Im weiteren Verlauf zwischen Burscheid und Kreuz Leverkusen 1 Kilometer stockender Verkehr und zusätzlich auf der A555 Köln-Bonn zwischen Köln-Godorf und Wesseling 1 Kilometer zähfließender Verkehr. Wir wünschen allen unterwegs gute Fahrt.
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1: Kommt gut durch diese Nacht, was immer ihr treibt, was immer ihr tut. Wir sind bei euch, Claudia Löhrs hier. Hallo zusammen.

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0: Und zusammen kommt gut durch die Freitagnacht. Für euch jetzt ein Track. Ich würde sagen, der ist genau richtig, wenn ihr gerade, keine Ahnung, aus dem Club kommt oder so. Neu bei uns im besten Mix Moskena. Ist ein britischer Sänger, Songwriter, sehr, sehr starke Stimme, so ein bisschen dunkler. Und der hat zusammen was mit Alle Farben gebastelt. Und rausgekommen ist Rhythm Unknown. Jetzt hier für euch.
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2: Ich bin Ursula Winkler. In der Ukraine und in Russland läuft inzwischen die Zeit, in der eine von US-Präsident Trump vermittelte dreitägige Waffenruhe greifen soll. Dabei war nicht sofort klar, ob die Kampfhandlungen tatsächlich bereits eingestellt wurden. Trump hatte die Waffenruhe und einen Gefangenenaustausch unerwartet und sehr knapp vorher angekündigt.
3: Trump hatte die Präsidenten der Ukraine und Russland, Zelensky und Putin, jeweils persönlich um die Waffenruhe gebeten. Er sei sehr froh, dass sie zugestimmt hätten, schrieb Trump. Hoffentlich sei dies der Anfang vom Ende eines sehr langen und tödlichen Krieges. Die Verhandlungen für ein endgültiges Kriegsende gingen weiter. Jeden Tag käme man näher ans Ziel, meinte Trump. Tatsächlich aber waren die Verhandlungen zuletzt in Stocken geraten. Tina Eck, USA.
2: Nach dem vorläufigen Aus der Entlastungsprämie durch den Bundesrat hält Finanzminister Klingbeil an Finanzhilfen für die Bürger fest. Man werde mit den Bundesländern weiter im Gespräch bleiben, sagte er bei einem Besuch in Kanada. Die Länderkammer hatte die geplante steuerfreie Beschäftigtenprämie von 1.000 Euro gestoppt.
4: Wir haben als Bundesregierung für diese Entlastungsprämie geworben und wir sind uns auch einig, dass wir etwas für die Menschen machen wollen. Und dieser Weg wird weitergehen. Nochmal, die Hand ist ausgestreckt. Das Ziel muss doch sein, dass man sich da jetzt nicht im Klein-Klein zerlegt, sondern dass man jetzt schnell an die Bürgerinnen und Bürger ein Signal sendet. Wir wollen euch unterstützen mit den Ländern, mit den Arbeitgebern, mit den Gewerkschaften zusammen. Müssen Lösungen gefunden werden. Das steht für mich im Mittelpunkt.
2: Finanzminister Klingbeil. Bundesumweltminister Schneider bereitet ein Verbot von Einweg-E-Zigaretten vor. Er werde noch in diesem Jahr ein entsprechendes Gesetz vorlegen. Die Einweggeräte sollen dann in Deutschland nicht mehr verkauft werden dürfen. Schneider begründete das angestrebte Verbot mit der Gefahr von Bränden, die von den Einweg-E-Zigaretten ausgehen. Sie würden häufig einfach über den Hausmüll entsorgt und führten dann zu Bränden in den Müllentsorgungsanlagen. Nachfüllbare Geräte sollen von dem geplanten Verbot nicht betroffen sein. Zum Fußball. Borussia Dortmund hat sich am Abend vorzeitig die Vizemeisterschaft in der Bundesliga gesichert. Der BVB gewann zu Hause mit 3:2 gegen Eintracht Frankfurt. Die Hessen müssen um die Qualifikation für den Europacup fürchten.
1: Das Wetter.
5: In der Nacht gibt's ein paar Wolken, aber meistens ist es klar und trocken. Die Tiefstwerte liegen bei 8 bis 3 Grad. Am Tag wird's dann richtig schön mit Sonne und Wolken im Wechsel und bis zu 24 Grad.
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6: A555 Köln-Bonn zwischen Köln-Godorf und Wesseling. 1 Kilometer Stau. Wir wünschen allen unterwegs gute Fahrt.
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5: Hi zusammen, eine schöne Nacht mit uns. Johanna Tänzer ist hier für euch. Haltet bitte durch. Wünsche euch einen ganz schönen frühen Samstagmorgen. Willkommen im Wochenende. Das ist Taylor Swift mit The Fate of Ophelia.

0: Es gibt ja so Dinge, für die sind wir Deutschen im Urlaub einfach berühmt. Gut aussehen ist es leider nicht. Aber Handtücher am Pool, das können wir. Wir sind die, die um 4 Uhr morgens aufstehen im Urlaub, um den besten Platz am Hotelpool zu bekommen. Und genau dazu gibt es jetzt ein Gerichtsurteil. Laura Potting ist da.
1: Ja, wenn Liegen am Pool dauernd mit Handtüchern blockiert sind, dann kann das bei einer Pauschalreise tatsächlich ein Mangel sein. Kein Spaß. Konkret geht es um einen Mann, der hatte 2024 für sich und seine Family eine Pauschalreise auf die griechische Insel Kos gebucht für 7.186 Euro. Ja, und dann sind die da angekommen, konnten aber die Liegen am Pool überhaupt nicht nutzen, weil die schon um 6 Uhr morgens belegt waren mit Handtüchern. Und zwar ohne Gäste. Wahnsinn.
0: Oh mein Gott, ist so unangenehm. Na, also die Leute, die haben ganz klassisch ihr Handtuch hingelegt und sind dann wieder pennen gegangen oder frühstücken.
1: Ja, genau. So, der Typ hat sich dann vergeblich an den Reiseveranstalter gewandt, ans Hotelpersonal. Es ist aber nichts passiert. Und das, obwohl im Hotel das mit diesem Liegen reservieren eigentlich auch verboten ist. Das hat aber damals eben keinen gekümmert. Ja, und dann hat der Mann eben gegen den Veranstalter der Reise geklagt und 986,70 Euro vom Reisepreis zurückgefordert. Das Amtsgericht Hannover hat jetzt entschieden, ja, die Klage ist begründet. Der Reisepreis darf täglich um 15% gemindert werden und daraus ergeben sich dann eben diese 986,70 Euro, von denen ich gerade schon erzählt habe.
0: Okay, krass. Man muss aber auch sagen, der Typ hat ja irgendwie alles richtig gemacht, so in Sachen Mangel anzeigen, Veranstalter informieren und so weiter.
1: Ja, du musst, wenn du im Urlaub einen Mangel feststellst und einen Teil des Reisepreises zurückhaben möchtest, wirklich einiges beachten. Wichtig ist zum Beispiel, dass ihr den Mangel sofort meldet, vor Ort, und zwar beim Reiseveranstalter, der Reiseleitung. Sich zum Beispiel nur an der Rezeption im Hotel zu beschweren, das reicht nicht. Sichert auch Beweise, macht Fotos, holt euch Zeugen, setzt eine Frist, bis wann der Veranstalter den Mangel behoben haben muss. Die Chance muss er nämlich haben. Auf der Seite vom ADAC gibt es eine genaue Anleitung, was ihr tun müsst. Und die Verbraucherzentrale hat einen Pauschalreisecheck online. Da könnt ihr euren Fall eingeben und schauen, ob ihr einen Anspruch auf Entschädigung habt eventuell.
0: Danke, Laura. Also ich komme ja wirklich immer noch nicht drauf klar, dass es überhaupt Leute gibt, die vor 6 aufstehen, freiwillig, im Urlaub und dann einfach nur dafür, um sich so eine blöde Liege zu reservieren. Wahnsinn.
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0: Das Wetter.
1: In der Nacht ist es leicht bewölkt, aber meistens sternenklar. Regen soll es keinen geben. Die Werte liegen zwischen 8 und 3 Grad. Am Tag bekommen wir dann warme 24 Grad und ganz viel Sonne.
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2: A1 Dortmund-Münster zwischen Kreuz Dortmund-Unna und Kamen-Zentrum. 1 Kilometer Stau, 17 Minuten Zeitverlust. Wir wünschen allen unterwegs gute Fahrt.
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1: Hallo zusammen, Johanna Tänzer ist hier. Ich wünsche euch eine gute Nacht und einen sehr frühen Samstagmorgen. Grüße gehen raus in die LKWs dieser Welt, in jeden Betrieb, der irgendwie jetzt gerade arbeitet oder ja, an euch, wenn ihr einfach nicht pennen könnt. Wir sind bei euch, das ist Shibuzi und Miles Smith mit Blink Twice.

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1: Legendäre Nummer von Joan Osborne, One of Us. Hi zusammen, eine schöne Nacht wünsche ich euch. Leute, das Element Chor, ein Chor funktioniert eigentlich fast immer in einem Song. Dann ist es meistens ein Hit. Und You Not Us und Dennis Lloyd haben genau das gemacht.
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1: Ich bin Ursula Winkler. In der Ukraine und in Russland läuft inzwischen die Zeit, in der eine von US-Präsident Trump vermittelte dreitägige Waffenruhe greifen soll. Dabei war nicht sofort klar, ob die Kampfhandlungen tatsächlich bereits eingestellt wurden. Trump hatte die Waffenruhe und einen Gefangenenaustausch unerwartet und sehr knapp vorher angekündigt. In Moskau ist heute die traditionelle Militärparade zum Tag des Sieges der Sowjetunion über Hitler-Deutschland geplant. Nach dem überraschenden Nein des Bundesrats zur geplanten steuerfreien Entlastungsprämie will die Bundesregierung jetzt nach Lösungen suchen. Sie hält weiter an dem Plan fest, Beschäftigte wegen der hohen Energiepreise zusätzlich zu entlasten.
2: Die Bundesregierung bedauert das Nein des Bundesrats und will jetzt zusammen mit den Ländern nach einer Lösung suchen. Vor allem die SPD hält aber weiter an der Prämie fest und sagt, die 1.000 Euro wären für Millionen Beschäftigte ein wichtiges Zeichen gewesen. Das sieht auch der Sozialverband Deutschland so. Gerade bei den aktuell hohen Alltagskosten wie Mobilität oder Energie hätte das vielen Menschen wirklich geholfen, heißt es. Ob und wann die Prämie am Ende jetzt kommt, wird sich erst noch zeigen. Zoe Tassovali, Nachrichtenredaktion.
1: Das US-Verteidigungsministerium hat damit begonnen, neue Akten zu UFOs zu veröffentlichen. Es sei die erste Veröffentlichung bisher geheimer Akten zu nicht identifizierten anomalen Phänomenen. Das teilte das Pentagon in Washington mit.
3: Auf der Pentagon-UFO-Webseite sind nun rund 160 Dateien über außerirdische Phänomene für jedermann zugänglich. Es gibt viele Schwarz-Weiß-Aufnahmen von unbekannten Flugobjekten, viele davon auch schon ziemlich alt. Das amerikanische Volk solle sich selbst ein Bild davon machen, was man an nicht identifizierten Luftphänomenen, Flugobjekten und möglichem außerirdischen Leben über die Jahre gesammelt habe, erklärte Präsident Trump und wünschte viel Spaß dabei. Neben dem Pentagon sind auch die NASA, das FBI und verschiedene Geheimdienste an der UFO-Dokumentation beteiligt. Tina Eck, USA.
1: Zum Fußball. Borussia Dortmund hat sich am Abend vorzeitig die Vizemeisterschaft in der Bundesliga gesichert. Der BVB gewann zu Hause mit 3:2 gegen Eintracht Frankfurt. Die Hessen müssen nun um die Qualifikation für den Europacup fürchten.
4: Das Wetter.
5: Das ist wettertechnisch eine ruhige Nacht. Es gibt ein paar Wölkchen, ansonsten ist es sternklar und trocken. Aber frisch ist es, zwischen 8 und 3 Grad. Tagsüber gibt es dann viel Sonne und bis zu 24 Grad.
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6: A1 Dortmund-Münster zwischen Kreuz Dortmund-Unna und Kamener Kreuz. 1 Kilometer Stau, 21 Minuten Zeitverlust. Wir wünschen allen unterwegs gute Fahrt.
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7: Hallo zusammen, Johanna Tänzer ist hier für euch in dieser Nacht. Ich wünsche euch einen ganz schönen, ganz frühen Samstagmorgen und sage damit herzlich willkommen im Wochenende. Das ist Teddy Swims mit Bad Dreams. Schön, dass ihr dabei seid.

In circa einem Monat, ne? Ja, ja, dann ist es soweit. Dann startet die WM. Genau, die WM, wo die Spiele in deutscher Zeit ziemlich spät dran sind, weil Austragungsorte sind ja USA, Kanada und Mexiko. Wenn ihr wie ich auch noch 0,0 in WM-Stimmung seid, dann können wir das zumindest jetzt vielleicht ein bisschen ändern, denn seit heute wissen wir, wer den offiziellen WM-Song singt. Es ist, surprise, surprise, Shakira. Mal was ganz Neues. Und das Ding

0: Ja, nach Waka Waka kommt jetzt also Dai Dai. So heißt der Song. Dai Dai, das ist italienisch für los geht's, let's go, vamonos, wisst ihr. Und was sagt ihr dazu?
1: Ja, gut.
2: Hört sich perfekt an. Kann man gut mit feiern, wenn Deutschland einen Sieg holt.
1: Man hat so dieses Jubelgefühl, ne? Man will mir einfach mitjubeln.
3: Hat sich jetzt nicht spannend angehört. Also die Vorgänger waren auf jeden Fall viel besser.
4: Also ist nicht so meine Musikrichtung, aber ist ganz cool. Ist Party jetzt irgendwie so.
5: Keine Ahnung, ich würde sagen, mir fehlt ein bisschen der Pep und so ein bisschen so Ohrwurm-Potenzial.
2: Ja, also eigentlich aufs Erste wirkt das ganz gut. Gibt auf jeden Fall wieder so ein bisschen Sommer-Vibes auf jeden Fall, ja.
0: Ja, und Sommer-Vibes, die lieben wir doch bei der WM. Also der neue offizielle WM-Song kommt von Shakira, wurde heute so ein Snippet veröffentlicht. Der ganze Song kommt nächste Woche erst raus und dann hört ihr ihn auch bei uns. Dai Dai.
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1: Das Wetter.
2: In der Nacht gibt es ein paar Wolken, aber meistens ist es klar und trocken. Die Tiefstwerte liegen bei 8 bis 3 Grad. Am Tag wird es dann richtig schön mit Sonne und Wolken im Wechsel und bis zu 24 Grad.
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3: A1 Dortmund-Münster zwischen Kreuz Dortmund-Unna und Carmen-Zentrum. Dichter Verkehr, 6 Minuten Zeitverlust. Wir wünschen allen unterwegs gute Fahrt.
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2: Hallo zusammen, einen ganz schönen frühen Samstagmorgen wünsche ich euch. Johanna Tänzer ist hier und Leute, ihr könnt euch schon mal freuen, weil Wetter soll richtig schön werden, ne? Jetzt am Wochenende, zumindest diesen Samstag auf jeden Fall, irgendwie um die 24 Grad. Damit können wir noch arbeiten. Das ist Musik von Kamrat, Hug Yourself.

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1: Ich bin Ursula Winkler. In der Ukraine und in Russland läuft inzwischen die Zeit, in der eine von US-Präsident Trump vermittelte dreitägige Waffenruhe greifen soll. Dabei war nicht sofort klar, ob die Kampfhandlungen tatsächlich bereits eingestellt wurden. Trump hatte die Waffenruhe und einen Gefangenenaustausch unerwartet und sehr knapp vorher angekündigt. In Moskau ist heute die traditionelle Militärparade zum Tag des Sieges der Sowjetunion über Hitler-Deutschland geplant. Die umstrittene Riester-Rente bekommt einen Nachfolger. Der Bundesrat hat neue Regeln für die staatlich geförderte private Altersvorsorge beschlossen. Ziel ist es, wieder mehr Menschen zum privaten Sparen für die Rente zu motivieren.
2: Neu ist vor allem, Sparer können künftig selbst entscheiden, wie viel Risiko sie eingehen wollen. Es gibt sichere Modelle mit vollständiger Garantie, aber auch Varianten mit weniger Absicherung und dafür höheren Renditechancen. Der Staat unterstützt das Ganze weiter mit Zuschüssen. Besonders Familien profitieren zusätzlich über Kinderzulagen. Auch Selbstständige können die staatlich geförderte Altersvorsorge nutzen. Hintergrund ist die Sorge, dass die gesetzliche Rente allein für viele Menschen später nicht mehr reichen wird. Zoe Tassovali, Nachrichtenredaktion.
1: Aus Protest gegen eine mögliche Rückkehr zur Wehrpflicht sind bundesweit Zehntausende Schülerinnen und Schüler auf die Straße gegangen. Unter dem Motto Schulstreik gegen die Wehrpflicht gab es in vielen Städten Demonstrationen. Die Bundeswehr hat derweil bereits erste Rekruten gewonnen, wie das Verteidigungsministerium mitteilte.
3: Seit Januar fragt die Bundeswehr 18-Jährige aktiv, ob sie Lust hätten auf einen Wehrdienst. Über 200.000 Briefe wurden schon verschickt. Junge Männer müssen antworten, Frauen können es freiwillig tun und das machen bislang nur sehr wenige. Die Quote liege bei nur rund 3%. Von den angeschriebenen Männern hätten etwa 86% den Fragebogen fristgerecht beantwortet. Diejenigen, die nicht reagieren, bekommen eine Erinnerung. Wer sich weiter nicht rührt, dem droht ein Bußgeld von 250 Euro. Thomas Bremser, Nachrichtenredaktion.
1: Zum Fußball. Borussia Dortmund hat sich am Abend vorzeitig die Vizemeisterschaft in der Bundesliga gesichert. Der BVB gewann zu Hause mit 3:2 gegen Eintracht Frankfurt. Die Hessen müssen um die Qualifikation für den Europacup fürchten.
0: Das Wetter.
4: In der Nacht ist es leicht bewölkt, aber meistens sternenklar. Regen soll es keinen geben. Die Werte liegen zwischen 8 und 3 Grad. Am Tag bekommen wir dann warme 24 Grad und ganz viel Sonne.
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5: Zurzeit liegen uns keine Meldungen vor. Wir wünschen allen unterwegs gute Fahrt.
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4: Guten Morgen, Johanna Tänzer ist hier für euch und Leute, herzlichen Glückwunsch. Ihr seid die Ersten, die offiziell im Samstag begrüßt werden. Ja, hallo, das ist ja wohl eine Leistung. Das sind Liquido mit Narcotic.

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0: Katy Perry in der Nacht, Last Friday Night. Leute, habt ihr dran gedacht? Sonntag, ne? Muttertag. Und falls euch für Mutti nichts einfällt, kommen hier ein paar Inspirationen von unserem Hannes.
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2: Vergesst nicht den Muttertag, Freunde. Und falls euch nichts einfällt, was ihr auf die Karte schreiben könnt, hier ein paar Inspirationen. Mütter sind wie Knöpfe, sie halten alles zusammen. Oder Engel ohne Flügel nennt man Mutter. Wenn euch das zu cheesy ist, dann schreibt einfach sowas wie: Liebe Mama, ich habe erst begriffen, wie bedingungslos deine Liebe ist, als ich mir meinen Bruder mal genauer angesehen habe. Was Nettes halt. Aber mal im Ernst, ein Hoch auf alle Mütter, die haben Superkräfte. Jede Mutter kann doch aus dem Stand eine Truppe Navy Seals ausbilden und backt nebenbei noch einen Hefezopf, bevor sie zur Arbeit geht. Mütter können kein Multitasking, die haben es erfunden. Kranktage gibt's nicht. Und wir wissen, der Atem von Müttern kann Wunden heilen. Einmal pusten und alles wieder gut. Und immer dran denken, wir können alle dankbar sein, dass unsere Mütter die ganzen Gutscheine, die wir als Kind geschrieben haben, nie einlösen. Ich glaube, meine müsste bis an ihr Lebensende nie wieder selbst kochen oder die Bude aufräumen. Also danke, Mutti.
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0: Das Wetter.
1: Das ist wettertechnisch eine ruhige Nacht. Es gibt ein paar Wölkchen, ansonsten ist es sternklar und trocken. Aber frisch ist es, zwischen 8 und 3 Grad. Tagsüber gibt es dann viel Sonne und bis zu 24 Grad.
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2: A1 Dortmund-Münster zwischen Kreuz Dortmund-Unna und Kamen-Zentrum. 1 Kilometer Stau, 13 Minuten Zeitverlust. Und A30 Osnabrück-Bad Oeynhausen zwischen Bad Oeynhausen-Ost und Kreuz Bad Oeynhausen. 2 Kilometer stockender Verkehr. Wir wünschen allen unterwegs gute Fahrt.
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1: Guten Morgen, Johanna Tänzer ist hier. Ihr seid ja auch schon wach. Herrlich. Faithless haben in den 90ern einen fetten Hit gelandet. Insomnia. Kennen wir alle, ne? Also warum diesen Erfolg nicht nochmal aufleben lassen? Das hat Bebe Rexha gemacht und es hat funktioniert. Das ist New Religion.

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0: Hi, hallo, guten Morgen, schönen Samstag. Wenn ihr jetzt am Wochenende ein bisschen Langeweile habt, dann setzt euch doch einfach mal raus bei dem schönen Wetter in den Garten oder auf dem Balkon und dann timet ihr eine Stunde lang und in der zählt ihr Vögel. Ja, weil bis Sonntag soll man eine Stunde lang die Vögel in der Umgebung zählen. Dazu ruft der NABU, hier der Naturschutzbund, auf. Die Ergebnisse können dann bis 18. Mai online unter stundedergartenvögel.de oder über die kostenlose NABU Vogelwelt-App gemeldet werden. Die muss ich mir noch runterladen. So, ganz wichtig noch zu sagen, ne, dazu, hier, euer Nachbar, der komische Vogel, den bitte nicht mitzählen.
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1: Ich bin Katrin Müller. In Russland und der Ukraine läuft inzwischen die Zeit, in der eine von US-Präsident Trump vermittelte dreitägige Waffenruhe greifen soll. Aber noch ist nicht klar, ob die Kampfhandlungen wirklich eingestellt wurden. Trump hatte die Waffenruhe und einen Gefangenenaustausch unerwartet und sehr knapp vorher angekündigt.
2: Trump hatte die Präsidenten der Ukraine und Russlands, Zelensky und Putin, jeweils persönlich um die Waffenruhe gebeten. Er sei sehr froh, dass sie zugestimmt hätten, schrieb Trump. Hoffentlich sei dies der Anfang vom Ende eines sehr langen und tödlichen Krieges. Die Verhandlungen für ein endgültiges Kriegsende gingen weiter. Jeden Tag käme man näher ans Ziel, meinte Trump. Tatsächlich aber waren die Verhandlungen zuletzt in Stocken geraten. Aus den USA, Tina Eck.
1: Das von einem Hunter-Virus-Ausbruch betroffene Kreuzfahrtschiff Hondius soll voraussichtlich morgen auf Teneriffa ankommen. Das teilte der Veranstalter mit. Die Planungen für die Ankunft

0: Impfpflicht inklusive Untersuchungen und Quarantäneprozeduren würden von verschiedenen Organisatoren verantwortet, darunter von der Weltgesundheitsorganisation. Der Betreiber erklärte, derzeit zeige niemand an Bord Symptome. Die WHO sprach von 6 bestätigten Hantavirusfällen und 2 Verdachtsfällen. 3 dieser 8 Personen sind gestorben. Wegen drohender Lücken in der Kerosinversorgung warnt die Arbeitsgemeinschaft Deutscher Verkehrsflughäfen vor möglichen Flugstreichungen und Preiserhöhungen. Hauptgeschäftsführer Ralf Beisel rechnete bei der Welt am Sonntag mit Streichungen, vor allem bei Low-Cost-Airlines und touristisch weniger bedeutsamen Zielen.
1: Aktuell schaffen es viel weniger Öltransporte durch die Straße von Hormuz. Die Kerosinpreise seien seit mehr als 2 Monaten doppelt so hoch wie vor dem Irankrieg, sagt Verbandschef Beisel. Er rechnet nicht damit, dass sie bald wieder sinken. Aber zu diesen Preisen rechnen sich viele Flüge für die Airlines nicht mehr. Der Verband geht davon aus, dass einige Ziele ganz gestrichen werden, andere seltener angeflogen werden und zu höheren Preisen. Im besten Fall bleiben in diesem Jahr die Passagierzahlen dem Verband nach gleich. Im schlimmsten Szenario müssen an den deutschen Airports Millionen Flüge gestrichen werden. Ursula Winkler, Nachrichtenredaktion.
0: Zum Fußball. Borussia Dortmund hat sich am Abend vorzeitig die Vizemeisterschaft in der Bundesliga gesichert. Der BVB gewann zu Hause mit 3:2 gegen Eintracht Frankfurt. Die Hessen müssen um die Qualifikation für den Europacup fürchten. Und das waren die Nachrichten mit Katrin Müller.
2: Das Wetter.
3: Und das sieht ganz gut aus für heute. Freundlich und trocken geht's durch den Samstag. Oft sonnig, dazu warme 20 bis 24 Grad. Der Sonntag, der macht dann wechselnd bis leicht bewölkt weiter. Im Tagesverlauf kommen dann aber immer mehr Wolken dazu. Und die bringen dann später im Südwesten auch mal Schauer mit. Örtlich sind auch Gewitter möglich. Und das bei nochmal 20 bis 23 Grad.
2: NRW Verkehr.
3: Erstmal der Hinweis für die A30 Rhein in Fahrtrichtung Osnabrück. Die ist zwischen Hörstel und Ibbenbüren West nach einem Unfall wegen Bergungsarbeiten voraussichtlich noch bis 8 Uhr gesperrt. Und die A1 Dortmund nach Münster zwischen Kreuz Dortmund und Unna, da im Moment 1 Kilometer stockender Verkehr und 10 Minuten plus.
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3: Ja, steigen wir mal ein in den frühen Samstagmorgen, jetzt mit Musik von Bruno Mars. Hier ist er mit I Just Might. Ich bin Andreas Grunwald. Euch einen schönen Samstagmorgen, schönes Wochenende.

0: Die 80er mit Phil Collins, You Can Hurry Love und gleich werden wir aktueller mit Holly Humberstone.
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2: Herzlichen Glückwunsch, Europa. Der heutige 9. Mai ist so ein bisschen wie der Geburtstag Europas. Am 9. Mai 1950 wurde ja die sogenannte Schumann-Erklärung veröffentlicht und gilt damit als Geburtsstunde der heutigen EU. Doch so richtig rund läuft es gerade ja nicht. Deshalb ist das vielleicht ein ganz guter Ansatz. Zusammenwachsen, damit Europa menschlich bleibt, so wie es auch Anno Schmidt Kindern in einem Tanzkurs macht.
3: Meine Familie wurde 2020 aus Bergkarabach vertrieben. Deshalb verstehe ich sehr gut, was diese Kinder durchmachen. Ich möchte ihnen helfen, sich integrieren zu können und ihnen diesen Prozess erleichtern.
2: Diese Kinder, sie sind vor dem gewaltvollen Konflikt zwischen Armenien und Aserbaidschan aus Bergkarabach geflüchtet. In dem Tanzkurs sollen sie ihre Trauer vergessen. Auch Anush hat in dem Konflikt ihren Schwager verloren.
3: Die Kinder wissen, was ich erlebt habe. Und jedes von ihnen stammt aus einer Familie, die ebenfalls Angehörige verloren hat.
2: Und so tanken die Kinder neues Selbstbewusstsein, finden Freunde vor Ort, es wächst etwas zusammen. Und genau darum geht es auch beim katholischen Hilfswerk Renovabis, das das Projekt unterstützt. Morgen eröffnet es seine diesjährige Pfingstaktion eben unter dem Leitwort und dem zentralen Gedanken zusammenwachsen, damit Europa menschlich bleibt. Bei uns und überall. Mehr auf augenblickmalonline.de. Stefan Klinkhammer von der katholischen Kirche für Augenblickmal.
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0: mehr Sonne als Wolken. Dazu bleibt es trocken, das bei angenehmen 20 bis 24 Grad heute. Morgen dann zum Tagesstart nochmal schön wechselnd bis leicht bewölkt. Im Tagesverlauf sind im Südwesten dann auch mal Schauer oder einzelne Gewitter möglich und das bei 20 bis 23 Grad.
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0: Und das nochmal mit dem Hinweis für die 30 Reine in Fahrtrichtung Osnabrück. Die Autobahn ist zwischen Hörstel und Ibbenbüren-West nach einem Unfall gesperrt. Da laufen Bergungsarbeiten, haben wir erst gesagt, bis 8 Uhr werde die gesperrt. Die Polizei hat das jetzt nochmal korrigiert. Die Autobahn also bis heute Mittag um 13 Uhr noch in Fahrtrichtung Osnabrück gesperrt. Dann die Staus A1 Köln in Fahrtrichtung Münster zwischen Schwerte und Kamener Kreuz 1 Kilometer, Stau plus 8 Minuten. Und die A4 Aachen nach Köln zwischen Elsdorf und Kreuzkerpen 2 Kilometer Stau und da plus 11 Minuten.
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0: Und nochmal einen schönen guten Morgen an diesem Samstag. Gleich bei uns die ganz frühen 80er, 1981, Softcell mit Tainted Love. Starten jetzt erstmal mit Ray und Where's My Husband?

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0: Tochter, die hier macht, war Rihanna und We Found Love. Ich weiß gar nicht, habe ich es schon mal erzählt? Es ist wirklich spannend. Ne? Wir haben hier einen Drucker auf der Arbeit und vor seinem ersten Tageseinsatz, ich habe es gerade wieder erlebt, zieht der sich ein Blatt Papier und formt daraus dann so eine Ziehharmonika und schreit dann hier Papierstau. Ja, sie hier, die Kollegin, die schiebt das Teil bald auf den Garageninnenhof.
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2: Ich bin's, Laura.
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2: Ich werde es wie einen Unfall aussehen lassen, wobei brauche ich gar nicht. Falls das Ding morgen nicht mehr angeht, weil komplett zerstört, wird niemand hier an Vandalismus denken, sondern einfach nur denken, ach guck, da hat der Drucker wieder Weltschmerz. Ich verstehe das nicht. Ich meine, unsere Handys können inzwischen unseren kompletten Haushalt steuern, von der Temperatur im Bad bis hin zum Dunkelheitslevel im Schlafzimmer aus Kilometern Entfernung. Wir können Organe transplantieren. Gut, also jetzt nicht ich im Speziellen, ja? Was? Ach, das ist gar kein Herz, das ist eine Leber. Ja, ist doch super. Dann hat er jetzt zwei. Weiter im Text. Also die Welt hat schon medizinische Wunder vollbracht. Wir waren auf dem Mond, hinter dem Mond. Wir waren im Weltall. Und mein Drucker so, nee, A5. A5 kann ich nicht drucken, weil, also, heute fühle ich mich einfach mehr nach Dinner 4. Und außerdem ist meine Patrone schon fast leer. Und mit fast leer meine ich, sie ist eigentlich noch voll. Aber ich könnte ja mal so alle 5 Sekunden darauf hinweisen, dass ich eventuell in 20 Jahren keine Tinte mehr haben werde. Und außerdem sind deine Patronen eigentlich vom Originalhersteller? Sind deine Patronen eigentlich vom Originalhersteller? Hallo? Sind deine Patronen eigentlich vom Original? Halt den Rand, Mann! Ich sag's euch, so viele Dinge auf der Welt sind nur passiert, weil irgendein Drucker wieder gestreikt hat. Die Titanic zum Beispiel. In Wirklichkeit sind die Eiswarnungen nie angekommen, weil das Fach 2 im Drucker unten in der Mitte leer war. Die hängen da seitdem in einer Druckerwarteschlange. Alleine dieses Wort, Druckerwarteschlange, das sagt doch schon alles. So, ich muss gehen. Der Drucker sagt, er möchte gerne eine heiße Milch mit Honig haben und danach lackiere ich ihm noch die Füße. In Magenta! Ach nee, geht nicht, ist leer.

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1: Ich bin Katrin Müller. In Russland und der Ukraine läuft inzwischen die Zeit, in der eine von US-Präsident Trump vermittelte dreitägige Waffenruhe greifen soll. Aber noch ist nicht klar, ob die Kampfhandlungen wirklich eingestellt wurden. Russland feiert heute mit einer großen Militärparade auf dem Roten Platz in Moskau den Tag des Sieges der Sowjetunion über Hitler-Deutschland. Heute, am 9. Mai 1945, wurde in Russland die Kapitulation Nazi-Deutschlands bekannt. In Deutschland einen Tag vorher.
2: Die Militärparade in diesem Jahr ist anders als früher. Zwar marschieren wieder tausende Soldaten an Kreml-Chef Putin vorbei über den Roten Platz, Panzer und andere Militärfahrzeuge fehlen aber. Der Kreml begründete dies mit Terrorgefahr, gemeint sind ukrainische Drohnen. Doch es gibt noch einen Grund für das Fehlen. Die schweren Waffen haben sich im Krieg gegen die Ukraine nicht bewährt. Bei der Parade würden sie die Russen eher ärgern als mit Stolz erfüllen. Aus Moskau, André Berlin.
1: Nach dem vorläufigen Aus der Entlastungsprämie durch den Bundesrat hält Bundesfinanzminister Klingbeil an Finanzhilfen für die Bürger fest. Man werde mit den Bundesländern weiter im Gespräch bleiben, sagte Klingbeil bei einem Besuch in Kanada.
3: Wir haben als Bundesregierung für diese Entlastungsprämie geworben und wir sind uns auch einig, dass wir etwas für die Menschen machen wollen. Und dieser Weg wird weitergehen. Nochmal, die Hand ist ausgestreckt. Das Ziel muss doch sein, dass man sich da jetzt nicht im Klein-Klein zerlegt, sondern dass man jetzt schnell an die Bürgerinnen und Bürger ein Signal sendet.
1: Gestern hatte die Länderkammer die vom Bund geplante steuerfreie Beschäftigtenprämie von 1.000 Euro gestoppt. Laut der Länder können sich viele Unternehmen die Prämie angesichts der schwierigen Wirtschaftslage nicht leisten. Und den Ländern und Kommunen würden dadurch Steuereinnahmen entgehen. Nach den dramatischen Szenen in einer Bank in Rheinland-Pfalz in Sinzig läuft die Fahndung nach dem Täter oder den Tätern auf Hochtouren. Die Ermittler gehen von mindestens einem Verdächtigen aus, der den Mitarbeiter einer Geldtransportfirma abgepasst und ihm einen Bargeldbehälter abgenommen haben soll. Er könnte auch einen Komplizen gehabt haben. Zum Fußball. Borussia Dortmund hat in der Bundesliga die Vizemeisterschaft eingefahren. Zum Auftakt des vorletzten Spieltags setzte sich der BVB mit 3:2 gegen Frankfurt durch. Damit ist den Borussen Rang 2 nicht mehr zu nehmen. Die Eintracht verpasst den Sprung auf Rang 7, der die Chance auf einen Platz im Europapokal bietet. Und das waren die Nachrichten mit Katrin Müller.
4: Das Wetter. Ja, freundlich und trocken, so geht's eigentlich durchs komplette Wochenende. Heute oft sonnig dabei, dazu auch mal Werte über 20 Grad, so ein paar Quellwolken, die huschen auch mal durch. Am Sonntag mehr Wolken dann als Sonne, im Tagesverlauf im Südwesten Schauer und einzelne Gewitter dabei. Dazu dann 20 bis 23 Grad, im übrigen NRW wechselnd bis leicht bewölkt und auch meist trocken.
0: NRW Verkehr.
4: Geht los mit der A30 Rhein-Osnabrück, die ist nach einem Unfall zwischen Hörstel und Ibbenbüren-West wegen Bergungsarbeiten noch bis 13 Uhr gesperrt. Im Moment dauert es da 3 Minuten länger. Es gibt eine Umleitung über die U21. Die A1 Dortmund nach Münster zwischen Kreuz Dortmund und Unna und Kamen Zentrum. 1 Kilometer Stau plus 2 Minuten. Und die 42 Dortmund nach Kamp-Lintfort zwischen Oberhausen Zentrum und Oberhausen Buschhausen. Da im Moment 1 Kilometer Stau.
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4: Ja, guten Morgen an diesem Samstag. Michael Jackson übernimmt bei uns gleich den musikalischen Part mit den 80ern. Starten jetzt erstmal mit Michael Schulte und Back to the Start. Ich bin Andreas Grun.

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0: Nico Santos, Ray of Light. So, für Anja geht's bald auf große Reise.
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0: Das Wetter.
1: Ja, heute ziehen nur so ein paar harmlose Quellwolken durch, geht oft sonnig durch den Tag, bleibt auch trocken, das bei 20 bis 24 Grad heute. Morgen nochmal der Sonne-Wolken-Mix, am Nachmittag auch mal wolkiger und das dann bei maximal 23 Grad.
0: NRW Verkehr.
1: Dann haben wir die A1 Köln in Fahrtrichtung Münster zwischen Schwerte und Kamenzentrum 1 Kilometer Stau plus 7 Minuten. Die A30 Rheine in Fahrtrichtung Osnabrück, die ist zwischen Hörstel und Ibbenbüren West nach einem Unfall gesperrt. Da laufen Bergungsarbeiten voraussichtlich noch bis 13 Uhr. Im Moment zwischen Rheine-Kanalhafen und Ibbenbüren West 1 Kilometer Stau und plus 8 Minuten.
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1: Ja, und bei uns jetzt mal, ja, ich sag mal, etwas zum langsam Wachwerden aus den 80ern. Das ist jetzt hier Musik von Lionel Richie und All Night Long. Ich bin Andreas Grunwald. Euch ein schönes Wochenende.

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0: Tja, das hier Musik aus der Fitnessbutze, Eric Pritz und Call on Me. So, jetzt mal was Neues. Miles Smith, ja, der begeistert uns ja schon so seit ein, zwei Jahren mit seiner Musik. Für seine neue Single Drive Safe hat er jetzt mal Unterstützung angefordert, und zwar von ihm hier, von One Direction.
1: Yeah, I wrote this song with Niall Horan and it was a really fun.
2: Den Song habe ich mit Niall Horan gemacht. Das war eine tolle Erfahrung. Ich hatte letztes Jahr schon angefangen dran zu arbeiten, aber den Song nie so richtig hinbekommen. Als ich ihn Niall gezeigt habe, fand er die Anfänge super und wir haben zusammen weitergearbeitet in einem Studio in London. Dabei sind wir richtig gute Freunde geworden, haben einige Guinness getrunken und die Nächte durchgemacht.
0: Ja, Guinness also, ja, lasst es euch schmecken. Das ehemalige One Direction Mitglied, also Niall Horan, ist ein riesiger Fan von Miles. Beide haben so ihre persönlichen Erfahrungen mit in diesen Song gepackt.
2: Es geht um Unterstützung, dass du deinem Herzen folgst, deine Träume verwirklichst, auch wenn es Angst macht. Den Song mit jemandem zu machen, der genau das getan hat, und ich selbst bin noch mittendrin, es zu tun, hat sich richtig angefühlt.
0: Ja, und wir hören mal rein, hier sind die beiden.
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1: Mit Malte Albrecht. Schönen guten Morgen. Zwischen Russland und der Ukraine gilt seit heute Nacht eine Waffenruhe. Das hat US-Präsident Trump angekündigt. Inzwischen haben auch der Kreml und der ukrainische Präsident Zelensky die Vereinbarung bestätigt. Die Feuerpause soll 3 Tage dauern, also bis einschließlich Montag. Die USA hätten die Waffenruhe vermittelt, schrieb Trump auf seiner Plattform Truth Social. Er sei dankbar, dass Russland und die Ukraine zugestimmt hätten. Während der Feuerpause ist auch ein Gefangenenaustausch geplant. Beide Seiten wollen etwa 1.000 Inhaftierte übergeben. Der ukrainische Präsident Zelensky ordnete außerdem an, dass die heutige Militärparade in Moskau nicht gestört wird. Ukrainische Truppen dürfen demnach keine Waffen auf den Roten Platz richten. Anlass der Parade ist der Sieg der Sowjetunion über Nazi-Deutschland vor 81 Jahren. Laut US-Präsident Trump gehen die Verhandlungen für ein endgültiges Ende im Ukraine-Krieg weiter. Jeden Tag komme man näher ans Ziel, meinte Trump. Tatsächlich waren die Verhandlungen aber zuletzt ins Stocken geraten. Und jetzt weitere Nachrichten im Überblick. Weil wegen des Iran-Kriegs Kerosinengpässe drohen, könnten in diesem Jahr weitere Flüge gestrichen werden. Davor warnt der Flughafenverband ADV. Hauptgeschäftsführer Beisel sagte der Welt am Sonntag, Ausfälle seien vor allem bei Billig-Airlines und touristisch weniger wichtigen Zielen zu befürchten. Insgesamt könnte es demnach im schlimmsten Fall 20 Millionen Fluggäste treffen. Das von einem Hunter-Virus-Ausbruch betroffene Kreuzfahrtschiff Hondius nimmt weiter Kurs auf Teneriffa. Dort soll es laut dem Betreiber morgen ankommen. Aktuell zeige niemand an Bord Symptome, hieß es. 3 Menschen waren nach einer Infektion gestorben. 3 weitere wurden ausgeflogen, darunter eine deutsche Kontaktperson, die in der Uniklinik Düsseldorf untersucht wird. Sie habe derzeit keine aktive Infektion. Trotz geplanter staatlicher Förderung sind viele Menschen in Deutschland weiter skeptisch, was eine Altersvorsorge mit Aktien angeht. Das zeigt eine YouGov-Umfrage für die Postbank. Demnach würde fast jeder zweite ein gefördertes Altersvorsorgedepot eher nicht nutzen. Nur gut ein Drittel könnte sich das vorstellen. Experten führen die Zurückhaltung vor allem auf mangelndes Finanzwissen zurück. Borussia Dortmund ist deutscher Vizemeister. Zum Auftakt des vorletzten Bundesligaspieltags

0: Max hat sich der BVB mit 3:2 gegen Frankfurt durchgesetzt. Damit ist in Dortmund an Rang 2 nicht mehr zu nehmen. Für die Eintracht war es dagegen ein weiterer Rückschlag im Kampf um die Europapokalplätze. Vor dem Spiel wurden beim BVB Julian Brandt, Niklas Süle, Salih Özcan und Ex-Sportdirektor Sebastian Kehl verabschiedet. Süle wurde in den letzten Minuten eingewechselt. Er beendet nach der Saison seine Karriere.
1: Schöner Tag heute, schöner Rahmen. Unfassbar schön, wie die Fans reagiert haben, denke ich. Und dass der Trainer mir nochmal ein paar Minuten gegeben hat für mein 300. Spiel. Unfassbar schön, meine ganze Familie war hier. Und wir haben jetzt den zweiten Platz sicher, das ist natürlich auch schön. Und mega happy,
0: sagte Süle bei Sky. Heute spielt unter anderem Leverkusen in Stuttgart, Gladbach muss nach Augsburg und die Bayern treten in Wolfsburg an. Und das waren die Nachrichten mit Malte Albrecht.
2: So, wir sind im Wochenende angekommen. Essen Original läuft seit gestern Abend ja, und das Wetter, ne, das spielt sowas von mit. Also der Morgen, der startet hier schon richtig strahlend sonnig in der Innenstadt. Im Laufe des Tages tauchen mal so ein paar harmlose Quellwolken auf, aber Regen ist nicht in Sicht. Bis 22 Grad bekommen wir aktuell 8 Grad an der Radio Essen Wetterbude in Steele. Und morgen geht's dann ähnlich entspannt weiter. Am Vormittag sonnig, am Nachmittag ziehen mehr Wolken auf, aber auch da bleibt's trocken. Genießt das Wetter, denn die neue Woche, ja, die startet nass und sehr frisch mit maximal nur 12 Grad. Der Radio Essen Verkehrsservice, um kurz nach 8 aktuell keine Staus und auch keine Probleme im Essener Stadtverkehr. Blitzer stehen aktuell auf der Ückendorfer, der Wittenberg und Straße und auf dem Deipenbecktal. Ich wünsche euch eine gute und sichere Fahrt heute Morgen.
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2: Schönen Samstagmorgen, ich bin Theresa Lederbiel und das war gestern schon mal ein super Start bei Essen Original. Also vor den Bühnen war richtig gut was los, klar bei dem Wetter, ne? Junot Ass und auch Iggy Kelly, die haben gestern unter anderem gespielt und wie der Auftakt war, wir hören gleich mal rein. Heute startet dann Essen Original wieder. Ja, heute Mittag um 13 Uhr, dann findet ihr uns zum Beispiel auch. Und zwar auf dem Weg zwischen Burg und Kennedyplatz. Da sind wir dann mit unserer Radio Essen Radio Vox. Und da können dann eure Kinder zum Beispiel mal Kindernachrichten einsprechen. Also kommt gerne vorbei, wir freuen uns.
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2: Ich bin Theresa Lederbiel, hab jetzt den Song hier für euch, David Guetta und Bibi Rexha zum Wachwerden.

0: Morgen, heute Morgen schon hier bei Radio Essen. Euch einen schönen guten Morgen an diesem Samstag, aber das ist so ein Song, der passt wirklich zum Wetter heute. Ne? Sonne und 23 Grad, sage ich nur. Perfekt für Essen, original natürlich. In der Innenstadt und das tolle Wetter hat gestern Abend auch schon ganz, ganz viele in die Innenstadt gezogen. Da war richtig was los auf den Bühnen. Iggy Kelly, Yola, You Not Us, Tom Tvers und. Und natürlich waren wir von Radio Essen auch mittendrin dabei und wir haben euch mal nach den Highlights gefragt.
1: Mein Highlight ist meine Freunde.
2: Wir waren auf Oliver Magenta.
3: Ist auf jeden Fall gut voll und macht Spaß. Stimmung da.
4: Wir freuen uns am meisten auf den Haupteck da hinten, wenn der gleich der DJ auftritt, aber wir haben schon die Essens Buden und so alle ausprobiert auf jeden Fall und es ist auf jeden Fall richtig geil hier.
5: Hier mit Freunden zu sein, das ist das Beste. Immer sein mit Freunden und Familie zu verbringen.
4: Hinten links bei der Bühne, da geht es auch richtig gut ab, aber wir gehen jetzt weiter geradeaus und dann hinten rechts auf die Mainstage und da freuen wir uns drauf.
6: Der Mojito auf jeden Fall schon mal, der war schon mal ganz gut und der Tom Tvers, der war tatsächlich auch ganz cool.
0: Ja, also ihr hört es, der Tom Tvers zum Beispiel, der hat wirklich auch richtig, richtig gute Stimmung gemacht. Heute geht's dann auf jeden Fall auch sehr, sehr schön weiter bei Essen Original. Später kommt zum Beispiel noch Os Dis live auf den Kennedyplatz aus Island und auf den anderen Bühnen auch einiges los. Auf dem Willy-Brandt-Platz, da stehen dann heute Abend noch Kult, auf dem Burgplatz Tiffany Harris und Isaac. Also es ist jede Menge los, kann man nicht anders sagen, den genauen Zeitplan. Für heute, den findet ihr bei uns auf radioessen.de.

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0: schönen Samstagmorgen für euch. Ihr hört Radio Essen. Woran denkt ihr als erstes, wenn ihr Deutsche Bahn hört? Klar, Verspätungen, Zugausfälle, kein WLAN, dafür Funkloch. Jetzt mal ganz kurz festhalten. Es gibt nämlich gute Nachrichten von der Deutschen Bahn. Also die Bahn will offenbar wieder so ein bisschen Boden gut machen, denn ab heute gibt's neue Last-Minute-Sparpreise. Also immer samstags und sonntags könnt ihr jetzt Tickets für die kommende Woche buchen und das schon ab 6,99 Euro. Und die Tickets gibt's dann nur für Züge, in denen noch Plätze frei sind. Also das heißt, ne, spontan losfahren, wenig bezahlen und vielleicht dann mal positiv von der Deutschen Bahn überrascht werden.
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0: schönen sonnigen Wochenendstart natürlich. Wir sind am Samstag hier jetzt um 8:30 und alles, was heute in Essen wichtig ist, hat Anna Bartel für euch. Und guten Morgen.
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3: In der Innenstadt läuft das große Stadtfestival Essen Original. Das ist die 30. Ausgabe. Mit dabei waren gestern zum Beispiel schon Newcomer wie Tom Twers und Paula Engels, aber auch DJs, zum Beispiel You Not Us. Euch hat's gefallen.
4: Alle sind am Durchdrehen, alle haben richtig Spaß, gehört dazu.
5: Ja, überraschend gut. Ist auf jeden Fall gut voll und macht Spaß. Stimmung da.
6: Also unser Highlight ist diese große Bühne auf dem Kennedyplatz.
7: Also das Essen auf jeden Fall, was sowas zu bieten hat, das hätte ich nicht gedacht.
3: Das Stadtfest Essen Original geht noch bis Sonntag. Heute präsentieren wir von Radio Essen unter anderem die isländische Sängerin Ostis auf dem Kennedyplatz. Viele Bilder von abends findet ihr bei uns auf radioessen.de. Zum Sport. Die Basketballer der ETB Miners stehen im Finale und haben den Aufstieg perfekt gemacht. Am Abend haben sie das zweite Halbfinalspiel in Coburg klar gewonnen. Jetzt zählt nur noch der Titel, freuen sich Spieler und Verein. Die Fußballerinnen von der SGS Essen dagegen stehen weiter unter Druck. Das wichtige Spiel in Nürnberg haben sie mit 0:3 verloren. Der Kampf um den Klassenerhalt geht also weiter und dafür ist ein Wunder nötig. Rot-Weiß Essen spielt heute an der Hafenstraße gegen Verl. Gewinnen ist für Rot-Weiß auch ein Muss, damit sie den Aufstieg in die zweite Liga doch noch schaffen. Dafür brauchen sie aber auch Hilfe von außen. Die Fans hoffen weiter und starten mit den ersten Vorbereitungen am Stadion bereits heute Vormittag. Alles über das Spiel hört ihr ab 14 Uhr hier bei Radio Essen. Und das ist bundesweit Thema. Die Preise für Benzin und Diesel sind wieder runtergegangen. Das beobachtet der ADAC. Die Preise sind in etwa auf dem Niveau von Anfang März, aber Sprit ist immer noch teurer als vor Beginn des Krieges im Iran.
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3: Die Freibadsaison ist ja schon vor knapp 2 Wochen offiziell gestartet. Morgen macht aber das Freibad in Steele auf, immer traditionell am Muttertag. Und nächste Woche öffnen dann auch die Bäder, die letzten beiden, im das Ostostbad in Freisenbruch und das in Kettwig. Um reinzukommen, Achtung, müsst ihr wie letztes Jahr immer den Ausweis dabei haben. Das waren die Radio Essen Nachrichten mit Anna Bartel. 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
0: Und wir schauen jetzt auf das Wetter bei uns in Essen. Und ich glaube, besser kann ein Essen-Original-Wochenende kaum starten. Heute gibt's Sonne satt, nur hin und wieder zieht mal eine dünne Wolke vorbei. Regen ist wirklich kein Thema. Und später wird's dann noch mit 22 Grad richtig schön mild. Aktuell hier bei uns in der Innenstadt 10 Grad. Ja, morgen machen wir so weiter. Nachmittags werden es mal ein paar mehr Wolken. Es bleibt aber trocken. Und ab Montag geht der Frühling mal wieder so ein bisschen weg. Die neue Woche startet wechselhaft und auch ziemlich kühl mit 12 Grad maximal. Also jetzt das Wochenende schön auskosten. Der Radio Essen Verkehrsservice kurz nach 8:30 sieht gut aus. Kleiner Stau gerade auf der A42 Dortmund Richtung Kamp-Lintfort zwischen Altenessen und Kreuzessen Nord. Da gibt es ein bisschen dichten Verkehr, aber da solltet ihr auch dann schnell durch sein.
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0: Mit Theresa Lederbiel, schönen guten Morgen, schönes Wochenende für euch. 2 Spiele noch und die machen es wirklich richtig spannend. Für Rot-Weiß Essen geht es um den Aufstieg. Nach zuletzt 3 bittere Niederlagen steht jetzt wirklich alles auf dem Spiel. Warum Trainer Uwe Koschina trotzdem ziemlich optimistisch bleibt und warum das Heimspiel heute gegen den SC Werl so entscheidend ist, das hört ihr gleich bei uns.
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Ja, so klingt es im Club Turn the Lights Off und vom Club jetzt direkt auf die schöne Trauminsel. Zusammen mit ihr, mit Madonna, hier bei Radio Essen. Ich wünsche euch einen richtig tollen, sonnigen Samstagmorgen.

0: Also eine geile Zeit wollen die RWE-Fans auch haben in diesem Jahr. Die letzten beiden Spiele in der dritten Liga stehen an und man muss wirklich sagen, so spannend war es für die Fans von Rot-Weiß Essen schon lange nicht mehr. Denn anders als im letzten Jahr geht es für RWE jetzt nicht um den Klassenerhalt, es geht um den Aufstieg und es sah ja alles so, so gut aus und dann diese drei Niederlagen zuletzt. Also das ist schon richtig bitter, aber umso wichtiger ist es jetzt natürlich positiv in das nächste Spiel zu gehen. Und RWE-Trainer Uwe Koschinert hatte nach der letzten Partie auch schon einen Plan dafür.
1: Also meine Erfahrung ist, dass es jetzt als Trainer darum geht, diejenigen herauszufiltern, die die Fähigkeit haben, einfachste Aufgaben in den ersten Minuten gegen Ferl auch tatsächlich positiv, klar fokussiert umzusetzen. Und das ist ja dann das Ungewöhnliche am Fußball. Das haben wir letztes Jahr im Abstiegskampf gesehen, dass mit ersten guten Aktionen dann man auch ganz, ganz schnell wieder in einem anderen Modus ist.
0: Ja, und dann fängt das Rechnen aber heute an. Klar ist nämlich, wenn Rot-Weiß Essen im Aufstiegsrennen bleiben will, dann muss das letzte Heimspiel der Saison gegen den SC Werl gewonnen werden. Und gleichzeitig dürfen die direkten Konkurrenten aus Cottbus und Duisburg ihre letzten beiden Spiele nicht gewinnen, möglichst. Also es wird sehr, sehr spannend an diesem Wochenende in der dritten Liga. Das letzte Heimspiel an der Hafenstraße. Ihr hört es natürlich wie immer hier bei Radio Essen, heute ab 14 Uhr.
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0: dieses Wochenende Essen Original. Und nächste Woche ist dann wieder ESC, diesmal ja in Wien. Und wir bringen uns gleich schon mal so ein bisschen in Stimmung. Und zwar mit dem Siegertitel von 2012, Loreen Euphoria, gleich für euren Samstagmorgen hier bei Radio Essen.
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1: Mit Malte Albrecht. Schönen guten Morgen. Ab heute soll eine dreitägige Waffenruhe im Ukraine-Krieg gelten, vermittelt von US-Präsident Trump. Er schrieb auf seiner Plattform Truth Social, er habe die Präsidenten Putin und Zelensky davon überzeugt und er sei ihnen sehr dankbar, dass sie zugestimmt hätten. Außerdem sollen in der Zeit, wenn die Waffen schweigen, auf jeder Seite 1000 Gefangene ausgetauscht werden. Moskau und Kiew haben die Vereinbarungen inzwischen bestätigt. Bis zum Morgen gab es keine Berichte über Verstöße. Trump teilte außerdem mit, dass Gespräche über ein mögliches Kriegsende fortgesetzt werden. Jeden Tag komme man näher ans Ziel. Russland feiert heute den Jahrestag des Siegs der Sowjetunion im Zweiten Weltkrieg. Unter anderem gibt es eine Militärparade auf dem Roten Platz in Moskau. In diesem Jahr werden aber keine Panzer, Geschütze und Raketen vorgeführt, aus Angst vor ukrainischen Attacken. Aufgrund der neu ausgehandelten Waffenruhe hat der ukrainische Präsident Zelensky sein Militär nun angewiesen, den Roten Platz nicht anzugreifen. Wegen der Militärparade galt schon seit gestern eine von Russland einseitig ausgerufene Waffenruhe. Trotzdem gab es noch bis zum Abend gegenseitige Drohnen. Angriffe. Und jetzt weitere wichtige Meldungen in der Zusammenfassung. Erster Präsident Reinhardt macht Druck bei der geplanten Zuckerabgabe auf Getränke wie Limonaden und Colas. Die Abgabe sei längst überfällig, sagt er. Er fordert die Bundesregierung auf, sie nicht erst 2028, sondern deutlich früher einzuführen. Internationale Erfahrungen zeigten, dass solche Abgaben Hersteller effektiv dazu bewegen, den Zuckergehalt in ihren Getränken zu senken. In Ungarn kommt heute zum ersten Mal das neu gewählte Parlament zusammen. Dabei soll Péter Modrá zum neuen Ministerpräsidenten ernannt werden. Er hatte die Parlamentswahl gewonnen und damit die 16-jährige Ära des Rechtspopulisten Viktor Orbán beendet. Modrá will die Beziehungen seines Landes zur EU wieder deutlich verbessern. Borussia Dortmund hat die Vizemeisterschaft in der Bundesliga vorzeitig klargemacht. Zum Auftakt des vorletzten Spieltags gab es am Abend einen 3:2 Heimsieg gegen Frankfurt. Vor dem Spiel wurden die Dortmunder Julian Brandt, Niklas Süle, Salih Özcan und Ex-Sportdirektor Sebastian Kehl verabschiedet. Viele Menschen in Deutschland bleiben bei der Altersvorsorge mit Aktien weiter skeptisch. Das zeigt eine Umfrage des Meinungsforschungsinstituts YouGov im Auftrag der Postbank. Demnach könnte sich zwar mehr als jeder Dritte vorstellen, ein staatlich gefördertes Altersvorsorgedepot zu eröffnen, fast die Hälfte hält das aber eher für unwahrscheinlich. Ab Januar soll es neue Möglichkeiten geben, privat und staatlich gefördert fürs Alter vorzusorgen. Außerdem ist eine sogenannte Frühstartrente für Kinder und Jugendliche geplant. Laut Umfrage bevorzugen viele Befragte trotzdem weiter sichere Anlagen mit garantierter Auszahlung. Als Grund nennen Experten vor allem mangelndes Finanzwissen. Viele Menschen könnten Risiken bei Aktien und Fonds nur schwer einschätzen, heißt es. Deshalb brauche es mehr Aufklärung.

0: Und das waren die Nachrichten mit Malte Albrecht.
1: Das Wochenende ist da. Essen Original läuft seit gestern Abend und das Wetter spielt ja richtig mit, ne? Also der Vormittag heute strahlend sonnig. Im Laufe des Tages sind mal ein paar Wolken dabei, aber Regen ist wirklich nicht in Sicht. Und es geht rauf noch bis auf 22 Grad, aktuell 12 Grad an der Radio Essen Wetterbude im Südviertel. Morgen geht es dann ganz ähnlich entspannt weiter und genießt das Wetter, weil die neue Woche startet dann ab Montag eher nass und auch ziemlich frisch mit maximal 12 Grad. Der Radio Essen Verkehrsservice kurz nach 9, A42 Dortmund nach Kamp-Lintfort zwischen Essen-Altenessen und Kreuz-Essen-Nord. Da gibt's gerade so ein bisschen dichten Verkehr, seid ihr aber schnell auch schon wieder durch. Ich wünsche euch eine gute Fahrt.
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1: Wir sprechen heute Morgen natürlich viel über Essen Original. Da geht's heute Mittag weiter. Aber es ist noch viel, viel mehr los bei uns in der Stadt. Und zum Beispiel könnt ihr auf den Kanapa-Markt gehen oder auf dem Grünstreifen an der Kesselstraße in Borbeck. Auch da gibt es heute tolle Frühlingsfeste mit verschiedenen Spielaktionen, natürlich Essen und Trinken. Also vielleicht, wer heute nicht ganz so viel Lust auf diesen ganz großen Trubel in der Innenstadt hat, ich glaube, das sind bestimmt entspannte Alternativen. Alle Veranstaltungstipps, die findet ihr bei uns auf radioessen.de und ich wünsche euch jetzt einen schönen Start in euer Wochenende. Ich bin Theresa Lederbiel. Hi zusammen.
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0: So starten wir rein in den Samstag mit den 90ern. Dr. Alban hier bei Radio Essen. So, manche häkeln gerne Topflappen oder Schals, andere ein ganzes Mammut, das 2,5 Meter hoch ist. Seit dieser Woche steht im Ruhrmuseum ein Mammut aus Wolle. Wochenlang wurde das Eiszeittier jetzt gemeinschaftlich gehäkelt und dafür gab es dann in dieser Woche eine Rekordurkunde. Aktuell zeigt das Ruhrmuseum eine Sonderausstellung zum Überleben in der Eiszeit und Dr. Patrick Jung, der arbeitet da und hat uns mal erzählt, wie die Idee des Mammuts entstanden ist.
1: Ja, und wenn es um die Eiszeit geht, denkt man natürlich in erster Linie an Mammuts. Gerade weil Mammuts ja in der Eiszeit auch im Ruhrgebiet gelebt haben. Naja, wir wollten einen Weltrekord aufstellen. Und dann nehmen wir natürlich nicht so einen kleinen Fuchs oder so einen Schneehasen, sondern haben gleich das größte Tier genommen.
0: Ja, klar. Und dann gab es einen Aufruf, wer mithäkeln will. Und das waren dann am Ende schon ganz schön viele.
2: Und zwar hatte ich das in der Zeitung gelesen und ich fand das so eine irre Idee. Beim ersten Mal war das sehr lustig, weil es waren viel, viel mehr Menschen da, als die sich gedacht hatten.
3: Ist dann noch, glaube ich, jemand losgegangen, hat nochmal Häkelnadeln nachgekauft. War super organisiert, war freundlich, hat Spaß gemacht.
4: Richtig schön, war eine gute Atmosphäre. Die einzige Vorgabe war 10x10. 10x10 war doch sehr unterschiedlich.
2: Sich mit Menschen unterhalten, zu denen man vorher keinen Kontakt hatte.
4: Was Ähnliches müsste es eigentlich weitergeben.
0: Ja, also wirklich ein ganz tolles Projekt. Und für viele war das eben nicht nur gemeinsames Häkeln. Entstanden ist dabei nicht nur ein 2,5 Meter großes Eiszeittier, sondern es hat ganz viele Menschen miteinander verbunden. Das ist richtig toll. Und den ersten öffentlichen Auftritt hat das Weltrekord-Mammut dann beim Sommerfest im Ruhrmuseum. Das ist nächste Woche Sonntag.

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0: Das ist Justin Timberlake hier bei uns bei Radio Essen. Wünsche euch einen tollen Samstag und gleich gibt's ganz neue Musik von ihm hier. Das ist Teddy Swims, Mr. Know-It-All. Hört ihr jetzt gleich hier bei uns.
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0: Also an diesem Wochenende weiß man gar nicht, was man zuerst machen soll.
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0: Es ist sehr viel los. Tim Schröder fasst das mal für uns alles zusammen.
2: Heute geht Essen Original in die nächste Runde. Und das zum Beispiel mit Austis, Isaac, Kult und Benny und Joyce auf insgesamt 3 Bühnen in der Essener Innenstadt. Dazu gibt es viele Stände und Spielaktionen auf der Kettwiger Straße. Das ist aber noch längst nicht alles. Auch in den Stadtteilen ist jede Menge los. Zum Beispiel auf dem Karnapper Markt und auf dem Grünstreifen an der Kesselstraße in Borbeck, da gibt es Frühlingsfeste und das mit verschiedenen Spielaktionen, Essen und Trinken. Dazu wird es heute und morgen sportlich bei der Kanu-Regatta am Baldeneysee. Rund 700 Teilnehmerinnen und Teilnehmer, nicht nur aus ganz Deutschland, sind dabei. Außerdem ist auf dem Frohnhauser Markt der erste Tag des Maifestes mit großem Kinder- und Bühnenprogramm und in Kettwig läuft das Weinfest erst heute mit französischer, später dann mit italienischer Live-Musik. Vielleicht verschlägt es euch aber auch nach Burg Altendorf. Hier sind heute und morgen die Blaulichttage der Freiwilligen Feuerwehr und das mit verschiedenen Mitmachaktionen und gleich mehreren Hüpfburgen für die Kinder.

0: Ich wünsche euch einen ganz tollen sonnigen Samstag hier mit uns mit Radio Essen. 9:30 haben wir mittlerweile und Anna Bartel aus den Radio Essen Nachrichten ist da.
1: Guten Tag.
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1: Ab heute neue Öffnungszeiten im Gruger Park. Das wird vor allem alle freuen, die mit Rollstuhl oder Kinderwagen unterwegs sind. Auch am Haupteingang ist ab heute die Kasse wieder bis 18 Uhr besetzt und damit gibt es wieder 3 barrierefreie Eingänge. Die anderen sind an der Lührmannstraße und am Grugerbad. Die Stadt muss sparen und setzt weniger Personal ein. Der Eintritt in den Park ist an den anderen Eingängen nur über die Drehkreuze und mit einem Online-Ticket oder der Jahreskarte möglich. Jubel und Tränen bei den Sportlern. Die Basketballer der ETB Miners haben am Abend den Aufstieg und das Finale perfekt gemacht. Im Coburg haben sie klar gewonnen. Jetzt wollen die Basketballer im Finale auch noch den Titel holen. Die Fußballerinnen der SGS Essen dagegen sind so gut wie abgestiegen. Sie haben das vorletzte Spiel in der Saison in Nürnberg verloren. Jetzt brauchen die Schönebeckerinnen eigentlich ein Wunder, um in der ersten Liga zu bleiben. Auch Rot-Weiß Essen ist auf Hilfe von außen angewiesen, um den Aufstieg in die zweite Liga zu schaffen. Nach der Schlappe gegen Stuttgart muss heute ein Sieg gegen Verl her. Die Fans starten mit den Vorbereitungen auf das Spiel schon am Vormittag. Hier bei Radio Essen hört ihr alles ab 14 Uhr. Und noch eine Meldung aus Moskau. Dort findet heute wieder die traditionelle Militärparade zum Sieg über Hitler-Deutschland statt. Es herrscht jetzt auch eine Waffenruhe zwischen Russland und der Ukraine, die die Amerikaner vermittelt haben. Außerdem werden beide Länder Gefangene austauschen.
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1: Gute Stimmung und zufriedene Gäste beim großen Stadtfestival Essen Original am ersten Abend.
3: Alle sind am Durchdrehen, alle haben richtig Spaß, gehört dazu.
4: Ja, überraschend gut. Ist auf jeden Fall gut voll und macht Spaß. Stimmung da.
5: Also unser Highlight ist diese große Bühne auf dem Kennedyplatz.
6: Also das Essen auf jeden Fall, was sowas zu bieten hat, das hätte ich nicht gedacht.
1: Essen Original findet dieses Jahr zum 30. Mal statt. Heute präsentieren wir von Radio Essen die isländische Sängerin Ástis auf der Bühne am Kennedyplatz. Außerdem können Kinder an unserem Stand Nachrichten machen. Das Stadtfest beginnt heute um 13 Uhr. Und das waren die Radio Essen Nachrichten mit Anna Bartel. 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
0: So, die Temperaturen, sie steigen. 14 Grad jetzt an der Radio Essen Wetterbude in Bredeney. Dazu gibt's Sonne satt, nur hin und wieder zieht heute mal eine dünne Wolke vorbei, also Regen ist wirklich mal gar kein Thema. Später wird es dann mit 22 Grad natürlich auch noch schön mild und morgen machen wir direkt so weiter. Ab Montag geht der Frühling allerdings wieder so ein bisschen weg. Die neue Woche startet wechselhaft und kühl mit 12 Grad maximal, also das Wochenende richtig auskosten. Der Radio Essen Verkehrsservice kurz nach 9:30. Bisschen Stau auf der A42 Richtung Kamp-Lintfort zwischen Gelsenkirchen-Hessler und Kreuz Essen Nord. 1 Kilometer stockt es dort. Dauert so ein paar Minütchen länger. Ansonsten alles frei. Ich wünsche euch eine gute Fahrt.
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0: Mit Theresa Lederbiel, schönen guten Morgen. Und wir haben hier bei Radio Essen seit eben Besuch in der Redaktion. Ja, ganz verrückter Besuch. Hier läuft nämlich eine kleine Maus rum. Die trinkt gerade richtig schön Wasser und fühlt sich sehr wohl bei uns. Ja, vielleicht adoptieren wir diese kleine Maus. Mal gucken. Also Namensvorschläge gerne an mich.
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0: Das war eine ziemlich geldreiche Woche hier bei uns.
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0: Mittendrin läuft auch die Westdeutsche Meisterschaft im Einer über die Langstrecke. Das ist ein echter Härtetest zum Start der Saison. Ja, wer nicht vor Ort ist, kann trotzdem zuschauen. Alle Rennen, die gibt es nämlich im Livestream zu sehen. Ich wünsche euch ein tolles Wochenende. Schönen Samstag, hier ist Radio Essen.
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Also heute haben wir echt die Qual der Wahl. Stadtfest oder Megasport-Event. Es ist nicht nur Essen Original an diesem Wochenende. Am Baldeneysee läuft jetzt die internationale Kanu-Frühjahrsregatta und macht den See zur Bühne für Spitzensport. Rund 700 Athletinnen und Athleten kämpfen auf dem Wasser und besonders spannend

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1: Mit Malta Albrecht. Guten Morgen. Wegen des Iran-Kriegs droht Flugbenzin knapp zu werden und deshalb könnten in diesem Jahr viele weitere Flüge ausfallen. Davor warnt der Flughafenverband ADV. Hauptgeschäftsführer Beisel hat der Welt am Sonntag gesagt, bis zu 20 Millionen Passagiere könnten betroffen sein. Es sei zu befürchten, dass vor allem bei Billig-Airlines und touristisch weniger wichtigen Zielen Flüge gestrichen werden. Einige Verbindungen könnten ganz wegfallen, andere Strecken würden seltener angeboten und deutlich teurer werden. Nach Angaben des Verbands kostet Kerosin aktuell etwa doppelt so viel wie vor dem Iran-Krieg und eine Entspannung sei in den nächsten Monaten nicht in Sicht, heißt es. Die Flughäfen fordern deshalb staatliche Entlastungen. Die Luftverkehrssteuer sollte kurzfristig ausgesetzt werden. Und was sonst noch wichtig ist, gibt es jetzt kurz und kompakt. Bis Montag soll im Ukraine-Krieg eine Waffenruhe gelten. Die USA hätten die Feuerpause vermittelt, teilte US-Präsident Trump mit. Der Kreml und der ukrainische Präsident Zelensky haben die Vereinbarung bestätigt. Russland feiert heute den Jahrestag des Siegs der Sowjetunion über Nazi-Deutschland im Zweiten Weltkrieg, unter anderem mit einer Militärparade in Moskau. Während der Waffenruhe wollen beide Seiten auch jeweils 1000 Kriegsgefangene austauschen. Der Wählbeauftragte des Bundestags Otte hält Bußgelder für junge Männer, die den neuen Bundeswehrfragebogen ignorieren, nur für das letzte Mittel. Entscheidend sei, junge Menschen durch Transparenz und Attraktivität vom Wehrdienst zu überzeugen, nicht durch Sanktionen, sagte Otte dem RND. Wer auch nach Mahnungen nicht antwortet, muss mit 250 Euro Bußgeld rechnen. Die meisten reagieren laut Verteidigungsministerium von sich aus. In Gelsenkirchen werden gleich zwei Kühltürme des alten Kohlekraftwerks Scholven gesprengt. Nach Angaben des Energiekonzerns Uniper sollen sie gleichzeitig einstürzen. Das frühere Steinkohlekraftwerk galt in den 60er Jahren als das größte Deutschlands. Auf dem Gelände ist künftig eine neue Anlage geplant, die Strom aus Gas erzeugt und später auch auf grünen Wasserstoff umgerüstet werden könnte. Borussia Dortmund ist vorzeitig Vizemeister in der Fußball-Bundesliga. Der BVB hat am Abend die Gäste aus Frankfurt mit 3:2 besiegt. Damit ist den Dortmundern Tabellenplatz 2 nicht mehr zu nehmen. Heute Nachmittag geht der vorletzte Spieltag weiter. Spannend ist noch der Kampf um den Klassenerhalt, aber auch das Rennen um die Champions-League-Plätze. Danny Hoppe hat den Ausblick.
2: Seit dieser Woche wissen wir, dass die Bundesliga nur 4 Champions-League-Plätze bekommt. Die Bayern und der BVB sind schon dabei und auch der Tabellendritte Leipzig hat sein Ticket so gut wie sicher. Um den vierten Platz streiten sich jetzt noch Leverkusen, Stuttgart und Hoffenheim. Alle haben 58 Punkte und Leverkusen muss heute in Stuttgart ran. Für den Verlierer dürfte sich das Thema so gut wie erledigt haben. Es ist also ordentlich Druck in der Partie. Parallel dazu empfängt Hoffenheim Bremen. Auch unten wird spannend. St. Pauli und Wolfsburg liefern sich ein Fernduell im Kampf um den Relegationsplatz. St. Pauli spielt in Leipzig, Wolfsburg empfängt die Bayern. Ansonsten spielt Gladbach noch in Augsburg. Die Gladbacher sind schon seit dem letzten Spieltag gerettet.
0: Und das waren die Nachrichten mit Malta Albrecht.
3: Das ist ein komplett blauer Himmel und Sonnenschein hier zum Start ins Wochenende bei uns in Essen. Im Laufe des Tages können so ein paar harmlose Quellwolken mal auftauchen, aber Regen ist nicht in Sicht. Bis 22 Grad bekommen wir, aktuell 15 Grad schon an der Radio Essen Wetterbude in Borbeck. Ja, morgen geht's eigentlich genauso entspannt weiter, also genießt das Wetter auf jeden Fall.

0: Weil die neue Woche, die startet dann am Montag ziemlich nass und auch ziemlich frisch mit maximal nur 12 Grad. Der Radio Essen Verkehrsservice um kurz nach 10, A40 nach Duisburg, zwischen Dümpten und Mülheim an der Ruhr. Da gibt's gerade dichten Verkehr und dauert so 5 Minuten länger. A42 Dortmund Richtung Kamp-Lintfort zwischen Gelsenkirchen Zentrum und Kreuz Essen Nord, 4 Kilometer stockt es. Plant mal so 10 Minuten mehr ein. Ja, und im Essener Stadtverkehr sieht's gut aus. Keine Störungen und auch keine frischen Blitzer.
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0: Also drinnen bleiben an diesem Wochenende nicht wirklich eine Option, oder? Es ist so viel los. Klar, Essen Original zieht viele von euch in die Innenstadt, aber wir schauen natürlich auch in die anderen Stadtteile. Auf dem Frohnhauser Markt, da startet heute das Maifest mit ganz viel Programm für Kinder. Auch Live-Musik auf der Bühne gibt's da. In Kettwig wird's beim Weinfest erst französisch, später italienisch musiziert. Ja, und in Burg Altendorf, da laden heute und morgen die Blaulichttage der Freiwilligen Feuerwehr ein. Da gibt es dann viele tolle Mitmachaktionen und Hüpfburgen. Also alles, was los ist hier bei uns in Essen. Alle Veranstaltungstipps bei uns auf radioessen.de.
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0: Startet gute neue Wochenende. Ich bin Theresa Lederbiel.

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1: Essen kann einfach gut feiern. Das habt ihr gestern wieder bewiesen. Euch einen schönen Samstagmorgen. Hier ist Radio Essen. Also die Innenstadt hat gestern Abend gebebt beim Auftakt von Essen Original. Auf dem Kennedyplatz, da haben DJs aufgelegt, unter anderem ja auch You Not Us. Und da war es wirklich richtig voll. Da wurde fleißig getanzt. Auf dem Burgplatz, da sind dann vor allem Newcomer gestern Abend aufgetreten. Und bei ihm hier, da war richtig was los.
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1: Das ist Tom mit seinem Song Es geht mir gut. Tom Twers ist 27, kommt aus der Nähe von Frankfurt. Ein bisschen näher hatte es dann Paula Engels. Die ist gerade mal 20 Jahre alt, kommt nämlich aus Düsseldorf. Und ja, sie schreibt sehr ehrliche, emotionale und tiefgehende Songs. Das hat euch auf dem Burgplatz auf jeden Fall auch sehr gut gefallen. Und sie hat sich danach auch noch ordentlich Zeit für die Fans genommen. Auch für unseren Radio Essen Stadtreporter.
2: Es war sehr schön. Ich war total überrascht, irgendwie, dass Leute, die mich kannten, da waren. Und es war aber ganz, ganz toll und ganz, ganz nette Leute, ehrlich gesagt. Alle waren richtig am Start. Es war sehr schön.
1: Ja, toll. Und noch mehr Eindrücke von gestern Abend gibt es auch noch bei uns in der Instagram-Story, natürlich auch auf radioessen.de. Ja, und heute geht es natürlich direkt weiter. Wir sind auch dabei bei Essen Original. Unsere Radiobox, die findet ihr zwischen dem Burgplatz und dem Kennedyplatz. Und dann heute Abend das große Highlight. Wir präsentieren euch Aus Dies. Und die hören wir jetzt schon mal zur Einstimmung auf heute Abend. Electrified hört ihr jetzt hier bei uns bei Radio Essen.

0: Also die Frage an diesem Wochenende ist nicht, was ist los, sondern die Frage ist, was ist heute eigentlich nicht los? Also an jeder Ecke in der Stadt geht's heute irgendwie rund. Bei Essen Original natürlich vor allem, aber auch im Sport. Da gibt's von Frust bis Euphorie wirklich gerade alles. Kurzer Rückblick auf gestern. Die SGS Essen verliert leider beim 1. FC Nürnberg mit 0:3. Und somit gibt's nur noch rechnerische Chancen auf den Klassenerhalt. Deutlich besser war es dann gestern für die Basketballer der ETB Miners. Durch den Sieg gegen Coburg steigen die jetzt auf. Und dann wird es ja an diesem Wochenende wirklich noch sehr spannend. Also morgen für den TuS Essen. Die kämpfen weiter um den Klassenerhalt in der zweiten Handball-Bundesliga. Und ja, dann kommen wir zu Rot-Weiß Essen heute. Ne? Also die müssen heute im Heimspiel gegen den SC Werl ran. Es geht da wirklich um alles. Anstoß ist heute um 14 Uhr und das hört ihr natürlich live hier bei uns bei Radio Essen heute Nachmittag.
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0: 11:30. Anna Bartel ist jetzt im Studio. Schönen guten Morgen.
1: Guten Tag.
0: Wir müssen gleich noch über einen ganz besonderen Besucher hier in der Radio Essen Redaktion sprechen. Aber jetzt erstmal alles, was wichtig ist hier bei uns in Essen.
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1: Beim Stadtfest Essen Original in der Innenstadt präsentieren wir von Radio Essen heute Musikerinnen und Musiker auf der großen Bühne auf dem Kennedyplatz. Mit dabei ist die isländische Sängerin Ástis und sie erzählt uns im Radio Essen Interview, was sie gleich vorhat.
3: I don't have any one way to interact with the crowd because every crowd is different. So like, depends on what, I can only give them what they give me back. You know, if they're giving me energy, I give them energy back. It's my job to make these people happy, you know, that's like, that's why I'm there.
1: Also, sie wird alle happy machen und wird sehen, wie die Energie aus dem Publikum zurückkommt. Schon am ersten Abend waren viele unterwegs in der Innenstadt. Es ist aber ruhig geblieben, sagt die Polizei Essen. Heute beginnt das Festival um 13 Uhr. Ein spannendes Wochenende für alle Sportler. Rot-Weiß Essen muss gegen Verl gewinnen und für den Aufstieg in die zweite Liga auf Hilfe von außen hoffen. Nach der Schlappe in Stuttgart hat Trainer Uwe Koschinat einiges verändert in der Aufstellung. Die Fußballerinnen der SGS Essen haben in Nürnberg am Abend verloren und steigen damit wahrscheinlich ab, nach 22 Jahren in der Bundesliga. Die Basketballer der ETB Miners dagegen steigen auf. Sie haben das zweite Halbfinale in Coburg klar gewonnen. Sie stehen jetzt im Finale gegen Ulm, aber der Aufstieg ist bereits perfekt. Es geht jetzt vor allem um den Titel. Und noch eine Meldung aus unserer Nachbarstadt Gelsenkirchen. Dort werden gleich zwei große Kühltürme gesprengt. Die Kühltürme stehen am alten Juniper-Kraftwerk in Scholven. Sie sind 114 Meter hoch und sollen beide gleichzeitig gesprengt werden. Die Sprengung ist um 11 Uhr.
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1: Das nächste Freibad macht auf. Das Freibad in Steele, das ist Tradition am Muttertag. Die Vorbereitungen sind nach Plan gelaufen, sagt der Techniker aus dem Freibad. Die Technik steht, alle sind startklar. Der Verein Steele 11 hat jetzt auch Sonnensegel für die Liegewiese bekommen, die Schatten spenden. Es mussten einige Bäume gefällt werden. Der Spielplatz wurde ebenfalls erneuert. Seit dem 1. Mai haben schon das Grugerbad in Rüttenscheid und das Freibad Hesse in Delwig auf. Das waren die Radio Essen Nachrichten mit Anna Bartel. 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
0: Ja, und besser kann ein Essen-Original-Wochenende kaum starten. Heute gibt's Sonne satt, nur hin und wieder zieht mal eine dünne Wolke vorbei. Regen ist also kein Thema und später wird's noch richtig mild mit 22 Grad und auch jetzt schon relativ mild. 15 Grad nämlich an der Radio Essen Wetterbude in Huttrop. Morgen machen wir so weiter und wir kosten das aus, denn die neue Woche startet wechselhaft und kühl mit maximal nur 12 Grad. Der Radio Essen Verkehrsservice kurz nach 10:30. Es gibt jetzt ein bisschen Stau auf der A42 nach Kamp-Lintfort. Zwischen Gelsenkirchen Zentrum und Kreuz Essen Nord 3 Kilometer Stau. Es dauert aktuell so 10 Minütchen mal länger dort. Im Essener Stadtverkehr, da läuft's aber. Aktuell sind mir hier auch keine frischen Blitzer gemeldet worden.
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0: Also wenn ihr jetzt bei uns mal in die Instagram-Story geht, dann seht ihr, dass wir hier gerade ganz besonderen Besuch in der Redaktion haben. Anna, du hast ihn ja auch entdeckt gerade, ne?
1: Ja, wir haben eine Maus.
0: Eine sehr kleine, süße Maus, ja.
1: Ja, eine kleine Maus, die war total ruhig und ich saß da so und sah dann, wie sich was im Augenwinkel bewegt und die Maus an unserer Newskiste.
0: Ja, also wirklich niedlich. Wir suchen ja auch schon Namensvorschläge auf Instagram. Carsten, Speedy, Mausi waren schon dabei.
1: Aber die Maus könnte aber auch an unseren Kabeln rumknabbern.
0: Oh, ja.
1: Das wäre vielleicht nicht so eine ganz gute Idee.
0: Gut, wir gucken mal jetzt in der Zeit hier, wenn der nächste Song läuft, ob wir die Maus finden. Die ist wirklich gerade irgendwo unterwegs. Also wir haben sie jetzt länger nicht gesehen. Also heute Sendung mit der Maus hier bei Radio Essen.
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0: Wir haben ja gerade über unsere neue Redaktionsmaus gesprochen. Ja, die ist hier heute Morgen irgendwie aufgetaucht, fühlt sich wohl ganz wohl hier bei uns. Und wir haben euch schon nach Namen für die Maus gefragt und wir haben gerade auch direkt eine WhatsApp-Sprachnachricht reinbekommen.
1: Ist die Maus weiblich, würde ich sie Carola nennen. Ist es ein Männchen, würde ich es Carlos nennen. Sagt der Tom aus Essen über Ruhr. Macht weiter so ein gutes Programm, ihr seid spitze.
0: Tja, das sagt der Tom. Also vielleicht ist es ja eine Carola. Vielleicht singt sogar Prince jetzt über Carola, über unsere Maus. The most beautiful girl in the world.

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2: Habt ihr euch mal selbst gegoogelt? Ja, natürlich, wer nicht? Ich hab's auch gemacht und es gibt tatsächlich noch einen Hannes Höfer. Also, und der steht auch in der Öffentlichkeit. Und dieser Hannes Höfer ist Urologe. Jetzt frage ich mich, für wen ist das unangenehmer? Für mich als Comedian oder Dr. Höfer als Urologe? Vielleicht kriegt Dr. Höfer bald auch Google-Rezensionen wie Danke für den schönen Abend, meine Frau und ich hatten sehr viel Spaß, 5 Sterne. Oder ich bekomme Google-Rezensionen wie Ich hatte erst Sorge, als er mir den Finger in den Po gesteckt hat, aber Herr Höfer war sehr behutsam. Kommen jetzt vielleicht mehr Menschen zu meinen Auftritten, nicht wegen der Comedy, sondern weil sie einfach auf der Suche nach einem Facharzttermin sind? Kann ich Karten über Dr. Lipp verkaufen? Und freut sich Dr. Höfer genauso über Standing Ovations wie ich? Freunde, googelt euch nicht. Und wenn, dann googelt mich gleich mit, dann habt ihr was zu lachen.
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0: ganz schön dramatisch hier, dieses Ende von Disturbed. Hier bei Radio Essen geht's gleich ein bisschen spannender weiter, nämlich mit Malik Harris und Rima. Euch einen schönen Samstagvormittag.
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1: Mit Malte Albrecht, guten Tag. Russland feiert den Sieg über Nazi-Deutschland vor 81 Jahren. Unter strengen Sicherheitsvorkehrungen hat in Moskau die Militärparade begonnen. Auf dem Roten Platz marschieren tausende Soldaten. Damit will Russland seine militärische Stärke demonstrieren. Aus Sorge vor ukrainischen Angriffen wird diesmal aber auf die Präsentation von Panzern und Raketen verzichtet. Es sind nur wenige ausländische Staatsgäste dabei und auch das mobile Internet ist abgeschaltet. Die abgespeckte Parade gilt gleichzeitig als Symbol für die Lage Russlands im Angriffskrieg gegen die Ukraine. Kiew erhöht weiter den Druck auf russische Truppen. Die Kämpfe stecken in einer Sackgasse. Trotzdem zeigte sich Kreml-Chef Putin sicher, den Krieg zu gewinnen. Er sagte in scharfem Ton, der Sieg war immer und wird immer auf unserer Seite sein. Kurz vorher hatte US-Präsident Trump überraschend eine Waffenruhe zwischen Russland und der Ukraine angekündigt. Sie gilt seit heute Nacht für 3 Tage, also bis einschließlich Montag. Moskau und Kiew bestätigten die Vereinbarung. Außerdem sollen während der Feuerpause auf jeder Seite 1.000 Gefangene ausgetauscht werden. Und jetzt weitere Nachrichten in Kurzform. Wegen der anhaltenden Kerosinkrise rechnen die deutschen Flughäfen im Sommer mit vielen Flugausfällen. Im schlimmsten Fall könnten 20 Millionen Passagiere betroffen sein, sagte der Hauptgeschäftsführer des Branchenverbandes ADV Beisel der Welt am Sonntag. Gestrichene Flüge seien vor allem bei Billig-Airlines und touristisch weniger wichtigen Zielen zu befürchten. Die Weltgesundheitsorganisation hat inzwischen 6 Hantavirus-Infektionen auf dem Kreuzfahrtschiff Hondius bestätigt. Demnach gibt es außerdem 2 Verdachtsfälle. 3 Menschen waren nach einer Infektion gestorben, darunter auch eine Deutsche. Das Schiff soll morgen früh in Teneriffa ankommen. Die WHO warnte vor Panik. Das Risiko für die Allgemeinbevölkerung sei absolut gering, hieß es. Trotz geplanter staatlicher Förderung sind viele Menschen in Deutschland weiter skeptisch, was eine Altersvorsorge mit Aktien angeht. Das zeigt eine YouGov-Umfrage für die Postbank. Demnach würde fast jeder Zweite ein gefördertes Altersvorsorgedepot eher nicht nutzen. Nur gut ein Drittel könnte sich das vorstellen. Experten führen die Zurückhaltung vor allem auf mangelndes Finanzwissen zurück. Deutschland lebt ab morgen auf Pump. Rein rechnerisch haben wir dann alle natürlichen Ressourcen aufgebraucht, die eigentlich für das ganze Jahr reichen sollen. Das zeigen aktuelle Daten der Organisation Global Footprint Network. Würden alle Menschen weltweit so leben wie wir hier in Deutschland, bräuchte es demnach fast 3 Erden. Nach Angaben des Bundes für Umwelt- und Naturschutz Deutschland werden vor allem in Industrie, Verkehr und beim Heizen weiter große Mengen Kohle, Öl und Gas genutzt. Die Folgen seien längst spürbar, etwa durch Dürren, Starkregen und zunehmende Hitze in Städten, heißt es. Der BUND fordert deshalb deutlich mehr Tempo beim Umstieg auf erneuerbare Energien. Und das waren die Nachrichten mit Malte Albrecht.
2: Also wer die erste Wolke heute entdeckt, sagt gerne Bescheid. Bisher sehe ich da nur blauen Himmel über der Essener Innenstadt. 16 Grad jetzt, also perfekte Voraussetzung für Essen Original, geht gleich los wieder. Ja, im Laufe des Tages tauchen ein paar harmlose Quellwolken auf, aber Regen ist nicht in Sicht. Und es wird noch milder, bis 22 Grad sind drin. Morgen geht's ganz ähnlich entspannt weiter. Genießt dieses Wetter, denn die neue Woche startet nass und frisch mit maximal nur 12 Grad. Der Radio Essen Verkehrsservice kurz nach 11:40 haben wir hier. Und zwar Essen nach Duisburg. Zwischen Stürum und Kaiserberg 2 Kilometer Stau, dauert 10 Minuten länger. A42 Dortmund Richtung Kramp-Lindfort zwischen Gelsenkirchen-Hessler und Kreuz-Essen Nord 2 Kilometer Stau, 10 Minuten mehr. Und so ein bisschen dichten Verkehr habt ihr auf der A52 nach Essen zwischen Bergerhausen und Dreieck-Essen Ost. Da braucht ihr ein paar Minütchen länger. Im Essener Stadtverkehr, da läuft's, da sieht's gut aus. Und Blitzer wurden mir heute Morgen hier noch nicht gemeldet.
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0: mit Theresa Lederbiel. Schönen Samstag und ich finde das sehr schön, wie ihr hier immer so direkt mitmacht. Also wir haben vorhin erzählt, wir haben einen ganz besonderen Besuch in der Radio Essen Redaktion. Eine kleine Maus hat sich hier verirrt. Vorhin hat sie schön was getrunken. Jetzt schaut sie sich hier, glaube ich, so ein bisschen um und ihr schickt sehr fleißig Namensvorschläge rein.
1: Hallo, liebes Radio Essen Team. Also würde ich die Maus benennen, würde ich sie Frequenzfritzchen nennen. Liebe Grüße aus Bayern von den weggezogenen Essnern. Tüdelü.
0: Dankeschön, Linda. Schöne Grüße nach Bayern. Find aber Frequenz, was war das, Fritz? Ja, ist ein Zungenbrecher, ne? Also wir sagen auf jeden Fall Bescheid, wenn die Taufe ist.
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0: Was für ein Mega-Wetter ist das bitte für Essen Original für das Wochenende. Könnte wirklich nicht besser sein. Gleich um, ja, so mit 13 Uhr mittags geht's weiter bei Essen Original. Es wird dann voll werden in der Essener Innenstadt. Und ein großes Highlight, das ist heute Abend auf dem Kennedyplatz auf jeden Fall die isländische Sängerin Ásdís, präsentiert von uns von Radio Essen, aber auch auf den anderen Bühnen, ne? Richtig fettes Programm. Tiffany Ares kommt. Isaac findet ihr auf dem Burgplatz später. Dann gucken wir auf den Willy-Brandt-Platz. Die Essener Band kommt. Kult treten auf heute Abend. Und wir haben mal mit Sänger Chris noch gesprochen vorab. Ist denn jetzt so ein Auftritt bei Essen Original noch was Besonderes für euch?
1: Ja, klar. Essen ist für uns immer was Besonderes. Gerade Essen Original ist was Besonderes, weil wir ja auch irgendwie mit Essen Original als Band gewachsen sind. Ich kann mich daran erinnern, zu unseren Anfängen als Band, als Kult, als sich Kult gegründet hat, entschuldige, da haben wir ja schon auf der Bühne gestanden, das erste Mal bei Essen Original, das ist jetzt über 10 Jahre her. Und mit Essen Original zusammen irgendwie gewachsen. Und das ist natürlich trotzdem immer noch was Besonderes. Auch wenn wir viel unterwegs sind, gerade wieder extrem heftig, ist natürlich immer trotzdem schön, nach Hause zu kommen und ein Heimatkonzert zu spielen.
0: Ja, und dieses Heimatkonzert, das startet um 20.20 Uhr auf dem Willy-Brandt-Platz. Aber gleich ab 13 Uhr sind wir dann auch schon für euch da. Unsere Radiobox mit unseren Radio-Essen-Moderatoren findet ihr dann zwischen dem Burg- und Kennedy-Platz. Und wir freuen uns sehr auf euren Besuch. Kommt gerne vorbei. Und den Zeitplan für heute und für morgen findet ihr auf radioessen.de. Also da seht ihr genau, wer wann wo spielt. Und wir stimmen uns jetzt natürlich auch ein bisschen ein auf Essen Original mit unserer Essener Band. Hier ist Kult bei Radio Essen.
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0: Schönen Samstag euch, hier ist Radio Essen und heute muss man sich, glaube ich, so ein bisschen entscheiden. Also heute viele Stadtfeste, natürlich vor allem Essen Original in der Innenstadt. Aber es läuft auch an diesem Wochenende ein richtig, richtig großes Sportevent, nämlich am Baldeneysee, die internationale Kanu-Frühjahrsregatta. Und die macht den See zur Bühne für wirklich großartigen Spitzensport. Rund 700 Athletinnen und Athleten kämpfen da auf dem Wasser. Besonders spannend mittendrin läuft nämlich auch noch die Westdeutsche Meisterschaft im Einer über die Langstrecke. Und wer da nicht hinkommt vor Ort, kann trotzdem zuschauen, habe ich eben gesehen. Alle Rennen gibt es nämlich sogar im Livestream. So, hier bei Radio Essen ist noch ein frischer Blitzer reingekommen. Auf der Straße Königssiepen in Richtung A44, also so Richtung Kupferdreh, wird da jetzt geblitzt.
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0: Schönes Wochenende für euch mit uns mit Radio Essen. 11:30 haben wir es jetzt. Anna Bartel ist im Studio. Kurze Frage an dich. Wir haben ja eine kleine Maus in der Redaktion. Wie ist das Update? Wo ist sie?
1: Sie ist genau da, wo sie nicht sein soll, im Kabelschacht.
0: Ja, wir versuchen sie noch da irgendwie rauszubekommen. Und bis dahin gibt es jetzt die Nachrichten für euch.
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1: Leichter in den Grugerpark, neuer Zugang für Eltern mit Kinderwagen und Menschen mit Rollstühlen. Die Stadt hat noch einmal die Öffnungszeiten geändert. Ab heute ist auch die Kasse am Haupteingang wieder bis 18 Uhr besetzt, zusätzlich zu den Kassen an der Löhmannstraße und am Grugerbad. Die Stadt muss Personalkosten sparen, deshalb sind an den anderen Eingängen die Kassen nur bis 16 Uhr besetzt. Danach kommen Besucher nur noch über die Drehkreuze mit einem Online-Ticket und der Jahreskarte in den Park. Entschuldigung. Die Feuerwehr Essen war gerade am Hüssenstift in Huttrop im Einsatz. Ein Anrufer hatte gemeldet, dass der Dachstuhl brennt. Die Feuerwehr hat alles überprüft und eine Drohne aufsteigen lassen. Es gab aber keinen Brand, erklärt ein Sprecher der Feuerwehr auf Radio Essen Nachfrage. Alles oder nichts, das könnte heute das Motto bei Rot-Weiß Essen sein. In der dritten Liga spielt Rot-Weiß gegen Verl. Mit einem Sieg kann Essen im Aufstiegsrennen wieder zu Duisburg aufschließen. Bei einer Niederlage wäre sogar der vierte Platz futsch. Und der ist wichtig, um sich für den DFB-Pokal zu qualifizieren. Anstoß am vorletzten Spieltag der Saison ist um 14 Uhr. Radio Essen berichtet wie immer live aus dem Stadion. Und noch weitere Ergebnisse vom Sport. Die SGS Essen hat in Nürnberg verloren und steigt damit wohl aus der Bundesliga ab. Die Basketballer der ETB Miners steigen auf. Sie haben ihr zweites Halbfinale in Coburg gewonnen. Jetzt geht es noch um den Titel. Und noch eine Meldung aus Rheinland-Pfalz. Die Polizei sucht weiter nach dem Bankräuber in Sinzig. Der oder die Täter haben am Morgen den Fahrer des Geldtransporters abgepasst und ihm das Geld abgenommen. Und danach sollen sie den Fahrer und einen Mitarbeiter der Bank eingeschlossen haben und sind geflüchtet. Das alles ist gestern passiert. Die Polizei war zunächst von einer Geiselnahme ausgegangen.
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1: Premiere in Burg Altendorf. Die Freiwillige Feuerwehr veranstaltet dort zum ersten Mal heute die Burg Altendorfer Blaulichttage. Dabei können die Gäste sich die Feuerwehrautos ansehen, die Feuerwehrleute erklären, wie sie ein Feuer löschen und was noch zu ihren Aufgaben gehört. Die Blaulichttage beginnen, laufen schon, und zwar seit 11 Uhr. Und das waren die Radio Essen Nachrichten mit Anna Bartel. 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
0: Ja, und jetzt das Wetter bei uns in Essen. Ein paar Schleierwölkchen fliegen gerade über Essen. Minimal Schatten jetzt, aber ja, so geht's den ganzen Tag weiter, ne? Mit ganz, ganz viel Sonnenschein bei bis zu 22 Grad. Aktuell 16 Grad an der Radio Essen Wetterbude in Bredeney. Morgen machen wir einfach so weiter und ab Montag, da macht der Frühling Pause. Die neue Woche startet wechselhaft und kühl mit 12 Grad maximal. Also dieses Wochenende mal so richtig auskosten. Der Radio Essen Verkehrsservice um kurz nach 11:30 und wir schauen auf die A42 Dortmund nach Kamp-Lintfort zwischen Gelsenkirchen Zentrum und Kreuz Essen Nord. 2 Kilometer Stau, 10 Minuten braucht ihr dort aktuell länger. Im Essener Stadtverkehr, da gibt's jetzt einen frischen Blitzer, steht auf dem Petzelsberg in Richtung Königssiepen. Gute Fahrt für euch.
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0: Ja, ich weiß nicht, ist drinnen bleiben an diesem Wochenende überhaupt eine Option? Es ist so viel los, na klar, Essen Original. Aber wir schauen auch in die anderen Stadtteile. Auf dem Frohnhauser Markt steht heute das Maifest an. In Kettwig ist Weinfest. In Burg Altendorf laden heute und morgen die Blaulichttage der Freiwilligen Feuerwehr ein. Auf dem Kanaper Markt und auf dem Grünstreifen an der Kesselstraße in Borbeck, da gibt's auch noch Frühlingsfeste. Also ich würde mal sagen, wir heute nicht ganz so viel Lust auf diesen ganz, ganz großen Trubel in der Innenstadt hat. Das sind ganz gute, entspannte Alternativen. Alle Veranstaltungstipps jederzeit bei uns auf radioessen.de.
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0: Euch jetzt einen schönen Start ins Wochenende. Ich bin Theresa Lederbehl und jetzt mal kurz entspannt zurücklehnen, und zwar mit ihm, mit Elton John und Circle of Life.

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0: So, nicht mehr lange, dann geht's gleich los bei Essen Original und die Radio Essen Frühschicht, die macht sich auch schon bereit. Die sind nämlich gleich an der Radiobox, die könnt ihr da treffen. Und deshalb werden wir dann auch gleich mal in der nächsten Stunde rüberschalten. Jetzt aber erstmal euch einen schönen Samstag, schönes Wochenende, gleich noch Taylor Swift vor 12 hier bauen.
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1: Mit Malte Albrecht. Schönen guten Tag. Deutschland geht mit den Vorräten der Welt ziemlich großzügig um.

0: Schon morgen haben wir rein rechnerisch die natürlichen Ressourcen aufgebraucht, die eigentlich für das ganze Jahr reichen müssten. Das hat die Organisation Global Footprint Network ausgerechnet. Sie ermittelt jedes Jahr diesen sogenannten Erdüberlastungstag für einzelne Länder und für den ganzen Planeten. Wenn alle Menschen weltweit so leben würden wie wir in Deutschland, dann wären die Ressourcen der Erde schon nach gut 4 Monaten aufgebraucht, heißt es. Der Bund für Umwelt- und Naturschutz Deutschland macht den hohen Verbrauch fossiler Energien dafür verantwortlich. Als Hauptursache nennt er die energieintensiven Industrien, den Verkehr, Gebäude und die industrielle Tierhaltung. Die Folgen seien längst spürbar, heißt es, zum Beispiel durch Dürren, Starkregen und zunehmende Hitze in Städten. Der BUND fordert deshalb einen schnelleren Umstieg auf erneuerbare Energien. Letztes Jahr war der Erdüberlastungstag noch eine Woche früher. Dass er diesmal etwas später liegt, hängt vor allem mit neuen Berechnungsmethoden zusammen und nicht etwa daran, dass wir nachhaltiger leben. Und jetzt weitere Nachrichten im Überblick. Auf dem Roten Platz in Moskau hat die traditionelle Militärparade begonnen. Damit feiert Russland den Sieg über Hitler-Deutschland vor 81 Jahren. Anders als sonst üblich werden diesmal keine Panzer und Raketen präsentiert, aus Angst vor ukrainischen Drohnenangriffen. Beide Seiten hatten aber kurz vorher eine 3-tägige Waffenruhe vereinbart. In der CDU wird über mögliche Kürzungen bei Gesundheitsleistungen für Bürgergeldempfänger diskutiert. Der Arbeitnehmerflügel der CDU lehnt eine Forderung aus der eigenen Partei ab, die Leistungen für Empfänger einzuschränken, die vor dem Bezug nicht gearbeitet haben. Wer krank sei, brauche Hilfe, sagte CDA-Chef Radke dem Handelsblatt. Die Forderung war vorher vom CDU-Finanzexperten Buri gekommen. Nach der möglichen Geiselnahme in einer Bank in Sinzig sind der oder die Täter weiter auf der Flucht. Die Polizei geht von mindestens einem Mann aus, der gestern einen Geldtransporter abgepasst, Bargeld erbeutet und 2 Personen im Gebäude eingeschlossen hat. Der Täter konnte noch vor Eintreffen der Polizei fliehen. Die Deutsche Bahn bietet ab heute Last-Minute-Tickets an. Die gibt es schon ab 6,99 Euro, solange der Vorrat reicht. Verkauft werden sie immer am Wochenende für die darauffolgende Woche im Fernverkehr innerhalb Deutschlands. Die Tickets gelten nur in der 2. Klasse und in Zügen, wo es noch freie Plätze gibt. Die Wahrscheinlichkeit, ein Schnäppchen zu ergattern, ist also besonders hoch abseits der Hauptreisezeiten. Die Aktionspreise sind auf der Webseite und in der App mit einer Krone gekennzeichnet. Die Last-Minute-Tickets soll es erst einmal bis September geben. Die Bahn will mit der Aktion neue Kundengruppen ansprechen. Und das waren die Nachrichten mit Malte Albrecht.
1: Und wir gönnen der Sonne jetzt eine kleine Mittagspause in Essen. Ein paar Wolken sind da, aber keine Sorge. Also Regen haben die heute schon mal gar nicht dabei und auch die Sonne, die kommt dann auch später ganz gut wieder raus. Milder wird's jetzt immer mehr, aktuell 16 Grad an der Radio Essen Wetterbude in Krai. 22 Grad sind noch drin und morgen geht's dann genauso entspannt und sonnig weiter. Genießt dieses Wetter, denn die neue Woche startet nass und frisch mit maximal nur 12 Grad. Der Radio Essen Verkehrsservice, kurz nach 12, ein bisschen Stau auf der A42, wenn ihr in Richtung Kamp-Lintfort unterwegs seid, zwischen Gelsenkirchen Zentrum und Kreuz Essen Nord. 4 Kilometer staut es sich dort und das dauert aktuell 10 Minuten länger. Ein Blitzer wurde gemeldet aus dem Verkehrsmelder-Club und zwar auf dem Petzelsberg in Richtung Königssieben.
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1: Mit Theresa Lederbiel. Hallo am Samstag, schönes Wochenende für euch. Ja, heute natürlich Essen original. Aber wer es ein bisschen entspannter haben möchte, es gibt da eine ganz wunderbare entspannte Alternative im Franz Sales, in der Gärtnerei Franz Sales. Da lädt heute erstmals wird eingeladen zum Bio-Jungpflanzenmarkt. So, von Gemüse und Kräutern, Erdbeeren bis zu Balkonblumen, da ist alles dabei heute. Es gibt auch Beratung und ganz wichtig, natürlich gibt es die Blümchen für den Muttertag morgen und natürlich kühle Getränke. Und was auch sehr, sehr praktisch ist, finde ich, bringt eure Balkonkästen einfach mit, lasst sie da bepflanzen und holt sie später fix und fertig wieder ab.
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0: So, jetzt noch mal ganz tief durchatmen, bevor es dann heute Nachmittag so richtig ernst wird. Ja, das vorletzte Spiel in der dritten Liga steht für Rot-Weiß Essen an und die Fans hoffen natürlich immer noch, dass der Aufstieg irgendwie klappt. Es sah ja auch alles verdammt gut aus. Und dann eben diese drei Niederlagen jetzt zuletzt, also richtig, richtig bitter. Aber umso wichtiger ist es natürlich, positiv jetzt in das Spiel zu gehen. Und RWE-Trainer Uwe Koschinat, der hat da auch einen Plan für.
1: Also meine Erfahrung ist, dass es jetzt als Trainer darum geht, diejenigen herauszufiltern, die die Fähigkeit haben, einfachste Aufgaben in den ersten Minuten gegen Ferl auch tatsächlich positiv, klar fokussiert umzusetzen. Und das ist ja dann das Ungewöhnliche am Fußball. Das haben wir letztes Jahr im Abstiegskampf gesehen, dass mit ersten guten Aktionen dann man auch ganz, ganz schnell wieder in einem anderen Modus ist.
0: Ja, klar ist aber auch, wenn Rot-Weiß Essen im Aufstiegsrennen bleiben will, dann muss das letzte Heimspiel der Saison gegen den SC Werl heute gewonnen werden. Und gleichzeitig müssen wir dann rechnen. Also die direkten Konkurrenten aus Cottbus und Duisburg, wenn die jetzt ihre letzten beiden Spiele dann verlieren, wäre das schon sehr, sehr gut. Es wird also nochmal richtig spannend jetzt in der dritten Liga. Das letzte Heimspiel an der Hafenstraße, ihr hört es natürlich hier bei uns bei Radio Essen heute ab 14 Uhr.

0: Bebe Rexha, Bad Religion hört ihr gleich. Und ob es die Nummer 1 bleibt, das hört ihr dann heute Abend ab 18 Uhr bei Radio Essen in den Rotcharts.
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0: Ihr hört Radio Essen am Samstagmittag. Eine halbe Stunde noch, dann geht's los bei Essen Original. Thema jetzt auch in den Radio Essen Nachrichten mit Anna Bartel.
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2: Guten Tag, und Theresa hat es gerade schon gesagt, es geht los. Radio Essen präsentiert heute bei Essen Original die Künstlerinnen und Künstler auf der Bühne am Kennedyplatz. Mit dabei ist die isländische Sängerin Ástis, und sie sagt schon im Radio Essen Interview, was euch erwartet.
3: Ich habe keinen festen Weg, mit dem Publikum umzugehen, weil jedes Publikum anders ist. Ich kann nur auf das reagieren, was von dort zurückkommt. Wenn Energie da ist, gebe ich sie zurück. Manche gehen besonders mit und darauf versuche ich einzugehen. Am Ende ist es mein Job, den Leuten einen guten Moment zu geben.
2: Am ersten Abend ist es ruhig geblieben in der Innenstadt, sagt die Polizei Essen. Die Veranstalter haben überall auch Sperren aufstellen lassen, damit niemand auf die Plätze fahren kann. Weitere Bühnen stehen auf dem Burgplatz und dem Willy-Brandt-Platz. Rot-Weiß Essen kämpft heute weiter um den Aufstieg. Das Spiel gegen Verl ist entscheidend. Wenn die Mannschaft verliert, ist auch der vierte Platz futsch und damit die Teilnahme am DFB-Pokal. Die Fans haben sich schon am Vormittag in der Dubois Arena versammelt und wollen gemeinsam zum Stadion ziehen. Anpfiff ist um 14 Uhr. Alles vom Spiel hört ihr hier bei Radio Essen. Die Handballer vom Tusem setzen ebenfalls alles auf die Fans. Die Mannschaft will morgen Nachmittag um 17 Uhr in der Sporthalle am Hallu in Stoppenberg weiter gegen den Abstieg kämpfen. Der Tusem steht auf dem vorletzten Tabellenplatz. Bundesweit Thema ist die Entlastungsprämie. Damit ist die Bundesregierung im Bundesrat gescheitert. Die Länder haben das Gesetz abgelehnt, weil sie und die Kommunen auf mehr Steuern verzichten müssten als der Bund. Jetzt wollen CDU und SPD nächste Woche einen neuen Vorschlag ausarbeiten. Arbeitgeber sollten ihren Beschäftigten steuerfrei 1.000 Euro auszahlen können.
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2: Das Freibad in Steele macht morgen auf. Die Vorbereitungen sind wie geplant gelaufen, sagt ein Techniker auf Radio Essen Nachfrage. Alles ist startklar. Im Freibad gibt es neue Sonnensegel, die Schatten spenden. Es mussten einige Bäume gefällt werden. Der Spielplatz wurde auch neu gestaltet. Kommende Woche Donnerstag öffnen dann auch die letzten beiden Freibäder in Freisenbruch und Kettwig. Und das waren die Radio Essen Nachrichten mit Anna Bartel. 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
0: Also besser kann ein Essen-Original-Wochenende kaum starten. Heute Sonne satt. Nur hin und wieder zieht mal so eine kleine dünne Wolke vorbei. Aber Regen ist wirklich kein Thema. Und es wird noch richtig mild. Also 22 Grad sind heute noch drin. Morgen machen wir einfach genauso weiter. Und die neue Woche, ja, also die startet wechselhaft und kühler mit 12 Grad maximal. Also kostet dieses Wochenende mal so richtig aus. Der Radio Essen Verkehrsservice kurz nach 12:30. Und es gibt Stau auf der A40 Dortmund-Duisburg zwischen 3 Bochum West und Dreieck Essen Ost. 7 Kilometer stockt es, 10 Minuten plus. Und A42 Dortmund nach Kamp-Lintfort zwischen Gelsenkirchen Zentrum und Kreuz Essen Nord. 4 Kilometer Stau und eine Viertelstunde plus. Im Essener Stadtverkehr habe ich Blitzer für euch auf der Wuppertaler Straße Richtung Innenstadt und auf dem Petzelsberg in Richtung Königssieben. Danke an die mehr als 4.500 Radio Essen Verkehrsmelder.
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0: Mit Theresa Lederbiel. Schönen Samstag. Ja, unser Team macht sich gerade bereit. Wir sind gleich für euch da an der Radiobox in der Essener Innenstadt. Und da trefft ihr nicht nur die Radio Essen Frühschicht-Kollegen. Eure Kinder können da auch Kindernachrichten einsprechen zum Beispiel. Also, was jetzt gerade in der Innenstadt los ist, wo ihr uns da ganz genau findet und was überhaupt bei Essen Original noch so geht. Ich schalte gleich rüber zu den Kolleginnen und Kollegen.
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0: Einheit hier mit Outcast bei Radio Essen. Und jetzt sind wir, glaube ich, alle ready für Essen Original. Und hier kommt auch direkt schon mal eure Einladung.
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0: Habt ihr verstanden, oder? Das war natürlich isländisch, die Sängerin Ástís, die sich sehr auf heute Abend freut. Und ich schätze, der Kennedy-Platz wird beben bei solchen Songs. Wir freuen uns auch auf dies heute Abend, aber bis es soweit ist, ist die Radiobox jetzt für euch startklar. Ich schalte mal rüber in die Essener Innenstadt. Frühschichtmoderator Christian Banja, der ist nämlich da eben angekommen. Christian, wie sieht's aus bei euch?
2: Es sieht schon ziemlich gut aus, muss ich sagen. Also es steht soweit alles, der Aufbau, der ist fertig. Wir machen ja gerade so die letzten technischen Tests und wir haben hier richtig schönes Programm vorbereitet, vor allen Dingen für unsere kleineren Hörerinnen und Hörer. Das heißt also Radiobox, ihr könnt hier Radionachrichten einsprechen oder einen Wetterbericht oder ein paar Grüße. Das Ganze wird gefilmt, wir stellen das Ganze dann zum Abruf später ins Internet. Dann hat man mal selber so ein bisschen das Gefühl, wie es ist, hier beim Radio zu arbeiten. Und nebenan, da ist noch so ein rotes Radio-Essen-Zelt und da gibt es auch noch Kinderschwinken. Das ist sozusagen die Maske, ja, bevor man hier ins Radiostudio geht.
0: Dann weiß ich schon genau, was ich mit meiner Tochter gleich mache. Ich komme bei euch vorbei und wir werden uns erstmal schminken lassen. Sehr schön. Und mit dir kann man natürlich auch ein bisschen quatschen, ne? Wenn man da Fragen hat zur Frühschicht oder so.
2: Ja klar, also ich bin auch hier, also wir sind zu zweit, ne? Und beim Schminken sind auch noch ein paar Kollegen weiter dann. Und wenn es so Fragen gibt zum Programm, ne? Wie ist das eigentlich morgens und was macht ihr, während die Musik läuft und all sowas, beantworte ich natürlich sehr, sehr gerne. Ich bin den ganzen Nachmittag da, hier gleich 13 bis 18 Uhr ist unsere Radiobox geöffnet.
0: Genau, und dann steht ja auch schon unsere Kollegin Larissa Schmitz auf der Bühne, auf dem Kennedy-Platz, ne? Präsentieren wir ja heute die Bühne. Ich habe es ja eben schon gesagt, Ástís wird kommen, vielleicht, ich weiß nicht, schaut die bei euch auch noch vorbei? Nee, ne?
2: Also angemeldet ist sie nicht.
0: Wer weiß.
2: Vielleicht möchte sie auf Isländisch mal ein paar Nachrichten einsprechen.
0: Das ist auch eine gute Idee. Ja, also den kompletten Zeitplan übrigens für heute und auch für morgen zu Essen Original findet ihr online auf radioessen.de.
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0: Eminem hier bei Radio Essen und ich wünsche euch jetzt ein ganz, ganz tolles sonniges Wochenende noch, egal was ihr vorhabt. Ich bin Theresa Lederbiel. Bis denn.
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1: Mit Malte Albrecht, guten Tag. Die Ukraine und Russland haben eine Waffenruhe vereinbart und offenbar wird sie eingehalten. Nach offiziellen Angaben gab es bisher keine Verstöße. US-Präsident Trump hatte die Feuerpause gestern Abend angekündigt. Sie trat noch in der Nacht in Kraft und soll insgesamt 3 Tage dauern. Der Kreml und der ukrainische Präsident Zelensky bestätigten die Vereinbarungen. Dazu gehört auch der Austausch von jeweils 1.000 Kriegsgefangenen. Damit ging am Vormittag auch die Militärparade in Moskau ohne ukrainische Angriffe über die Bühne. Zelensky hatte sein Militär extra angewiesen, den Roten Platz nicht ins Visier zu nehmen. Mit der traditionellen Parade wurde an den Sieg der Sowjetunion über Nazi-Deutschland im Jahr 1945 erinnert. Kreml-Chef Putin zeigte sich dabei erneut überzeugt, den Angriffskrieg gegen die Ukraine zu gewinnen. Die russische Armee werde inspiriert von einer Generation der Sieger im Zweiten Weltkrieg, sagte er. Die Parade fiel diesmal deutlich kleiner und kürzer aus als sonst. Auf die übliche Präsentation von Panzern und anderem schweren Militärgerät wurde aus Sicherheitsgründen verzichtet. Auch ausländische Staatsgäste waren nur wenige dabei. Die Sicherheitsmaßnahmen in Moskau waren massiv. Zeitweise wurde sogar das mobile Internet abgeschaltet. Und jetzt weitere Meldungen in der Zusammenfassung. Die Kassenärzte warnen vor deutlich weniger Arztterminen durch das geplante Sparpaket im Gesundheitswesen. Das berichtet die Bild-Zeitung und beruft sich auf ein Papier der Kassenärztlichen Bundesvereinigung. Demnach könnten rund 46 Millionen Behandlungsfälle im nächsten Jahr nicht mehr finanziert werden, vor allem in Haus- und Kinderarztpraxen. Nach dem Tod einer Niederländerin am Hantavirus gibt es in Spanien nun 2 weitere Verdachtsfälle. Nach Angaben der Behörden handelt es sich um Frauen, die im selben Flugzeug saßen wie die gestorbene Passagierin vom Kreuzfahrtschiff Hondius. Eine von ihnen zeigt leichte Symptome, die andere hat keine. Beide wurden isoliert. Ihre Testergebnisse stehen noch aus. Für Fernzüge der Deutschen Bahn gibt es ab heute Last-Minute-Tickets zu kaufen. Sie kosten ab 6,99 Euro aufwärts und können immer am Wochenende für die darauffolgende Woche gebucht werden. Die Tickets gelten nur in der zweiten Klasse und in Zügen, wo es noch freie Plätze gibt. Die Aktion geht erst einmal bis September. Viele Menschen in Deutschland lehnen die Altersvorsorge mit Aktien ab, obwohl der Staat das ab Januar fördern will. Eine YouGov-Umfrage für die Postbank zeigt, mehr als jeder Dritte würde wahrscheinlich so ein gefördertes Depot eröffnen, fast die Hälfte dagegen nicht. Gefragter sind sichere Anlagen mit garantierter Auszahlung. Die neue Regelung sieht vor, dass Sparer staatliche Zuschüsse bekommen, wenn sie in Aktien und Fonds investieren. Als Grund für die Zurückhaltung nennen Experten vor allem mangelndes Finanzwissen. Viele Menschen könnten das Risiko von Aktien und Fonds nur schwer einschätzen, heißt es. Deshalb brauche es mehr Aufklärung. Und das waren die Nachrichten mit Malte Albrecht.
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3: Ein Freund von mir sagt ja immer, da motz ich nicht rum. Nee, bei so einem Wetter gibt's auch wirklich nichts zu motzen. 20 bis 24 Grad, ganz viel Sonne heute. Paar Wölkchen, ja, aber kein Regen. Morgen wird es erstmal noch ganz ähnlich. Die Temperaturen halten sich. Erstmal haben wir auch noch ein bisschen Sonne, allerdings deutlich mehr Wolken als heute. Und zum späten Nachmittag hin und am Abend müssen wir vor allem im Südwesten mit Regen rechnen. Da ist dann auch schon mal ein kleines Gewitter mit dabei.
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3: Ihr müsst ja mindestens 25 Minuten mehr einplanen. A1 Köln Richtung Münster zwischen dem Westhofener Kreuz und Karmzentrum 5 Kilometer. 33 Minuten plus. A1 jetzt Münster Richtung Dortmund zwischen Karmzentrum und dem Kreuz Dortmund-Unna 3 Kilometer 25 Minuten obendrauf. Nochmal A1 Dortmund Richtung Köln jetzt zwischen Wermelskirchen und dem Kreuz Leverkusen 6 Kilometer 41 Minuten plus. A2 Dortmund Richtung Oberhausen zwischen Henrichenburg und Recklinghausen Süd 1 Kilometer 1 Stunde plus. Und die A46 Wuppertal Richtung Heinsberg zwischen Düsseldorf-Holthausen und Neuss-Üdesheim 3 Kilometer. Da kommen 27 Minuten obendrauf. Da, wo es geht, gute Fahrt.
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3: Was ist das herrlich da draußen? Genießt diesen wunderschönen Samstag. Ich bin Vera Körber und passend zum Wochenende habe ich jetzt für euch The Weeknd. Dancing in the Flames.

0: Leonie und Don't Worry. Passend zu diesem herrlichen Wetter, ne? Braucht man sich auch keine Sorgen machen. Ach, ich mag das ja, wenn man so richtig schön essen geht, ne? Ich sag euch aber eins, sobald einer das Handy rausholt, um das Essen zu posten und ich dann auch erstmal nicht anfangen darf zu essen, ich sag euch, ich richte sofort ein Chaos auf meinem Teller an, weil ich das wirklich finde, es fürchterlich, ne? Und viele Restaurants finden das auch nicht ganz so geil, ne? In einem Berliner Restaurant zum Beispiel hat ein Gast jetzt seinen Tisch storniert, weil er sein Essen nicht fotografieren durfte. Warum müssen Menschen denn ihr Essen immer posten? Kollege Stefan Rijek, du hast dich dazu mal schlau gemacht.
1: Ja genau, also erstmal ist das natürlich eine günstige Art, Luxus zu präsentieren. Es muss eben kein teures Auto sein, mit dem man sich als wohlhabend darstellt, sondern da reicht eben schon ein ästhetisches Bild vom Teller Spaghetti zum Beispiel.
0: Ja, gibt jetzt aber auch die, die stinknormale Currywurst oder ein Fischbrötchen posten. Das hat jetzt wenig mit Luxus zu tun, ne?
1: Ja, guter Punkt. Luxus ist aber nicht der einzige Grund, aus dem wir unser Essen posten. Das sagt die Professorin Marie Schröer von der Uni Potsdam, die auf genau diesem Gebiet forscht.
2: Weil Essen eben auch Identität bedeutet. Und da ist der Currywurst-postende Onkel natürlich ein schönes Beispiel, ne? Weil man mit der Currywurst dann vielleicht eine Arbeiteridentität, Ruhrgebietsidentität, sozialdemokratische Identität so etwas verknüpfen kann.
1: Ja, und noch ein Grund ist laut Marie Schröer auch einfach, dass die meisten von uns sehr, sehr gerne essen. Essen macht eben einfach glücklich und natürlich will man dann sein Glück mit anderen teilen.
0: Also heißt, wenn sich Menschen was Leckeres kochen und das dann posten, dann schmeckt das vielleicht auch besser.
1: Ja, lustig, dass du sagst. Genau das wurde jetzt nämlich durch mehrere Studien sogar belegt.
2: Weil man ein Stück weit sich natürlich vorher genauer mit der Speise auseinandersetzt, vielleicht darüber nachdenkt, wie sie zubereitet worden ist. Und dadurch isst man bewusster, als wenn man sich irgendwie im Gehen schnell einen Döner reinzieht.
0: Naja gut, dann sollen mal alle schön ihr Essen posten. Ich guck dann einfach nur weiterhin dabei zu. Dankeschön, Stefan Rijek, aber dass du der Sache mal auf den Grund gegangen bist.
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0: Das hier sind die Toten Hosen, Tage wie diese.
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1: Mit Anna Bartel, guten Tag. Das schöne Wetter lockt wieder viele Essenerinnen und Essener in die Parks und zu den Grillzonen. Schon am letzten langen Maiwochenende gab es aber ein bisschen Ärger. Wo was passiert ist, das hat Kathi Strickeling, Radio Essen Stadtreporterin.
2: Am Löwental in Werden hat es sich so gestaut, dass einige Straßen drumherum gesperrt werden mussten. In der Grillzone an der Hänglerstraße in Steele gab es ein paar Streits, die konnte das Ordnungsamt aber klären. Ähnlich war es im Hörsterfeld in Horst, da gab es zwischendurch Ruhestörungen. Das Ordnungsamt war insgesamt mit mehr Leuten im Einsatz und auch die Polizei musste mal ausrücken. Trotzdem sagt die Stadt, es ist weitestgehend friedlich geblieben.
1: Radfahrer müssen noch länger zwischen Kupferdreh und Heisingen den Umweg über die Kampmannbrücke nehmen. Die alte Eisenbahnbrücke bleibt noch bis zum nächsten Jahr gesperrt. Die Stadt wollte die Brücke eigentlich schon in diesem Jahr sanieren lassen. Das klappt aber nicht. Jetzt hat die Stadt eine Firma gefunden, die im August mit den Arbeiten starten soll. Das Holz auf der Brücke ist morsch und muss ersetzt werden. Die Arbeiten sollen bis zum Februar nächsten Jahres dauern. Im Hauptbahnhof wurde diese Woche gründlich geputzt. Radio Essen Stadtreporterin Marie Gandol, die war dabei.
3: 40 Freiwillige haben bei der großen Reinigungsaktion Graffitis weggeschrubbt, Sticker von den Wänden gekratzt, Müll aufgesammelt und Wände frisch angestrichen. Auch nach dem Aktionstag geht der Frühjahrsputz weiter. Einige Arbeiten können zum Beispiel nur nachts gemacht werden, wenn nicht so viel los ist am Bahnhof. Die Rolltreppen oder die Kaugummis auf dem Boden zum Beispiel. Dafür nutzen sie einen Hochdruckreiniger. Eine der Freiwilligen sagt, es sei total befriedigend, ihren Teil zu dem Frühjahrsputz beizutragen.
1: Der Boss steht wieder vorm Stadion an der Hafenstraße. Die Bronzestatue von Helmut Rahn musste repariert werden und war vor 2 Wochen abgebaut worden. Diebe wollten die Statue aus Bronze vor einem halben Jahr stehlen und hatten ein Bein angesägt. Helmut Rahn ist eine Fußballlegende und hat das Siegtor bei der Fußballweltmeisterschaft 1954 geschossen.
0: Und jetzt die gute Nachricht.
1: Weltrekord im Ruhrmuseum. Dort steht jetzt ein 2,5 Meter großes Mammut. Das Besondere, die Haut des Tieres besteht aus vielen einzelnen gehäkelten braunen Wollstücken. 400 Menschen haben das Mammut zusammengebastelt.
4: Und beim ersten Mal war das sehr lustig, weil es waren viel, viel mehr Menschen da, als die sich gedacht hatten.
5: Ist dann noch, glaube ich, jemand losgegangen, hat noch mal Häkelnadeln nachgekauft.
6: Ja. Richtig schön. War eine gute Atmosphäre. Was Ähnliches müsste es eigentlich weitergeben.
1: Das Mammut ist zum ersten Mal öffentlich am 17. Mai beim Sommerfest im Schaudepot zu sehen. Das waren die Radio Essen Nachrichten mit Anna Bartel. 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
7: Ja, der Frühling ist in vollem Gange heute. Ich würde sagen, das ist ja schon fast ein Sommer, der ein kurzes Gastspiel gibt, bei bis zu 24 Grad und ganz viel Sonne. Kein Regen in Sicht, hier und da ein paar harmlose Wölkchen. Die sind dann morgen nicht mehr ganz so harmlos, muss man sagen. Tagsüber ist es noch ganz angenehm, auch wenn es deutlich weniger Sonne als heute ist. Die Temperaturen halten sich, aber je später der Tag, desto schlechter das Wetter. Vor allem im Südwesten kommen da immer wieder ein paar Schauer runter und da ist auch mal ein Gewitter drin.
0: NRW Verkehr.
7: A1 Köln Richtung Münster zwischen Schwerte und Unna 4 Kilometer, da braucht ihr eine halbe Stunde länger. Nochmal A1 Münster Richtung Dortmund jetzt zwischen KM-Zentrum und dem Kreuz Dortmund-Unna 4 Kilometer, 29 Minuten plus. Dann haben wir nochmal die A1 Dortmund Richtung Köln zwischen Wermelskirchen und dem Kreuz Leverkusen 5 Kilometer, 43 Minuten obendrauf. Und noch die A3 Oberhausen Richtung Köln zwischen dem Kreuz Hilden und dem Dreieck Langenfeld 5 Kilometer, halbe Stunde plus. Da wo es geht, gute Fahrt.
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7: Hallo, Vera Körber ist hier. Also da macht mal gerade jemand das Licht draußen wieder an. Ne? Das ist nicht mehr grau und verregnet. Da sagt er hier schon, mach mal wieder aus. Kato jetzt für euch mit Turn the Lights Off.

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0: Michael Schulte, You Let Me Walk Alone.
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0: 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Kollege Jürgen Bangert aus dem landesweiten Geldregenstudio. 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
1: Mit Malte Heilbricht. Guten Tag. Noch weniger Termine und noch längere Wartezeiten beim Arzt. Davor warnt die Kassenärztliche Bundesvereinigung. Anlass ist das geplante Sparpaket im Gesundheitswesen. Die Vereinigung hat ausgerechnet, dass durch die Reform rund 46 Millionen Behandlungen nicht mehr finanziert sind. Das hätte zur Folge, dass Arztpraxen weniger Patienten versorgen können. Zum Beispiel bei Hausärzten und Allgemeinmedizinern wären das rein rechnerisch etwa 90 Patienten weniger pro Quartal. Kinderärzte könnten rund 65 Patienten weniger behandeln. Der Chef der Kassenärztlichen Bundesvereinigung Gassen sagte der Bild-Zeitung, schon heute würden viele Untersuchungen und Behandlungen nicht bezahlt. Fachärzte würden mehr als 40 Millionen Termine ohne Vergütung übernehmen. Die Bundesregierung hatte die Reform Ende April auf den Weg gebracht. Ziel ist es, weiter steigende Beiträge in der gesetzlichen Krankenversicherung zu verhindern. Die Krankenkassen sollen mit dem Paket im nächsten Jahr um 16,3 Milliarden Euro entlastet werden. Geplant sind Einsparungen bei Praxen, Kliniken und Pharmabranche. Außerdem sollen Patienten bei Medikamenten mehr zuzahlen. Auch für Gutverdiener sind höhere Beiträge vorgesehen. Und zusätzlich soll die kostenlose Mitversicherung von Ehepartnern eingeschränkt werden. Die Reform muss noch durch Bundestag und Bundesrat. Und was sonst noch wichtig ist, gibt es jetzt kurz und kompakt. In Ungarn ist das neu gewählte Parlament zu seiner ersten Sitzung zusammengekommen. Gleich soll Wahlsieger Peter Motzsua zum neuen Ministerpräsidenten ernannt werden. Er löst damit nach 16 Jahren den Rechtspopulisten Viktor Orban ab. Anders als sein Vorgänger gilt Motzsua als proeuropäisch. Er hat schon eine Systemwende in Ungarn angekündigt. Der Wehrbeauftragte des Bundestags Otte hält Bußgelder für junge Männer, die den neuen Bundeswehrfragebogen ignorieren, nur für das letzte Mittel. Das hat er dem Redaktionsnetzwerk Deutschland gesagt. Wer auch nach Mahnungen nicht antwortet, muss mit 250 Euro Bußgeld rechnen. Laut Verteidigungsministerium reagieren bisher aber die meisten von sich aus. Das von einem Hunter-Virus-Ausbruch betroffene Kreuzfahrtschiff Hondius nimmt weiter Kurs auf Teneriffa. Dort soll es morgen ankommen. Laut dem Betreiber zeigt aktuell niemand an Bord Symptome. 3 Menschen waren nach einer Infektion gestorben. 3 weitere wurden ausgeflogen, darunter eine deutsche Kontaktperson. Sie wird derzeit an der Uniklinik Düsseldorf untersucht und hat nach bisherigen Angaben keine aktive Infektion. Nach der möglichen Geiselnahme in einer Bank in Sinzig in Rheinland-Pfalz sind der oder die Täter weiter auf der Flucht. Es gebe keine neuen Erkenntnisse, heißt es bei der Polizei. Die Ermittler gehen von mindestens einem Täter aus. Der Mann soll gestern einen Mitarbeiter eines Geldtransportunternehmens abgepasst und einen Behälter mit Bargeld erbeutet haben. Anschließend habe er 2 Personen in einem separaten Raum der Volksbank eingeschlossen. Der Täter soll noch vor dem Eintreffen der Polizei geflüchtet sein. Und das waren die Nachrichten mit Malte Heilbricht.
2: Das Wetter ist top. Radio Essen vermeldet aus der Innenstadt Partywetter mit 19 Grad. In Haidhausen messen die Radio Essen Wetterbuden sonnige 18 Grad. Die Sonne bleibt, der Abend dann mit etwas Abkühlung, aber trocken. Morgen wieder Sonne und 19 Grad, allerdings morgen Nachmittag dann zunehmende Schauer- und Gewittergefahr. Und damit sind wir beim Radio Essen Verkehrsservice. Da haben wir 2 Staus. Einmal auf der A40 Dortmund Richtung Duisburg zwischen Dreieck Bochum West und Dreieck Essen Ost. 6 Kilometer stockender Verkehr. Etwa 10 Minuten verliert ihr. Auf der A42 Dortmund Richtung Kamp-Lintfort zwischen Gelsenkirchen Zentrum und Kreuz Essen Nord. 4 Kilometer Stau. Etwa eine Viertelstunde Zeitverlust. Und die A52 ist frei. Das war ja vor einer Woche noch anders. Von daher, da kommt ihr gut durch. Im Essener Stadtverkehr haben wir auch keine Störungsmeldung. Ein der 3 Knöllchen-Kalles melde ich euch noch auf der Wittenbergstraße in Richtung Stadtwald. Das meldet uns unter anderem der René. Fahrt bitte nirgends zu schnell.
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2: Christian Pflug ist für euch im Radio. Vorletzter Spieltag in der 3. Fußball-Bundesliga. Es geht für Rot-Weiß Essen um den Aufstieg in die 2. Liga. Aber nach letztem Samstag ist das ja schwierig geworden. Cottbus spielt gleichzeitig und sollte am liebsten heute verlieren. Die Essener müssen unbedingt gegen Verl gewinnen. Zu Hause an der Hafenstraße. Und da ist unser Reporter Kai Fedrau.
3: Hallo aus Berge Borbeck, meine Güte, was ist das hier für eine Stimmung? Hört euch das an, ist gerade erstmal angepfiffen worden, steht noch 0:0 hier nach 1,5 Minuten. Aber die ganzen Essener Fans sind außer sich hier, die haben eine Vorfreude auf diese Partie, weil es geht wirklich um alles heute. Rot-Weiß Essen muss gewinnen hier heute gegen den SC Verl, um noch eine Chance zu haben aufzusteigen. Und die Gäste aus Verl, bei denen ist es ähnlich, auch die müssen noch gewinnen, um noch eine kleine Chance zu bewahren aufzusteigen. Also für beide Teams geht es hier um alles. Also, das wird auf jeden Fall eine packende Partie. Da bin ich mir ganz sicher. Wie gesagt, nach 2 Minuten steht es ja aber erstmal noch 0-0.
2: Gestern hat Duisburg nur unentschieden gespielt. Das ist ganz gut. Reicht aber noch nicht, dass Rot-Weiß Essen nachziehen kann. Und gleichzeitig jetzt seit 14 Uhr spielt Energie Cottbus zu Hause gegen SVW in Wiesbaden. Wichtiges Spiel auch für uns. Wenn Cottbus verliert, hat Essen noch eine realistischere Chance, da wieder vorbeizuziehen. Aber Rot-Weiß muss gewinnen und wir bleiben dran. Heute hier bei Radio Essen.
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0: die Lage in der dritten Fußball-Bundesliga ist. Platz 1 Osnabrück schon aufgestiegen in die zweite Liga. Platz 2 Duisburg, gestern gespielt unentschieden, liegt aber 3 Punkte vor Essen. Cottbus liegt auch vor Rot-Weiß Essen und spielt heute im Moment 0:0. Die haben 2 Punkte Vorsprung. Essen spielt, wir schalten gleich raus, gegen Verl. Die liegen hinter Essen auf Platz 5. Und auf Platz 6 ist übrigens Rostock, die gerade zurückliegen. Also der Verfolger, der trudelt schon mal ein bisschen. Es ist ja auch schon mal ein kleiner Trost. Jetzt aber raus an die Hafenstraße zu Rot-Weiß Essen gegen den SC Verl, noch 0:0.
1: Ganz genau, und es ist auch ein ausgeglichenes Spiel. In den ersten paar Minuten waren die Essener hier ein bisschen mehr dabei, nach vorne zu spielen. Und die Gäste aus Verl, die nehmen sich wirklich immer sehr viel Zeit, wenn sie den Ball halten. Gerade hatte der Torwart hinten einfach mal ungefähr eine Minute lang wirklich nur den Ball am Fuß, hat gewartet, bis er von den Essenern angelaufen wird. Deswegen, vielleicht hört man jetzt auch vereinzelt Pfiffe im Hintergrund. Das ist immer, wenn der Torwart von Verl den Ball am Fuß hat. Der hat hier schon so ein paar Essener Fans gegen sich gewonnen, sagen wir es mal so. Also die Essener nach dem 1:6 in der vergangenen Woche in Stuttgart, nach diesem kompletten Systemabsturz, wie Trainer Koschner das genannt hat, sehen bislang ganz ordentlich aus in der Offensivbemühung. Jetzt Ramin Safi versucht mal nach vorne zu laufen, kommt da zu Fall, der Schiedsrichter lässt es aber laufen, und jetzt gibt es ein Foulspiel von den Essenern. Das gefällt den Fans natürlich gar nicht. Kann man aber pfeifen, muss ich ganz ehrlich sagen. Also auf dem Platz ist es noch ein bisschen bemüht. Die beiden Teams haben noch nicht so die ganz offensiven Szenen. Ist noch ein bisschen ausgeglichen alles hier nach 11 Minuten. 0:0.
0: Radio Essen überträgt live dieses Spiel natürlich in der dritten Liga, Rot-Weiß Essen gegen SC Verl.

0: Easy Listening. Der Dealer ist so easy bei Radio Essen gehört von Olivia Dean. Ganz neu. Auf den Drittliga-Fußballplätzen steht es überall unentschieden. Rostock hat auch ausgeglichen. Also noch nichts in der Tabelle weiter passiert. Rot-Weiß Essen auch 0:0 im Moment gegen den SC Verl. Da hören wir mal kurz, wie sie sich schlagen, die Essener.
1: Die Essener müssen jetzt hier gerade erstmal aufpassen. Es gibt einen Freistoß für die Gäste aus Verl. Der kommt jetzt ziemlich hoch und weit rein. Dann nochmal der zweite aus der Distanz. Aber der Schiedsrichter hat schon abgepfiffen. Da war wohl eine Abseitsposition. Also grundsätzlich kann man hier nach den ersten, ja gut, 18 Minuten schon sagen, die Essener zeigen eine gute Leistung. Nachdem es in der vergangenen Woche ja diese üble 1:6 Pleite bei Stuttgart 2 gab. Also die werfen sich schon ordentlich rein. Man muss natürlich auch dann dazu sagen, dass die Gäste aus Verl auch sehr gut hier in diese Partie gestartet sind. Also es ist wirklich ein Spiel auf Augenhöhe. Ist auch immerhin Tabellenplatz 4 gegen Tabellenplatz 5. Also nach 18 Minuten aber 0:0.
0: Danke, wir bleiben dran und haben gleich tolle Musik von Pink Floyd. We don't need no 1980, Another Brick in the Wall gibt's gleich bei uns.
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5: Hier ist Radio Essen, wie versprochen, Pink Floyd und ein richtig super Werk. Ich höre es immer noch gerne. Another Brick in the Wall am Samstagnachmittag.

0: Wir spielen die Hits aus den 80ern, Pink Floyd, Another Brick in the Wall. Und wenn ich ehrlich bin, ist das schon aus dem Jahr 1979. Aber 1980 hat die Platte The Wall erst richtig durchgestartet. Und das war meine erste Langspielplatte, muss ich sagen. Hier ist Radio Essen. Wir schalten jetzt mal raus, weil es noch 0-0 steht in Essen gegen Verl. Also wenn da was passieren würde, würden wir sofort rausgehen. Aber wir schalten jetzt mal zur Kettwiger Straße, hier in die Essener Innenstadt. Essen Original läuft seit gestern Abend. Und meine Kollegen Kathi Strickling und Christian Banja sind direkt an der Nachrichtenbox, an unserer kleinen Radiobox. Wo seid ihr genau und wie läuft's?
1: Also wir stehen hier ganz genau gegenüber vom Dom oder auch zwischen Primark und ja diesem neuen P&C-Outlet. Und es läuft hier tatsächlich richtig gut. Hier ist inzwischen eine ganze Reihe an Zuschauern auch da. Ein Kind nach dem anderen kommt hier rauf auf unsere kleine Bühne, spricht Radio-Nachrichten. Und ich muss sagen, die machen das richtig gut. Das läuft klasse. Also um Nachwuchs müssen wir uns keine Sorgen machen bei Radio Essen.
0: Was müssen die Kinder machen? Also sprechen die auch Sportnachrichten von Rot-Weiß Essen oder lieber was Unverfängliches?
1: Also die können sich das aussuchen. Wir haben ganz unterschiedliche Sachen. Da ist der Wetterbericht bei, da ist auch tatsächlich Rot-Weiß Essen natürlich bei. Das sind so ein paar andere Meldungen, aber das Highlight, was die meisten sich aussuchen, ist eine Nachricht zum Muttertag. Also was da so los ist, dass man das Frühstück morgen ans Bett bringen kann. Und das ist das, was wirklich am meisten ausgewählt wird. Und das Ganze endet mit so einem Mama, ich hab dich lieb. Und da habe ich gerade schon fast so ein paar Tränen gesehen bei einigen Mamas, die hier zuschauen und filmen.
0: Ach, wie schön. Dann kannst du gleich ein bisschen trösten und drücken und dann wieder Freude haben. Alles zusammen auf der Kettwiger Straße hier bei Christian Banja und Kathi Strickling. Viel Spaß. Bis 18 Uhr seid ihr da. Also jeder kommt dran, der will, für die Radio Essen Nachrichten.
1: So ist es. Wir freuen uns. Kommt vorbei.
0: Und es steht noch 0-0. Aber ich frage mal bei Kai Fedra nur kurz rüber. Ist irgendwas passiert, während wir hier getalkt haben?
2: Ja, während ihr getalkt habt, muss ich mal kurz den Atem anhalten, weil Verl eine Riesenchance hatte. Aber die Essener haben ja einen guten Torwart hinten drin. Jakob Golz hat da richtig stark pariert. Aber Tor ist bisher nicht gefallen. 0-0 weiter.
0: Wir sind groß, passt dazu von Marc Forster. Das hören wir jetzt mal.

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1: Der Torwart von Rot-Weiß Essen, Jakob Golz, hat sich also schon ein paar Mal groß gemacht. Passend dazu der Song Mark Forster, Wir sind groß. Und passend dazu auch noch das 0:0 von Rot-Weiß Essen gegen SC Verl. Wir schalten gleich wieder raus. Bei den anderen Spielen, vor allem Energie Cottbus, auch noch unentschieden 0:0. Beziehungsweise Rostock 1:1 gegen Stuttgart und TSV München 0:0 gegen Ingolstadt. Osnabrück liegt zurück, was uns nichts macht und den Osnabrückern auch nicht. Die sind ja schon aufgestiegen gegen Ulm. Das war uns Info schon mal. Jetzt aber kommen wir erstmal zum fußballerischen Superwetter und Stadtfestwetter. Sonne in Essen, 19 Grad von Borbeck bis Burg Altendorf und es bleibt trocken heute und morgen auch, zumindest bis nachmittags. Nur heute Abend und nachts ist ein Hoodie angesagt, da wird es nämlich so mit 8 bis 9 Grad noch relativ frisch. Und damit sind wir beim Radio Essen Verkehrsservice. Ein paar Staus haben wir, die ich auch nochmal hier frisch aktualisieren werde, damit wir auf dem neuesten Stand sind. Da haben wir zum Beispiel die A40 Dortmund Richtung Duisburg zwischen Dreieck Bochum West und Dreieck Essen Ost. 8 Kilometer stockender Verkehr, eine Viertelstunde müsst ihr da mehr drauf rechnen. A42 Dortmund Richtung Kamp-Lindfort zwischen Gelsenkirchen Zentrum und Kreuz Essen Nord 4 Kilometer Stau. Auch eine Viertelstunde geht da verloren heute Nachmittag. Und dann ist auf der A52 vor dem Dreieck Essen Ost Richtung Dortmund auch ein Rückstau. Da verliert ihr auch ein paar Minuten. Das ist aber nicht ganz so dramatisch. Im Essener Stadtverkehr auf der Gladbecker Straße stockt schon mal 5 bis 10 Minuten könnt ihr da verlieren, wenn ihr Richtung A42 fahrt oder von da zurückkommt. Ansonsten sieht es aber gut aus. Ein Knöllchenkalle von dreien kann ich noch mal nennen. Deipenbecktal Richtung Kupferdreh. Das melden unter anderem Monika und Michael. Dankeschön.
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1: Christian Pflug hier. Ich kann nicht sagen, dass es ein ganz entspannter Sonntag, Samstagnachmittag ist mit Sonne, aber mit einem spannenden Spiel. Und das hat schon Nervencharakter heute Nachmittag, denn die Essener müssen gewinnen, um noch eine Aufstiegschance zu haben. Kai Fedrau ist für uns an der Hafenstraße gegen den SC Verl. Noch kein Tor, oder?
3: Genau, weiter 0:0, aber du sagst es schon, also das ist wirklich eine Anspannung hier in diesem Stadion, das ist der Wahnsinn. Die Essener Fans sind richtig dabei, fiebern richtig mit und ich selbst, ich finde es total ansteckend, diese Anspannung. Ich habe schon im Vorfeld gedacht, boah, wann war ich das letzte Mal so aufgeregt vor einem Fußballspiel von den Essenern, das ist wirklich der Wahnsinn. Es geht halt wirklich um alles hier heute, also die Essener müssen gewinnen, um noch eine Chance zu bewahren, aufzusteigen. Auf dem Platz passiert jetzt gerade nicht allzu viel. Die Verler versuchen mal ein bisschen nach vorne zu spielen, haben jetzt mal sich einen Einwurf erkämpft von der rechten Außenseite. Wenn er den jetzt weit reinwirft, dann wollen wir hoffen, dass sich Jakob Golz wieder ganz groß macht und wieder hinten abwehrt. Der Ball kommt jetzt nochmal rein, warten wir mal kurz und den klären die Essener. Also nach 32 Minuten weiter 0:0 hier.

0: Das klingt schon ein bisschen nach Jubel, das aber noch ist es nicht so weit und wir hoffen, dass es so weit ist bei Rot-Weiß Essen gegen SC Verl. Bis höre ich immer so ein Schade von Kai Fedrau, aber noch kein Torschrei, oder?
1: Ja, jetzt gerade auch wieder. Die Essener mit einer guten Möglichkeit spielen sich da nach vorne. Auf der rechten Außenseite ist es Hofmann. Er kämpft sich da richtig stark gegen den Verteidiger durch. Legt dann auf Ramin Safi ab, aber der schießt den Ball dann doch ziemlich frei, stand er. Aber schießt ihn dann doch ziemlich deutlich über das Tor. Also da war mehr drin. Aber die Essener jetzt in den vergangenen Minuten spielen sich immer besser nach vorne. Schritt für Schritt. Also irgendwie habe ich so ein bisschen das Gefühl, hier liegt so langsam was in der Luft. Aber die Essener müssen ja halt auch irgendwie irgendwann mal treffen. Jetzt mit Kaito Mitsuta mit einem blöden Pass, den spielt er direkt ins Aus. Geht also jetzt weiter in die andere Richtung. Verl hat jetzt den Ball, versucht sich jetzt hier Schritt für Schritt mal so ein bisschen Sicherheit auch wieder zu holen. Weil die Essener jetzt doch in den vergangenen Minuten das so ein bisschen das Heft in der Hand hatten, aber so wirklich durchkommen gibt es da für die Verler im Moment noch nicht. Also so, nach 37 Minuten weiter dieses 0:0, wo die Essener doch ein Ticken besser sind. Jetzt habe ich noch mal kurz gestockt, weil ein Rückpass von den Verlern unpräzise kam. Ramin Safi hatte da schon gelauert, aber so passiert hier nichts.
0: Ja, hoffentlich noch bald passiert was. Also 0:0 Rot-Weiß Essen, Energie Cottbus aber auch noch 0:0. Die sind 2 Punkte vor Rot-Weiß Essen und direkter Konkurrent um den Aufstieg gegen Wiesbaden. Also auch da 0:0. Rostock hat den Spieß umgedreht, 3:1 gegen Stuttgart. Die rücken ein bisschen an die Essener ran. Da hoffen wir das Beste, dass sie natürlich noch am Schluss überholen. Und Osnabrück liegt zurück 0:1. München gegen Ingolstadt 0:0. Interessiert uns auch nicht mehr. Aber wie gesagt, Cottbus auch 0:0. Und die Essener müssen jetzt ein Tor schießen, wenn sie weiterkommen wollen. In diesen letzten beiden Spieltagen in der Tabelle. 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

Kona 90er Jahre. Wir spielen die Hits. The Rhythm of the Night gehört bei Radio Essen. Es steht noch 0-0. Rot-Weiß Essen gegen SC Verl. Wir schalten gleich zur Schlussphase raus. Cottbus liegt zurück 0-1 gegen Wiesbaden. Bedeutet in der Tabelle, Rot-Weiß Essen müsste natürlich schon gewinnen, um vorbeizuziehen an Cottbus. Liegt aber jetzt ein Punkt hinter Cottbus und zwei Punkte hinter Duisburg beim aktuellen Tabellenstand. Wir gehen gleich raus mit Radio Essen zu unserem Reporter Kai Fedrau.

0: Stargazing, hier ist Radio Essen. Ja, die Stimmung ist jetzt wieder ein bisschen schlechter, weil Cottbus gegen Wiesbaden wieder 1:1, also ausgeglichen hat. Aber wir schalten zu Rot-Weiß-Essen gegen den SC Verl, kurz vor Ende der ersten Halbzeit. Kai, wie sieht's aus? Schlagen die sich so, dass sie noch gewinnen heute?
1: Ja, da bin ich guter Dinge. Also bislang ist hier noch kein Tor gefallen. Die vergangenen Minuten war Verl dann doch ein bisschen mehr dabei, nach vorne zu spielen. Aber die Defensive von den Essenern steht heute besser auf jeden Fall als in der vergangenen Woche. Also, die Essener spielen jetzt hier Schritt für Schritt nach vorne. Es ist immer wieder Misuta, der da auf sich aufmerksam macht. Und jetzt aber da das Foul begeht im Mittelfeld. Der vierte Offizielle, der Schiedsrichter hier außen, zeigt gerade an, 2 Minuten gibt es jetzt noch obendrauf, weil die 45 Minuten der ersten Hälfte soeben abgelaufen sind. Ja, du hast gerade schon gesagt, ne? Cottbus, Wiesbaden, das ist auch was, was die Essener Fans hier im Stadion beschäftigt. Ich kriege das hier um mich herum auch immer wieder mit. Also viele Fans halten das Handy in der Hand, gucken immer wieder drauf. Als es dann das 1:0 für Wiesbaden gab, da war hier auch wirklich ein lauter Jubel. So, und jetzt hier vielleicht mal auf dem Platz. Das ist Schubert Potocznik, der da aber nicht mehr ganz an den Ball kommt. Und die Essener, die mussten gerade schon den ersten Wechsel vornehmen. Kostka musste eingewechselt werden. Der steht jetzt hier bereit, wird diesen Einwurf im Mittelfeld ausführen. Weil, und das ist ziemlich ärgerlich, sich Lukas Brumme da bei einer Abwehraktion verletzt hat. Wollen wir hoffen, dass es nicht allzu schlimm ist und dass er zumindest nächste Woche dann für das letzte Spiel der Saison wieder fit sein wird. Jetzt die Essener hier auf dem Platz. Also mit Kostka über die linke Verteidigerseite, der bisher noch nicht allzu viel zeigen konnte. Verl hat jetzt hier hinten mal den Ball, versucht wieder ein bisschen Tempo rauszunehmen. Der Torwart, das ist ja ein Bild, was wir hier schon ein paar Mal gesehen haben, hält den Ball am Fuß, wartet, bis er von den Essenern angelaufen wird. Aber von den Essenern Offensivspieler geht halt auch keiner drauf. Deswegen hat er da jetzt alle Zeit der Welt. Jetzt so langsam kommt mal Schubert Potocznik da an. Und dann geht das hier auch endlich weiter. Also das sind wirklich immer so die Momente, da werden auch die Essener Fans ein bisschen ungeduldig. Verständlich, wenn da hinten nichts passiert und der Torwart einfach den Ball am Fuß hält. So, jetzt hier Verl über die linke Seite, dreht dann doch wieder ab, spielt es wieder hinten rum, weil die Defensive der Essener ganz ordentlich hinten aufpasst. Wenige Sekunden sind es jetzt eigentlich nur noch, der Schiedsrichter lässt aber noch ein bisschen laufen, guckt jetzt auch so langsam auf die Uhr, während hinten wieder der Verler Torwart Philipp Schulze den Ball am Fuß hält. Also es ist wirklich überschaubar hier gerade, wenn der Torwart von Verl den Ball am Fuß hat. Und jetzt pfeift der Schiedsrichter ab. Halbzeitpause, 0:0, noch alles drin. Und bisher sehen wir einen ganz ordentlichen Auftritt von Rot-Weiß Essen.
0: Dann heißt es hoffen auf die zweite Halbzeit hier bei Radio Essen. Osnabrück kurz vor der Halbzeit gegen Ulm, jetzt auch 1:1. Cottbus, wie gesagt, leider auch wieder 1:1 gegen WN Wiesbaden. Aber man kann auch sagen, nur 1:1 für Cottbus. Hansa Rostock 3:1 zur Halbzeit gegen VfB Stuttgart. Da wurde schon abgepfiffen und das auch in München beim TSV 1860 gegen Ingolstadt 1:0 zur Halbzeit. Ja, und noch kein Tor als einziger der dritten Liga heute Nachmittag. Rot-Weiß Essen gegen Verl. Da kommt die zweite Halbzeit und wir von Radio Essen sind

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0: Want to Want Me? Jason Derulo hier ist Radio Essen. Es gibt gleich erstmal die Nachrichten und dann geht sie die zweite Halbzeit. Also bis gleich.
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2: Mit Malte Albrecht, guten Tag. Die Kassenärzte rechnen damit, dass sie nächstes Jahr deutlich weniger Patienten behandeln können. Grund sind die geplanten Sparmaßnahmen im Gesundheitswesen. Nach Berechnungen der Kassenärztlichen Bundesvereinigung werden dadurch rund 46 Millionen Behandlungen nicht mehr finanziert. Für Hausärzte bedeutet das im Schnitt demnach etwa 90 Patienten weniger pro Quartal. Bei Kinderärzten wären es rund 65 Patienten weniger. Verbandschef Gassen sagte der Bild-Zeitung, schon jetzt würden viele Behandlungen gar nicht mehr bezahlt. Die Gesundheitsreform soll dafür sorgen, dass die Beiträge der gesetzlichen Krankenkassen nicht weiter ansteigen. Geplant sind Einsparungen bei Praxen, Kliniken und Pharmabranche, aber auch höhere Zuzahlungen für Medikamente, höhere Beiträge für Gutverdiener und Einschränkungen der kostenlosen Mitversicherung von Ehepartnern. Bundestag und Bundesrat müssen noch zustimmen. Und jetzt weitere Nachrichten im Überblick. Nach dem vorläufigen Aus für die geplante Entlastungsprämie soll nach anderen Lösungen gesucht werden. Bundeskanzler Merz sagte bei einem Besuch in Stockholm, die Koalition werde beraten, wie Bürger trotzdem etwas entlastet werden können. Geplant war eine steuerfreie Prämie von bis zu 1.000 Euro für Beschäftigte. Der Bundesrat hatte das Vorhaben gestern aber gestoppt. Russlands Präsident Putin zeigt sich weiter siegessicher im Ukraine-Krieg. Bei der Militärparade zum 9. Mai auf dem Roten Platz in Moskau sagte er, unsere Sache ist gerecht, wir stehen zusammen, der Sieg wird immer auf unserer Seite sein. Kurz vorher hatten Russland und die Ukraine unter Vermittlung der USA eine dreitägige Waffenruhe vereinbart. Beide Seiten werfen sich inzwischen aber schon erste Verstöße vor. In Gelsenkirchen sind am Vormittag gleich zwei Kühltürme des alten Kohlekraftwerks Scholven gesprengt worden. Nach Angaben des Energiekonzerns Uniper lief alles nach Plan. Auf dem Gelände soll künftig eine moderne Turbinenanlage entstehen, die Strom aus Gas erzeugt und später auch mit grünem Wasserstoff betrieben werden könnte. Ein Teil des Kraftwerks bleibt zur Sicherung der Stromversorgung aber noch bis 2031 am Netz. Die Fußball-Bundesliga biegt auf die Zielgerade ein. Am Nachmittag steht der vorletzte Spieltag an und vor allem im Abstiegskampf und im Rennen um die Champions League ist es noch spannend. Danny Hoppe aus der Sportredaktion: Bayer Leverkusen will auch unbedingt noch in die Königsklasse. Da wäre ein Sieg in Stuttgart heute Gold wert.
3: Ja, definitiv, denn seit dieser Woche wissen wir ja, die Bundesliga bekommt keinen weiteren Champions League-Platz. Das heißt, wer in die Königsklasse will, muss unter die Top 4 kommen. Bayern und Dortmund sind sicher dabei, Leipzig auch ziemlich sicher, dass heißt, ein Platz ist noch zu vergeben und um den streiten sich Leverkusen, Stuttgart und Hoffenheim. Alle haben 58 Punkte. Leverkusen hat als Vierter aber das beste Torverhältnis. Mit einem Sieg heute in Stuttgart hätte man sich zumindest die Schwaben fast sicher vom Hals geschafft. Spannend wird es auch im Abstiegskampf. Da liefern sich St. Pauli und Wolfsburg ein Fernduell im Kampf um den Relegationsplatz. St. Pauli spielt in Leipzig, Wolfsburg empfängt Meister Bayern. Ansonsten spielen die schon geretteten Gladbacher noch in Augsburg und Hoffenheim empfängt Bremen.
2: Danke, Danny. Und das waren die Nachrichten mit Malte Albrecht.
4: Und damit sind wir beim Wetter. Und das startet hier bei mir noch nicht, dass die Musik dazu. Aber das wird bestimmt gleich passieren, wenn ich eine Pause mache. Und kann trotzdem erzählen, dass Radio Essen von seinen Wetterbuden nur Gutes hört. Da kommt auch die Musik, wenn ich von Gutem spreche. 20 Grad an der alten Essener Straße und 19,5 Grad in den Straßencafés von Rüttenscheid. Sonne satt bis zum Abend. Morgen ebenfalls so 19 Grad und bis zum Mittag Sonne. Danach kommen Wolken mit Schauern. Aber bis dahin ist noch ein bisschen Zeit und das Stadtfest läuft. Hier ist der Radio Essen Verkehrsservice. Von den Autobahnen haben wir Dortmund-Duisburg, die A40 zwischen Dreieck Bochum-West und Dreieck Essen-Ost. 7 Kilometer stockender Verkehr, immer so 10 bis 15 Minuten Zeitverlust. Die A42 Dortmund Richtung Kamp-Lindfort zwischen Gelsenkirchen-Schalke und Kreuz Essen-Nord. 6 Kilometer Stau, da verliert ihr mehr als 20 Minuten. Das ist ein bisschen mehr geworden, also Richtung Kamp-Lindfort auf der 42. Immer noch vom Kreuz Essen-Nord unangenehme Wartezeiten. Ansonsten geht es eigentlich ganz gut auf den Autobahnen. Auf der 52 vor dem Dreieck Essen-Ost Richtung Dortmund stockt es ein bisschen. In der Innenstadt läuft es aber soweit ganz gut. Samstagsverkehr, Stadtfestverkehr, das ist klar. Und einen Knöllchenkalle nenne ich noch traditionell hier von den dreien. Ückendorfer Straße Richtung Schonnebeck, da ist Knöllchenkalle. Und Ursel hat uns das gemeldet. Danke.
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4: Hallo, hier ist Christian Pflug, der Sport am Samstagnachmittag. Da geht's bei uns um die dritte Fußball-Bundesliga. Ja, die sind etwas später.

0: in die Pause gegangen. Klar, hatten später angefangen, ein bisschen Nachspielzeit. Deswegen ist die Pause wahrscheinlich auch länger. Vielleicht auch, weil es nochmal eine Ansprache gibt vom Trainer für die Rot-Weiß-Essener Spieler. Denn die müssen gewinnen heute gegen den SC Verl und zur Halbzeit nur 0:0. Wir hören schon den Gesang der Fans an der Hafenstraße und wir hören jetzt auch die Stimme von Kai Fedrau.
1: Ja, hallo, es ist immer noch Pause. Die Essener sind jetzt gerade hier auf den Platz wieder gekommen und jetzt in diesem Moment kommen dann auch die Gäste aus Verl wieder. Also in ein paar Sekunden wird es hier weitergehen und dann hoffen wir mal, dass wir gleich hier den ersten Essener Treffer gleich noch sehen, der ja richtig, richtig wichtig wäre.
0: Ich sag nochmal die Halbzeitergebnisse der anderen Vereine. Osnabrück, die schon aufgestiegen sind gegen Ulm, 1:1 zur Halbzeit. Energie Cottbus, das ist wichtig für uns, die wollen wir einholen. 1:1 gegen Wien Wiesbaden, also bisher auch nur unentschieden. Hansa Rostock 3:1 gegen Stuttgart. 1860 München 1:0 gegen Ingolstadt. Ja, und die Rot-Weißen 0:0 gegen Verl. Das heißt, in der Tabelle im Moment Spannung natürlich, in der Blitztabelle unterwegs. Osnabrück aufgestiegen, dann Energie Cottbus mit 67 Punkten. Duisburg mit 67 Punkten, Rot-Weiß Essen hätte jetzt 65 Punkte und Rostock dahinter im Moment mit 64. Platz 4 ist auch wichtig für den DFB-Pokal, aber noch schöner ist der Aufstieg, das heißt mindestens Relegation auf Platz 3. Wir bleiben dran.
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0: Hier ist der Samstag Radio Essen mit dem Sport. Rot-Weiß Essen in der dritten Liga gegen SC Verl. Das Spiel läuft jetzt in der zweiten Halbzeit und Kai Fedrau sagt uns, in welche Richtung am meisten.
1: Ja, jetzt gerade in den 16er von Verl. Rot-Weiß Essen, da ist Müsel aus der Distanz. Ja, der erste Schussversuch hier im zweiten Durchgang der Essener, der war dann aber doch nicht allzu gefährlich. Ja, und die zweite Hälfte hier, die geht direkt gut los. Also die Essener mussten erstmal wachgerüttelt werden. 30 Sekunden, nachdem der Schiedsrichter hier wieder angepfiffen hat, gab es die erste Großchance für die Gäste aus Verl. Und da musste sich der Essener Keeper Jakob Golz wieder ganz lang machen. Das war ein guter Schussversuch. Und jetzt die Essener mit einer Möglichkeit. Da ist der Ball im Tor. Das 1:0 für Rot-Weiß Essen. Gianluca Zmajkowski erobert sich den Ball und zieht aus 16 Metern ab in den Kasten der Verler. Ja, so geht's doch. 1:0 für die Essener aus nichts. Und das wollen wir hier hören. Im Stadion an der Hafenstraße. Super Auftakt. 51. Minute. 1:0 für Rot-Weiß Essen durch Gianluca Zmajkowski, der heute frisch in die Startelf gerückt ist. Der Junge, der noch gar nicht so viel Erfahrung hat, zeigt direkt, warum er hier heute von Anfang an mitspielen darf. Haut den Ball da ins Tor. Schöne Bude. So geht's doch. Und ich gebe wieder zurück. 1:0.
0: Ja, sehr gut. In der Blitztabelle wird Rot-Weiß Essen zwar auf Platz 4 bleiben, aber aufrücken hätte 67 Punkte zusammen mit Duisburg, die gestern gespielt haben, und mit Cottbus, die ja beide nur mit dem Unentschieden jetzt ein bisschen verlieren. Das heißt, der letzte Spieltag würde entscheiden. Man müsste dann nochmal hoffen auf einen kleinen Ausrutscher der Konkurrenzvereine. Aber wir freuen uns über das 1:0. Das ist schon mal ein guter Auftakt jetzt in der zweiten Halbzeit. Rot-Weiß Essen führt. Hier ist Radio Essen.

0: Riesenhit Golden, kennt ihr alle, aber Riesenhit ist auch das Spiel jetzt. Da geht's ordentlich ab nach dem 1:0 für Rot-Weiß Essen gegen den SC Verl. Da kocht die Bude, oder Kai?
1: Boah, das Stadion an der Hafenstraße ist laut, das ist der Wahnsinn. Die Fans stehen hier alle und peitschen ihre Mannschaft nach vorne. Und auf dem Platz zeigen die Essener jetzt auch wieder ein richtig gutes Spiel. Haben hier gerade wieder die ein oder andere Tormöglichkeit, sich so Schritt für Schritt rausgespielt. Zweiter Treffer ist noch nicht gefallen, aber ich hatte gerade schon so ein bisschen das Gefühl, dass es nicht mehr lange dauern würde. Aber Verl hält jetzt erstmal diese Offensiv-Power der Essener stand, spielt jetzt selbst nach vorne auf der linken Seite auf Höhe des 16ers. Jetzt wird es allmählich gefährlich, versuchen sie es mit der Hacke, aber da sagen die Essener, nee, nee, so leicht geht das nicht. Langer Ball nach vorne, Ramin Safi, der ist schnell, stört den Verteidiger gut und dann noch im letzten Moment können sie da hinten den Ball raushauen. Das ist wirklich, es ist ein tolles Spiel und die Essener leben und das Stadion kocht und jetzt Zweikowski, da kämpft er sich wieder ran, aber jetzt gibt es dann noch das Foul. Also 56 Minuten gespielt, Rot-Weiß Essen ist hier richtig, richtig gut in der Partie und führt verdient 1:0.
0: Ganz anderes Bild als letzten Samstag, sehr schön und wir haben auch Partymusik dazu, Shakira und Whenever, Wherever.

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0: Lady von Mojo fand ich das Lied gut, aber noch ein bisschen lame. Und jetzt kommt Oliver Heldens ganz neu Hear Me Tonight, Lady. Die Remix-Version, sehr schön, bei Radio Essen gehört. Aber Musik spielt hier nur eine Nebenrolle heute Nachmittag. Rot-Weiß Essen spielt gegen den SC Verl, liegt vorne. Fragezeichen, Kai, wie läuft's? Ist ein zweites Tor vielleicht mal nah?
1: Jetzt gerade ehrlicherweise nicht mehr so ganz, aber steht immer noch 1:0 für die Essener. Sieht gut aus bislang. Verl kommt noch nicht so ganz wieder rein in diese Partie. Also die Essener haben es immer noch weitestgehend im Griff. Und was ich auch gerade einmal gesagt habe, dass ich das Stadion hier lange nicht mehr so laut erlebt habe, gehört natürlich auch noch zur Wahrheit dazu. Die Essener haben ja hier heute 2000 Extraplätze, weil die Gästekurve, die Verler, die haben auf ihren Gästeblock verzichtet und deshalb ist die Gästekurve voll mit Essen-Fans. Also gut, 600 Verler Gästefans stehen dann direkt daneben. Also ordentliche Stimmung nach 63 Minuten, 1:0 für RWE.
0: Bei Radio Essen geht's gleich hiermit weiter. Beat of Your Heart, Purple Disco Machine und Austis. Austis spielt heute Abend auf dem Kennedyplatz in Essen bei Essen Original auf der Radio Essen Bühne. Dazu gleich mehr, aber Beat of Your Heart hören wir in gut 2 Minuten nach der Werbung.
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0: Hier ist Radio Essen. Rot-Weiß Essen führt noch 1:0 gegen Verl. Cottbus noch 1:1 gegen Wiesbaden. Wir schalten auch gleich wieder raus. Ich hatte Austis versprochen. Das ist diese Dame hier. Ja, die hat ein paar Hits gehabt. Austis spielt heute Abend so abends ab 21 Uhr etwa auf dem Kennedyplatz. Um 18 Uhr schon großes Programm auf der Radio Essen Bühne hier bei Essen Original. Und sie hatte uns auch vorher übers Radio gegrüßt.
10: Alle Lüsten der Radio Essen, wir willkommen auf Essen Original auf Löwedein. Das ist mir ausmachen, ihr Spieler.
0: Das war isländisch, ihr habt das alles verstanden. Sie freut sich auf den Auftritt heute Abend. Wir hören sie jetzt zusammen mit der Purple Disco Machine. Und Austis mit Beat of Your Heart. Ein sonniger Festival- und Sportnachmittag hier bei Radio Essen. Hallo.

Beat of your Heart. Viel Spaß bei Ostis heute Abend. Am Wetter wird es jedenfalls nicht liegen, dass das eine gute Party wird. Auch am Abend, heute am Tag sind wir schon unterwegs. Es wird gefeiert bei Essen Original, auch bei der Radiobox mit Christian Banja und Kati Strickling. Kinder können Nachrichten lesen und sich das nachher mitgeben lassen. Und Kinderschminken gibt's und so. Also da läuft

0: Eine Menge bei Sonnenschein und etwa 19 Grad, nicht nur an der Hafenstraße und an der Kettwiger Straße, sondern auch im Kreier Volksgarten, scheint die Sonne bis zum Abend. Die Nacht kann ein bisschen frischer werden, morgen früh sind es vielleicht so 10 bis 8 Grad, aber morgen gibt es dann nochmal Sonne. Ähnlich warm, aber später kommen Schauer und Gewitter morgen Nachmittag, da wird es dann langsam schlechter. Egal. Jetzt kommen wir zum Radio Essen Verkehrsservice. Da sieht es ein bisschen besser aus als noch vor einer halben Stunde, von daher haben wir die A40 noch Dortmund Richtung Duisburg zwischen Dreieck Bochum West und Dreieck Essen Ost. 8 Kilometer stockender Verkehr und gut 10 Minuten verliert ihr. Auf der A42 Dortmund Richtung Kamp-Lindfort zwischen Gelsenkirchen Zentrum und Kreuz Essen Nord. 4 Kilometer Stau, da immer noch eine Viertelstunde Zeitverlust. Im Essener Stadtverkehr sieht es insgesamt gut aus. Sonst haben wir keine großen Störungen. Vielleicht noch diesen Blitzer von der Wittenbergstraße in Richtung Stadtwald. Knöllchenkalle, einer von drei steht da. Fahrt bitte überall richtig und anständig.
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0: Christian Pflug ist hier, Kai Fedrau ist im Stadion an der Hafenstraße. Vorletzter Spieltag in der dritten Liga. Noch ist offen, wird Essen auf Platz 4 kommen, ins DFB-Pokal damit einziehen automatisch. Werden sie auf Platz 3 kommen, Relegationsplatz zur zweiten Liga oder Platz 2, den direkten Aufstiegsplatz. Da müssten sie aber gewinnen und die anderen müssten nochmal stolpern, auch das nächste Mal beim letzten Spieltag. Im Moment sieht es so aus, dass gestern Duisburg gestolpert ist. Heute Cottbus im Moment noch, ich schau mal, 1:1 gegen Wiesbaden und Rot-Weiß Essen führt. Das ist auch sehr gut gegen den SC Verl. Und wir sind mit dem Ohr nah dran, wie man hört, bei den Fans und bei Kai Fedrau im Stadion.
2: Ja, und du hast es gerade schon mal zusammengefasst. Also es lässt sich hier alles ein bisschen angenehmer runterspielen für die Essener mit dieser Führung. Aber die Gäste aus Verl zeigen sich jetzt auch immer wieder in der gegnerischen Hälfte. Also die spielen immer mehr nach vorne. Zum Glück für die Essener ist es da noch nicht allzu brenzlig geworden. Jetzt schauen wir mal, da aus der zweiten Reihe ein abgefälschter Schuss. Oh, und dann kam er gar nicht so ungefährlich. Geht dann knapp am Tor der Essener vorbei. Also 71 Minuten haben wir hier absolviert und Essen muss weiter alles geben, damit das hier bei dieser Führung bleibt.

0: Lass uns gehen. Ich glaube, da geht keiner gerade im Stadion. Hier ist Radio Essen. Wir schalten raus. Im Sport haben wir in der dritten Liga Rot-Weiß Essen gegen SC Verl. Essen liegt noch vorne. Cottbus noch 1:1 in Wiesbaden, gegen Wiesbaden zu Hause. Also, das ist ein spannendes Rennen. Kai Fedrau, berichte uns, wie es im Moment aussieht.
1: Hier wird richtig malocht von den Essenern. Gerade Kostka erkämpft sich da den Ball gegen den Offensivspieler von Verl und dann wird das hier gefeiert. Die Fans springen auf und peitschen ihre Spieler nochmal nach vorne. Ich habe wirklich Gänsehaut bekommen gerade. Das ist wirklich eine phänomenale Stimmung und die Essener müssen

0: sich auch richtig reinwerfen, weil die Gäste aus Verl immer besser ins Spiel kommen. Gerade gab es einen Pfostenschuss von Berkan Taz, der ja auch einer der besten Scorer dieser Liga ist. Also da gab es ein bisschen Glück für die Essener. Und dann relativ direkt im Gegenzug hatten dann die Essener eigentlich eine gute Möglichkeit. Da wurde Ramin Safi, der ja ziemlich schnell ist, einfach mal geschickt. Der hatte eigentlich freie Bahn, wird dann aber sehr früh vom Gegner am Trikot gezogen, zu Boden gerissen, gab vollkommen zurecht die gelbe Karte. Aber da war wirklich viel drin für die Essener. Also hier geht's wirklich hin und her, hier wird viel gekämpft. Und die Essener machen sich jetzt gleich hier an der Seitenlinie bereit. Es gibt nochmal einen Doppelwechsel. Gerade gab es schon zwei Wechsel. Unter anderem ist der Torschütze Gianluca Zwajkowski und Yannick Hofmann. Die sind hier rausgegangen und seitdem werden die Essener ein bisschen hinten reingedrückt. Jetzt gibt es eine Flanke von der rechten Seite von Verl. Aber da geht keiner mehr dran. Jetzt Berkan Taz wieder auf der linken Seite. Der ist ja immer für eine gute Szene zu haben. Aber den klärt Rios Alonso erstmal. So, 80 Minuten haben wir absolviert. Jetzt gibt es hier nochmal zwei Wechsel. Marvin Obus kommt für die Essener, genau wie Danny Schmidt. Und dann drücken wir mal hier alle Daumen, dass die letzten 10 Minuten noch erfolgreich gestaltet werden, damit die Essener diesen Heimsieg über die Bühne bringen.
1: Liebe Sportfans von Radio Essen, wir bleiben natürlich dran bis zur letzten Sekunde, haben zwar nicht die Lizenz, das ganze Spiel durchzukommentieren, aber gehen natürlich sofort rein, wenn was ist. Und es geht um was, auch für den SC Verl, denn die ersten 4 Platzierungen der dritten Liga, die sind automatisch dann Ticket für den DFB-Pokal, wer sich nicht über die Landespokale qualifiziert. Deswegen wird gekämpft, auch Rostock versucht ja noch ranzukommen, die sind derzeit in der Blitztabelle auf Platz 5 hinter Essen mit einem 4:2 gegen den VfB, die zweite Mannschaft. Das ist natürlich auch ein heißes Ergebnis. Ganz oben Cottbus 1:1 gegen Wiesbaden, Cottbus auf Platz 2, also noch auf dem direkten Aufstiegsplatz, aber es können sie verspielen mit dem 1:1. Und da sei darauf hingewiesen, am kommenden Samstag wird sich das alles entscheiden, am Schluss so knapp, wie das jetzt ist. Und da sind wir natürlich auch live auf Sendung bei Radio Essen und zwar schon ab 12 Uhr. Das Spiel geht um 13:30 Uhr los. Alle Spiele der dritten Liga sind ab 13:30 Uhr dann angepfiffen und wir sind live dabei. So, die anderen Ergebnisse, Zwischenergebnese noch, Osnabrück gegen Ulm 1:1, aber Osnabrück ist schon aufgestiegen, Ulm ist schon abgestiegen, das ist also nicht so wahnsinnig interessant und 1860 München liegt 1:2 jetzt zurück gegen Ingolstadt, das der Vollständigkeit halber.

0: So, wir horchen gleich nochmal in der dritten Liga. Für die Erstliga-Fans, es gibt nur ein Spiel, wo schon Tore gefallen sind, sonst 0-0. Und das Spiel ist Stuttgart gegen Leverkusen, da steht es 1-1. Jetzt zu Rot-Weiß Essen in der dritten Liga gegen SC Verl. Frage nach draußen zu Kai Fedrau an die Hafenstraße. Ist was Neues passiert?
1: Nein, es steht weiter 1-0 für die Essener. 5 Minuten haben wir hier noch auf der Uhr. Das Spiel ist gerade mal kurzzeitig unterbrochen, weil Ben Hüning, der Verteidiger von Essen, sich da reingeworfen hat in den Ball. Wieder ein richtig starker Zweikampf. Das, was wir ja schon die ganze Zeit sehen. Aber dann ist er da, ich glaube, er ist da noch ein bisschen umgeknickt. Jetzt sind die Mannschaftsärzte da von den Essenern dazugekommen. Aber Hüning steht auch schon wieder. Läuft jetzt so langsam zur Seitenauslinie und wird dann gleich wieder fit sein, um hier für die letzten Minuten weiter alles reinzuwerfen für diesen wichtigen Heimsieg.
0: Wir stellen uns auch auf ein bisschen Nachspielzeit ein. Alles Mögliche bei Radio Essen. Wir sind live drauf an diesem sonnigen Samstag. Und ein Ohr haben wir auch immer direkt an der Hafenstraße. Also ist noch alles geblieben. Cottbus auch noch 1-1 gegen Wiesbaden. Rostock führt noch 4-2. Und Rot-Weiß Essen, das ist wichtig, 1-0 gegen SC Verl. Da wird es jetzt ganz eng in der Tabelle. Und hier ist erstmal Whitney Houston und I Wanna Dance with Somebody.

0: Wir von Radio Essen gehen gleich in die letzten Minuten des Spiels Rot-Weiß Essen gegen SC Verl. Die liegen vorne und könnten 3 Punkte holen, während die Konkurrenten stolpern. Gestern schon Duisburg nur 1 Punkt geholt. Energie Cottbus immer noch 1:1 gegen Wien Wiesbaden. Da schauen wir natürlich drauf. Aber jetzt noch mal raus ins Spiel. Kai Fedrau, Rot-Weiß Essen gegen SC Verl.
1: Boah, das ist wirklich unfassbar spannend. Es geht aber auch leider nur noch in eine Richtung, weil die Verler Druck machen. Aber Essen hat sich jetzt mal befreit, hat die Möglichkeit für einen Konter. Wenn Danny Schmidt jetzt den mitlaufenden Kaiser sieht, aber der Pass kommt nicht an. Und die reguläre Zeit ist jetzt um und es gibt 5 Minuten nochmal obendrauf. Also, da müssen wir gleich nochmal auf jeden Fall die Schlussphase hier mitnehmen. Aber schauen wir nochmal kurz, weil Verl spielt weiter nach vorne. Aber die Essener werfen sich weiter mit allem, was sie haben, dazwischen. Und die zweite Möglichkeit für Verl, aber der Pass kommt nicht an. Also, gleich dann würde ich sagen, gehen wir nochmal in die letzten Minuten rein.
0: Genau, ich habe hier noch Alex Warren, 2,5 Minuten, Mr. Fever Dream. Und dann nehmen wir die letzten Minuten komplett mit.

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0: Verdammt. Cottbus hat ein Tor geschossen gegen Wiesbaden 2:1. Essen muss gewinnen, um eine Chance zu haben und vielleicht Duisburg zu überholen beim nächsten Spieltag. Wir gehen raus. Rot-Weiß Essen gegen SC Verl, die letzten Minuten dieses spannenden Spiels. Essen liegt vorne.
1: Ja, noch liegt Essen vorne. Jetzt ist das Spiel mal kurz unterbrochen, weil da, ich kann es gerade nicht genau erkennen, ein Essener verletzt am Boden liegt. Ich kann nicht genau erkennen, wer es ist. Ah, es ist Schubert Potocznik, steht jetzt aber wieder auf. Dann geht es hier gleich weiter. Ja, du hast es gerade schon gesagt. Also wenn Cottbus jetzt hier getroffen hat, ich schaue mich mal gerade um. Ich weiß nicht, ob das bei den Essener Fans schon angekommen ist. Aber ist am Ende auch egal, weil hier zählt nur dieser Sieg. Und bislang sieht es gut aus mit dieser 1:0-Führung. Und das wissen auch die Fans und die machen sich jetzt hier nochmal lautstark bemerkbar. Es geht jetzt hier gleich weiter mit einem Freistoß für die Essener. So auf Höhe der Mittellinie. Jetzt haut Kraulich den Ball ganz weit nach vorne. Kommt aber keiner mehr dran und es gibt gleich einen Einwurf. Ganz hinten an der Eckfahne für die Gäste aus Verl. Ich muss mal gerade schauen, weil wir haben jetzt hier noch ungefähr 1,5 bis 2 Minuten zu spielen in dieser 5-minütigen Nachspielzeit. Aber der Schiedsrichter wird wahrscheinlich, weil jetzt hier gerade ja noch ein Essener am Boden lag, wird er wahrscheinlich noch ein bisschen länger spielen lassen. Jetzt hat Essen noch mal eine Möglichkeit nach vorne zu spielen und Mizuta macht da aber lieber ein kleines Tänzchen, anstatt den tiefen Pass auf Obus zu suchen. Ach, ist das ärgerlich. Wenn er den tief durchspielt, dann hat Obus freie Bahn und stattdessen geht Mizuta da in den Zweikampf, vertändelt den Ball und fault dann sogar noch den Gegner. Also Ballverlust und jetzt der lange Schlag nach vorne von Verl. Aber die Essener werfen sich da hinten weiter rein, verteidigen jetzt alles weg, haben jetzt mal die Möglichkeit für ein bisschen Ruhe zu sorgen. Das ist vorne links, Obus geht in den Zweikampf, kämpft sich gut durch. Tiefer Pass auf Schubert Potocznik in den 16er, der kommt da aber nicht mehr dran. Und Verl haut den einfach nur noch nach vorne, aber kommt da auch nicht mehr ganz an. Also Essen hat jetzt wieder den Ball und muss jetzt eigentlich nur noch ein bisschen Zeit von der Uhr nehmen. Und das versucht Danny Schmidt jetzt auch. Hat den Ball, geht in Richtung Eckfahne und ich schaue mal auf den Schiedsrichter, der denkt noch nicht dran abzupfeifen. Christian, was macht denn eigentlich Cottbus im Moment? Wie steht es denn dort?
0: Ja, wenn ich da eine gute Nachricht hätte, würde ich direkt reingehen. Aber da steht es 2:1 für die Cottbusser gegen Wien Wiesbaden kurz vor Schluss. Die sind auch in der Nachspielzeit. Ja, und bei den anderen Vereinen interessiert es uns nicht so. Hansa Rostock 4:3 gegen Stuttgart, das sind die direkten Verfolger. Also Essen muss gewinnen, um sich da abzusetzen auf jeden Fall. Und für die Freunde der ersten Liga, Augsburg hat ein Tor geschossen gegen Mönchengladbach und Hoffenheim gegen Werder Bremen auch jeweils 1:0. Stuttgart, Leverkusen noch 1:1, Leipzig gegen St. Pauli 0:0. So, zurück nach Essen, so, was ist los?
1: Ja, wir schauen jetzt mal hier, es gibt einen Freistoß nochmal für Verl, die schmeißen jetzt.

0: alles nach vorne. Der kommt hoch und weit in Richtung 16er. Aber Essen kann es verteidigen. Und jetzt ist der Abpfiff. Das ist der wichtige 1:0-Sieg. Und die Chance lebt, noch nach ganz, ganz oben zu schielen in Richtung zweite Liga. Ein hartes Stück Arbeit, aber hochverdient. 1:0. Und das war's hier aus dem Stadion an der Hafenstraße. Zurück zu dir, Christian.
1: Atme erstmal durch. Kai Fedrau, danke schön für diese Reportage von der Hafenstraße. Vorletzter Spieltag und wie es jetzt aussieht, VfL Osnabrück ist ja aufgestiegen mit 77 Punkten. Energie Cottbus hat offensichtlich noch gewonnen, aber ich habe noch nicht das absolute Endergebnis. Das wären 69 Punkte. Duisburg dahinter mit 67 Punkte und 17 Tordifferenz plus. Und Rot-Weiß Essen hat eine Tordifferenz von 11. Also doch deutlich dahinter, auch mit 67 Punkten. Duisburg muss stolpern, Essen muss gewinnen beim nächsten Spieltag in Ulm. Wir sind live dabei. Ab 12 Uhr Sendung nächsten Samstag und ab 13.30 Uhr ist das Spiel kommenden Samstag. Ich bin Christian Pflug, wünsche euch jetzt mit diesem Sieg und mit Essen Original noch einen wunderschönen Abend. Die Sonne scheint und hier ist natürlich noch Adiolé nach diesem Sieg und wir wünschen euch wirklich noch ein schönes Wochenende.

0: Im kommenden Jahr könnte es deutlich weniger Behandlungen in den Arztpraxen geben. Grund dafür sind die geplanten Einsparungen im Gesundheitswesen. Nach Angaben der Kassenärztlichen Vereinigung wären dadurch rund 46 Millionen Behandlungsfälle nicht finanziert.
1: Die Kassenärzte schlagen Alarm. Es drohen noch weniger Arzttermine, noch längere Wartezeiten und noch mehr Aufnahmestopps in Praxen. Denn das Gesetz sieht weniger Extrazahlungen an Ärzte vor. Aber die seien Unternehmer, sagt Kassenärztechef Gassen der Bild. Gibt es weniger Geld, müssten die Praxen ihre Angebote eben einschränken. Das Gesetz muss noch durch den Bundestag und Bundesrat. Thomas Bremser, Nachrichtenredaktion.
0: Mit einer Militärparade in Moskau hat Russland wie immer am 9. Mai den Sieg über Nazi-Deutschland gefeiert. Die Parade fiel in diesem Jahr aber deutlich kleiner aus.
2: Der Kreml hier in Moskau reagierte erleichtert, dass die Militärparade ohne die befürchteten Drohnenangriffe aus der Ukraine über die Bühne ging. Aus Angst vor Störungen verzichtete Kreml-Chef Putin diesmal auf die sonst übliche Waffenschau mit Panzern und Raketen. Sehr gelegen kam Putin und den tausenden Soldaten heute auch eine von US-Präsident Trump vermittelte Waffenruhe. Die hielt zwar zumindest hier in Moskau, an anderen Stellen aber warfen sich die Kriegsparteien wie bei Waffenruhen in der Vergangenheit erneut massenhafte Verstöße vor. Aus Moskau, Ulf Mauder.
0: Und zum Sport. Magdeburg hat einen großen Schritt in Richtung Klassenerhalt in der zweiten Fußball-Bundesliga gemacht. Die Mannschaft gewann gegen Kiel mit 3:1. Dresden verpasste die vorzeitige Rettung. Die Sachsen verloren mit 1:2 beim Abstiegskampfkonkurrenten Eintracht Braunschweig. Im Aufstiegskampf hat Hannover die Chance verpasst, Druck auf die Konkurrenz zu machen. Gegen Bochum stand es am Ende 1:1 unentschieden. Und das waren die Nachrichten mit Babette Büchner.
3: Das Wetter. Mal mit leichten Wolken, mal mit einem klaren Himmel ohne Regen, auch am Abend und in der Nacht. Das Ganze bei Tiefstwerten nachts zwischen 11 und 7 Grad. Morgen gibt's dann so ziemlich das Gleiche nochmal, dann aber selten auch mal mit Schauern und höchstens 23 Grad. Montag dann wieder wechselhaft und es kühlt mit maximal 14 Grad auch etwas ab.
4: NRW Verkehr.
3: Und jetzt habe ich für euch hier alle Staus ab 10 Minuten plus. Die A1 Köln-Münster zwischen Schwerte und Kamener Kreuz 3 Kilometer. Stau 20 Minuten. Die 1 Dortmund-Köln zwischen Wermelskirchen und Kreuz-Leverkusen 6 Kilometer 40 Minuten. A3 Oberhausen-Köln zwischen Kreuz-Hilden und Dreieck-Langenfeld 3 Kilometer 20 Minuten. Die 42 Dortmund-Kamp-Lindfort zwischen Gelsenkirchen-Zentrum und Kreuz-Essen-Nord 3 Kilometer 10 Minuten. Und zum Schluss noch die A46 Wuppertal-Heinsberg zwischen Düsseldorf-Wersten und Neuss-Üdesheim 2 Kilometer 25 Minuten. Eine gute Fahrt!
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3: Ich bin Sascha Fassbender und ich habe für euren Samstagnachmittag jetzt hier ein interessantes Trio. Das sind hier David Guetta, Teddy Swims und Tones and I mit dem Song Gone.

0: Das ist Taylor Swift.
1: Mit The Fate of Ophelia.
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3: Willkommen zu Metallica. Welchen Song könnte man da exemplarischer nehmen als Enter Sandman? Zu Metallica habe ich auch eine Verbindung, und zwar, ich hatte eine Einladung, nicht nur zum Konzert, nicht nur zur Aftershow-Party, sondern auch mit der Band zusammen essen zu gehen. Tja, was soll ich sagen? Ich war zu faul, ich bin zu Hause geblieben, habe abgesagt und habe gedacht, naja, da höre ich mir den Song lieber mal so an. Bob Seger and the Silver Bullet Band, Against the Wind. Ich weiß noch, wie ich damals den ersten Auftritt hatte bei RTL Samstagnacht und Hugo Egon Balder mir hinterher gesagt hat, Junge, lass es, du hast null Talent. Da bin ich am nächsten Tag joggen gegangen und habe Against the Wind von Bob Seger eben gehört. Und deshalb, jetzt hört ihr jetzt auch diesen Titel und denkt immer dran, es gibt manchmal echt Gegenwind.
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0: Das Wetter.
1: Das bleibt mal klar, mal bewölkt, aber trocken auch am Abend und in der Nacht. Dabei geht's runter auf 11 bis 7 Grad. Morgen dann wieder Wolken und Sonne im Wechsel, aber selten auch mal nass mit höchstens 23 Grad.
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1: Und das jetzt mit allen Staus ab 10 Minuten. Die A1 Dortmund-Köln zwischen Wermelskirchen und Kreuz Leverkusen 6 Kilometer Stau 40 Minuten. A3 Oberhausen-Köln zwischen Kreuzhilden und Dreieck Langenfeld 3 Kilometer Viertelstunde. A4 Olpe-Köln zwischen Untereschbach und Bergisch Gladbach-Bensberg 2 Kilometer 10 Minuten. Die A42 Dortmund-Kamp-Lindfort zwischen Gelsenkirchen-Zentrum und Kreuz Essen-Nord 4 Kilometer 10 Minuten. Und noch die A46 Wuppertal Heinsberg zwischen Düsseldorf-Wersten und Neuss-Üdesheim 2 Kilometer 20 Minuten. Eine gute Fahrt.
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1: Es ist Wochenende. Das Wetter passt. Und was soll ich sagen? Die Musik auch. Hier sind die 80er. When the rain begins to fall. Ich bin Sascha Fassbender. Schickes Wochenende.

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0: du heiliger Bimbam, habt ihr euch schon mal selbst gegoogelt? Macht das ruhig mal. Das kann spannend sein und bei manchen, wie unserem Hannes, sogar sehr witzig.
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2: Habt ihr euch mal selbst gegoogelt? Ja, natürlich, wer nicht? Ich hab's auch gemacht und es gibt tatsächlich noch einen Hannes Höfer. Also, und der steht auch in der Öffentlichkeit. Und dieser Hannes Höfer ist Urologe. Jetzt frage ich mich, für wen ist das unangenehmer? Für mich als Comedian oder Dr. Höfer als Urologe? Vielleicht kriegt Dr. Höfer bald auch Google-Rezensionen wie Danke für den schönen Abend, meine Frau und ich hatten sehr viel Spaß, 5 Sterne. Oder ich bekomme Google-Rezensionen wie Ich hatte erst Sorge, als er mir den Finger in den Po gesteckt hat, aber Herr Höfer war sehr behutsam. Kommen jetzt vielleicht mehr Menschen zu meinen Auftritten, nicht wegen der Comedy, sondern weil sie einfach auf der Suche nach einem Facharzttermin sind? Kann ich Karten über Dr. Lipp verkaufen? Und freut sich Dr. Höfer genauso über Standing Ovation wie ich? Freunde, googelt euch nicht. Und wenn, dann googelt mich gleich mit, dann habt ihr was zu lachen.
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1: Ich bin David Büchner. Das ungarische Parlament hat Péter Modyar zum neuen Ministerpräsidenten gewählt. Eine deutliche Mehrheit der Abgeordneten stimmten für den bürgerlichen Politiker, der damit Viktor Orbán nach 16 Jahren an der Macht ablöst.
2: Modyars Tisza-Partei hatte die Parlamentswahl im April mit klarem Vorsprung gewonnen. Der neue Regierungschef verspricht nicht weniger als eine Systemwende. Unter Orbán war Ungarn zu einer korrupten Halbautokratie verkommen. In Europa war das Land isoliert. Modyar möchte rechtsstaatliche und demokratische Verhältnisse schaffen. Die Ungarn sollen wieder eine Zukunft für sich und ihr Land sehen können, sagte er in seiner Antrittsrede. Aus Budapest, Gregor Mayer.
1: Nach einer von US-Präsident Donald Trump vermittelten Waffenruhe im Ukraine-Krieg hat Kreml-Chef Wladimir Putin seine Militärparade zum 9. Mai störungsfrei durchgezogen, wenn auch deutlich kleiner, ohne Panzer und Raketen. Die von ukrainischer Seite befürchteten Drohnenangriffe blieben aus. Russland feiert am 9. Mai den Tag des Sieges der Sowjetunion über Nazi-Deutschland. In seiner Rede zeigte sich Putin sicher, dass Moskaus Armee auch den Krieg gegen die Ukraine gewinnt. In Baden-Württemberg ist die letzte Hürde für eine Neuauflage der grün-schwarzen Landesregierung genommen worden. Die Delegierten von Grünen und CDU stimmten dem Koalitionsvertrag bei Parteitagen zu.
3: Schon seit 2016 regieren Grüne und CDU gemeinsam in Baden-Württemberg. Bislang hieß der Ministerpräsident Winfried Kretschmann. Nun soll am kommenden Mittwoch Cem Özdemir zum neuen Regierungschef gewählt werden. Er hatte sich im Wahlkampf regelmäßig von der Grünen Bundespartei abgesetzt und damit im Schlussspurt den CDU-Spitzenkandidaten Manuel Hagel doch noch überholt. Allerdings sehr knapp, deshalb gibt es im neuen Landtag eine seltene Pattsituation. Beide Parteien haben jeweils 56 Mandate. Thomas Brock, Nachrichten. Redaktion.
1: Und zum Sport. Magdeburg hat einen großen Schritt in Richtung Klassenerhalt in der zweiten Fußball-Bundesliga gemacht. Die Mannschaft gewann gegen Kiel mit 3:1. Dresden verpasste die vorzeitige Rettung. Die Sachsen verloren mit 1:2 beim Abstiegskampf-Konkurrenten Braunschweig. Im Aufstiegskampf hat Hannover die Chance verpasst, Druck auf die Konkurrenz zu machen. Gegen Bochum stand es am Ende 1:1. Und das waren die Nachrichten mit Babette Büchner.
4: Das Wetter.
5: Das ist richtig schön und bleibt auch erstmal so. Viel klarer Himmel, auch später in der Nacht. Nur selten mal Wolken, aber weiter kein Regen. Dazu Tiefstwerte nachts zwischen 11 und 7 Grad. Morgen wird es dann so ziemlich ähnlich bei maximal 23 Grad. Nur dass morgen dann auch hier und da etwas ist nass wird. Montag auch, dann aber noch was kühler.
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5: Ich habe für euch jetzt hier alle Staus ab 10 Minuten. Die A1 Dortmund-Köln zwischen Wermelskirchen und Kreuz Leverkusen, 5 Kilometer Stau, halbe Stunde. A3 Oberhausen-Köln zwischen Kreuzhilden und Dreieck Langenfeld, 4 Kilometer, 20 Minuten. A42 Dortmund-Kamp-Lindfort zwischen Gelsenkirchen-Zentrum und Kreuz Essen-Nord, 4 Kilometer, 10 Minuten. Die A44 Aachen-Mönchengladbach zwischen Dreieck Jackerath und Kreuz Holz, 1 Kilometer, 20 Minuten. Und noch die A46 Wuppertal-Heinsberg zwischen Düsseldorf-Wersten und Neuss-Üdesheim, 1 Kilometer, Viertelstunde. Eine gute Fahrt.
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5: 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Ich bin Sascha Fassbender. Einen schönen Samstag. 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
1: Das Wetter.
2: Es gibt weiter nur selten Wolken, auch am Abend und in der Nacht nicht. Dazu geht's runter auf 11 bis 7 Grad. Morgen wird's ähnlich, bei maximal 23 Grad. Nur, dass es morgen dann auch mal regnet.
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2: Ich habe für euch jetzt hier alle Staus ab 10 Minuten. Es geht los auf der A1 Blankenheim Richtung Euskirchen. Zwischen Blankenheim und Mechernich 2 Kilometer Stau, 20 Minuten. Die A1 Dortmund-Köln zwischen Burscheid und Kreuz Leverkusen 2 Kilometer, 20 Minuten. Die A4 Dortmund-Duisburg zwischen Wattenscheid und Dreieck Essen-Ost 6 Kilometer 10 Minuten. A44 Aachen-Mönchengladbach zwischen Dreieck Jackerath und Kreuz-Holz 1 Kilometer 10 Minuten. Und zum Schluss noch die A46 Wuppertal Richtung Heinsberg zwischen Düsseldorf-Wersten und Neuss-Üdesheim 1 Kilometer Viertelstunde. Eine gute Fahrt euch.
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2: Schickes Wochenende euch. Sascha Fassbender hier. Kommt gut in den Samstagabend, jetzt mit Musik von Leonie.

0: Manchmal verrückt, wirklich oft eklig, aber vor allem immer lustig. Das ist die Bloodhound-Gang für euren Samstagabend gleich. Anders ist unser nächster Künstler. Miles Smith begeistert uns schon seit ein paar Songs mit seiner sehr emotionalen und authentischen, ja, selbstgeschriebenen Songs. Für seine neue Single Drive Safe hat er sich jemanden dazugeholt und das hat ganz gut gepasst, sagt uns Miles Smith jetzt im Interview.
1: Yeah, I wrote this song with Niall Horan and it was a really fun.
2: Den Song habe ich mit Niall Horan gemacht. Das war eine tolle Erfahrung. Ich hatte letztes Jahr schon angefangen dran zu arbeiten, aber den Song nie so richtig hinbekommen. Als ich ihn Niall gezeigt habe, fand er die Anfänge super und wir haben zusammen weitergearbeitet in einem Studio in London. Dabei sind wir richtig gute Freunde geworden, haben einige Guinness getrunken und die Nächte durchgemacht.
0: Guinness, der kreativen Tipp. Warum denn nicht? Das ehemalige One Direction-Mitglied Niall Horan ist ein Riesenfan von Miles Smith. Beide haben ihre persönlichen Erfahrungen mit in diesen Song dann auch reingepackt.
1: Yeah, it's all about, you know,
2: es geht um Unterstützung, dass du deinem Herzen folgst, deine Träume verwirklichst, auch wenn es Angst macht. Den Song mit jemandem zu machen, der genau das getan hat, und ich selbst bin noch mittendrin, es zu tun, hat sich richtig angefühlt.
1: Just felt so right.
0: Ja, und weil es sich so richtig und gut angefühlt hat, hört es sich eben so ehrlich und vor allem so authentisch an. Hoffentlich auch für euch. Hier kommen jetzt Niall Horan und Miles Smith mit Drive Safe. Das ist neu bei uns.
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1: Ich bin Babit Büchner. Mit der Wahl von Peter Modja zum Ministerpräsidenten ist in Ungarn die 16-jährige Ära von Viktor Orban zu Ende gegangen. Das Parlament hob mit deutlicher Mehrheit den Chef der bürgerlichen Tisza-Partei ins höchste Regierungsamt. Anschließend legte Modja den Amtseid ab. Die neue Parlamentspräsidentin hatte zuvor als erste Amtshandlung verfügt, dass nach 12 Jahren die Europafahne wieder an der Fassade des Parlamentsgebäudes angebracht wird. Mit einer Militärparade in Moskau hat Russland wie immer am 9. Mai den Sieg über Nazi-Deutschland gefeiert. Die Parade fiel in diesem Jahr dabei deutlich kleiner aus.
2: Der Kreml hier in Moskau reagierte erleichtert, dass die Militärparade ohne die befürchteten Drohnenangriffe aus der Ukraine über die Bühne ging. Aus Angst vor Störungen verzichtete Kreml-Chef Putin diesmal auf die sonst übliche Waffenschau mit Panzern und Raketen. Sehr gelegen kam Putin und den tausenden Soldaten heute auch eine von US-Präsident Trump vermittelte Waffenruhe. Die hielt zwar zumindest hier in Moskau, an anderen Stellen aber warfen sich die Kriegsparteien erneut massenhafte Verstöße vor. Aus Moskau, Ulf Mauder.
1: Das vom Hunter-Virus-Ausbruch betroffene Kreuzfahrtschiff Hondius soll morgen früh Teneriffa erreichen. Bei Tageslicht sollen die Menschen dann von Bord gehen können. Der Chef der Weltgesundheitsorganisation WHO versucht unterdessen, die Sorgen der Menschen auf Teneriffa zu zerstreuen.
3: Es ist sehr ungewöhnlich, dass sich der WHO-Chef in einem Brief direkt an die Bewohner der Insel richtet. Er verstehe ihre Sorgen, aber die seien unbegründet. Der Transport der Passagiere zu den Flugzeugen sei bestens organisiert, ein Kontakt mit Bürgern oder auch nur Gegenständen auf der Insel gar nicht möglich. Außerdem sei es erfreulich, dass auf dem Kreuzfahrtschiff kein neuer Verdachtsfall aufgetreten sei. Grundsätzlich versicherte der WHO-Chef erneut, dass das Hunter-Virus nicht mit Covid vergleichbar sei. Aus Wien, Matthias Röder.
1: Und zum Fußball. RB Leipzig ist sicher in der Champions League nach einem 2:1-Sieg gegen den FC St. Pauli. Und Augsburg darf weiter vom Einzug in die Conference League träumen nach einem 3:1 gegen Mönchengladbach. Außerdem spielten Stuttgart-Leverkusen 3:1 und Hoffenheim-Werder Bremen 1:0. Und das waren die Nachrichten mit Babette Büchner.
4: Das Wetter.
5: Ein schöner Samstag geht zu Ende und den können wir noch locker ausklingen lassen mit etwas Abendsonne. Heute Nacht dann 7 bis 11 Grad. Es bleibt trocken. Morgen geht der Sonntag auch erst schön los, allerdings mit mehr Wolken als heute, dazu 20 bis 23 Grad. Aber im Laufe des Sonntags bilden sich im Süden NRWs einzelne Gewitter. Es kann dann auch Starkregen, Hagel oder Sturmböen geben.
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5: Kurz nach 6 hier kommen die längeren Meldungen. A1 Blankenheim-Euskirchen zwischen Blankenheim und Mechernich 1 Kilometer Stau. Nach einem Unfall ist die Autobahn dort vorübergehend gesperrt. Im Moment steht ihr dort eine Viertelstunde. A1 Dortmund-Köln zwischen Burscheid und Kreuz-Leverkusen 3 Kilometer Stau, macht ein Plus von 20 Minuten. A42 Dortmund-Kamp-Lindfort zwischen Gelsenkirchen-Zentrum und Kreuz-Essen-Nord 4 Kilometer Stau plus 15 Minuten. A46 Düsseldorf-Wuppertal zwischen Wuppertal-Barmen und Oberbarmen 1 Kilometer Stau, 10 Minuten kommen drauf. Und A46 Wuppertal-Heinsberg zwischen Düsseldorf-Wersten und Neuss-Üdesheim 1 Kilometer Stau, macht auch 10 Minuten drauf.
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7: Und das Motto an diesem Samstagabend: bei uns macht ihr die Musik, denn ihr habt gewählt. Die

0: ganze letzte Woche bei uns auf der Website online auf radioessen.de, radioherne.de, radioemschalippe.de und radiobochum.de. Und daraus ist eine niedliche, süße, aber auch sehr spannende Top 30 fürs Ruhrgebiet entstanden. Wir spielen heute natürlich alle Songs hier in ganzer Länge, die Songs, die ihr hören wollt. Und natürlich auch ein paar Neuvorstellungen. Das gehört natürlich auch dazu, damit ihr nächste Woche etwas Neues reinvoten könnt, wenn ihr dann wollt. Euer Wunsch ist unser Befehl. Starten wir rein in die 30. Das ist ein Song, der ist schon länger auf dem Abstiegsplatz, sag ich mal, um so eine Fußballfloskel zu bemühen. Die 29 der letzten Woche ist die 30 in dieser Woche. Topic und Becky G mit Sorry Puppy. Ein Song über die Unabhängigkeit von Frauen, finde ich sehr wichtig. Hendrik Frost hier. Schön, dass ihr dabei seid.
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Bei uns entdeckt ihr Musik, die ihr vielleicht so nicht kennengelernt hättet. Das ist doch was Tolles, oder? Schön, dass ihr dabei seid. Der Samstagabend bei Radio Essen, Radio Bochum, Radio Herne und Radio Emscher Lippe. Hier sind die Ruhrcharts und wir haben euch letzte Woche neue Musik vorgestellt aus Down Under, aus Australien, von einem DJ und Produzenten, Josh Farrers nennt er sich. Er hat auch schon Remixe gemacht von No Scrubs zum Beispiel oder von Use Somebody. Ein neuer Song von ihm heißt Like a Prayer. So, nicht nur die Madonna-Fans wissen, na, das ist auch ein Cover. Natürlich Madonna Like a Prayer, ein Klassiker seit vielen, vielen Jahren. Auf TikTok wird der Song, der Remix jetzt von Josh ordentlich gehypt. Bei Madonna-Fans ja, nicht so, die mögen das nicht ganz so, die finden das Original immer noch besser. Aber er sammelt auf Spotify auch wirklich viele Streams, muss man dazu sagen. Schon über 3 Millionen Mal wurde der Song da gespielt. Deshalb ist für uns auch so ein Zeichen, dass wir den auf jeden Fall mal reinhieven müssen hier in den Ruhrcharts. Ergebnis, letzte Woche halt neu vorgestellt. Ihr habt ihn gewählt auf die 28.

Ein kleiner Rückblick in die Ruhrcharts von vor 5 Jahren, also genau heute vor 5 Jahren, war das hier euer Platz 6. Bosse, Wild nach deinen Augen. Und ich weiß noch genau, als der Song rauskam, das war dann 21, ne, während Corona. Meine Güte, wie die Zeit rennt. Euer Platz 6 vor 5 Jahren in den Ruhrcharts. So ein bisschen in der Geschichte schwelgen wollen wir natürlich auch immer. Und wir haben neue Musik dabei. In diesem Fall, ich hätte es gar nicht gedacht, dass ich das mal anmoderieren darf, dass ich das mal sagen darf, auch hier in den Ruhrcharts. Die Rolling Stones haben wir neu dabei. Ja, ich meine, um das Renteneintrittsalter bei uns in Deutschland gibt es immer wieder irgendwie Diskussionen. Die Rolling Stones sind schon seit 65 Jahren auf der Bühne. Dafür haben sie gleich 2 neue Songs veröffentlicht. Neben In the Stars, das ist der Song, den wir euch gleich spielen, gibt es auch Rough and Twisted. Beide Songs sind auch auf dem neuen Album drauf. Das kommt am 10. Juli. Und erst im April hat die Band noch mit einem Werbegag auf sich aufmerksam gemacht. Unter dem Synonym The Cockroach hat sie eine Vinyl-Single veröffentlicht. Also die sind ziemlich umtriebig nach wie vor. Auch im, ich sag mal, etwas betagteren Alter. Ich glaube, ihr versteht das, oder? Die Rolling Stones in den Ruhrcharts. Neuvorstellung von uns. Wenn euch das Song gefällt, dann ab mit euch auf radioessen.de, radiobochum.de, radioherne.de und radioemscherlippe.de. Und jetzt schon abstimmen für die Ruhrcharts in der nächsten Woche.

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16: Und hier steht ihr mindestens 8 Minuten länger. A1 Dortmund-Köln zwischen Burscheid und dem Kreuz Leverkusen. Da dauert es eine Viertelstunde länger. 3 Kilometer Stau. Da ist momentan vorübergehend die Autobahn nach einem Unfall gesperrt. A3 Oberhausen-Köln zwischen Dreieck-Langenfeld und Kreuz Leverkusen. 7 Kilometer Stau. 10 Minuten plus. A4 Olpe-Köln zwischen Untereschbach und Bergisch-Gladbach-Bensberg. 1 Kilometer Stau. Auch hier dauert es 10 Minuten länger. Die A42 Dortmund Richtung Kamp-Lintfort zwischen Gelsenkirchen Zentrum und Kreuz Essen Nord. 3 Kilometer Stau, 8 Minuten kommen drauf. Und auf der A45 Dortmund Hagen, da steht ihr zwischen Castrop-Rauxel Ost und Dortmund Hafen auch 8 Minuten länger. Es gibt einen Stau von 2 Kilometern. Gute Fahrt!
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2: Hello, am Samstagabend, roundabout 6:30. Schön, dass ihr dabei seid. Hier sind die Ruhrcharts mit Hendrik Frost. Und wir sind angekommen bei der 26. Ist ein bisschen hochgerutscht. Letzte Woche war Medusa noch auf der 28 mit Don't Wanna Go Home. Jetzt auf der 26 und ich spiele ihn euch in ganzer Länge.
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Also bei Family Guy gibt es eine, in ganz vielen anderen Filmen auch, Doctor Who und sowas, ne? Eine Zeitmaschine. Haben wir jetzt leider nicht hier, deshalb gucken wir statistisch gesehen auf die Ruhrchart-Sendung vor 5 Jahren. Da haben wir natürlich auch nochmal eure Top 6 dabei heute in der Sendung verteilt. Hier zum Beispiel vor 5 Jahren in den Ruhrcharts von euch auf Platz 4 gewählt. ATB, Topic und A7S, Your Love. Ja, das war 2021.

0: Hallo bei der Radiosendung, die euch wirklich was bringt. Hier sind die Ruhrcharts. Wir spielen nicht nur eure gewählte Top 30 fürs Ruhrgebiet, sondern stellen euch auch immer neue Musik vor. Sowohl von Bands, die wir schon kennen, als auch von Bands, die wir noch nicht kennen. Und jetzt geht es um Bands, die wir schon kennen. Das ist nämlich die Ruhrcharts Family. Und es geht um eine Band, die war schon auf Tour in Europa, kommt aber eigentlich aus Düsseldorf. Die Band Luxury Kommunism. Das ist Musik aus unserer Ruhrcharts Family. Ich habe es gerade gesagt. Und Bandreporterin Nadine Müller, du hast sie getroffen.
1: Ja, und die war wirklich super locker drauf. Sänger Jack sagt, die proben in so einem ranzigen kleinen Raum, aber es ist cool und es funktioniert ja anscheinend auch. Die waren nämlich schon in den Ruhrcharts.
0: Ja, mit dem wahrscheinlich längsten Bandnamen, den wir jemals hatten hier in den Ruhrcharts.
1: Ja, ziemlich sicher sogar.
2: Heißt Jumbo Sales
1: Shuttle. Wer zugehört hat, weiß es schon. Der heißt nämlich Massenkommunikationsdienstleistungsunternehmen. Für die drei der perfekte Name für einen Song über den Alltagstrott.
0: Jetzt gibt es aber etwas Neues von denen.
1: Genau, und da habe ich mit Sänger Jack drüber gesprochen.
2: Hallo, wir sind Luxury Communism. Unsere neue Single erzählt von einer Liebesgeschichte aus einem seltsamen Ort und einer anderen Zeitalter.
1: Ja, das teast er auf jeden Fall ganz schön.
0: Braucht er aber eigentlich gar nicht. Den neuen Song von Luxury Communism, den gibt's jetzt hier in den Ruhrcharts. Wir spielen ihn euch. Jumbo Sale Chaperone. Wenn er euch gefällt, ab ins Netz auf radioessen.de, radiobochum.de, radioherne.de und radioemschalippe.de zum Abstimmen.

0: Hi Leute, ich bin's Kiesel und ich melde mich zurück mit meiner neuen Single Poetisch. Nach der letzten EP habe ich mich über den Winter direkt wieder ans Writing gesetzt und neue Songs geschrieben. Poetisch ist einer davon und wir haben uns dran gesetzt, für diesen Song das größte Musikvideoprojekt bisher zu machen. Also wenn euch der Song gefällt, klickt euch mal bei YouTube rein und schaut euch dieses Video an, es ist so, so sehenswert. Aktuell sitze ich wieder im Studio, um die nächste EP für euch vorzubereiten, die dann hoffentlich über den Sommer und Herbst rauskommt. Jetzt gibt's aber erstmal Poetisch für euch und das ist ein sehr besonderer Song, der total nach vorne geht. Geschrieben ist er darüber, dass man endlich aufhört, Zuschauer im eigenen Leben zu sein und alles selbst in die Hand nimmt, dass man das, was man machen möchte, nicht weiter aufschiebt, dass man einfach aufhört, Angst zu haben und alle Dinge endlich angeht, die bei einem auf der Lebensliste stehen. Take the action, steht nicht weiter an der Seitenlinie, hört auf, euch selbst aus dem Spiel zu nehmen und fangt endlich an zu rennen. Das ist die Kernmessage von dem Song und ich wünsche euch ganz viel Spaß mit Poetisch.
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Einen schönen 9. Ja, Mai haben wir, ne? Einen schönen 9. Mai euch. Hier sind die Rutschart. Schön, dass ihr mit dabei seid an diesem Samstagabend. Und wir schauen ein bisschen in die Zukunft. Denn nächste Woche um diese Zeit laufen wahrscheinlich bei vielen von euch irgendwie die letzten Vorbereitungen. Snacks bereitstellen, gucken, dass auch wirklich alle Getränke kühl werden und im Kühlschrank sind. Und dann tingeln auch schon die ersten Freunde ein, wenn ihr zumindest so eine kleine ESC-Party zu Hause schmeißt. Der Eurovision Song Contest heute in einer Woche live aus Wien übertragen. Wir hoffen natürlich wie jedes Jahr auf viele Punkte für Deutschland. Ob es klappt? Naja, wir sind anderes gewohnt. In den letzten Jahren war er nicht so ertragreich. Wir werden es herausfinden mit Sarah Engels. Sie tritt für uns an mit ihrem Song Fire. Ist auch in den Rutscharts vertreten hier bei uns. Habt ihr reingewählt auf Platz 23.

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1: Ich bin Babette Büchner. Nach dem vorläufigen Stopp der Entlastungsprämie hat Bundeskanzler Friedrich Merz Beratungen der Koalition über andere Lösungen angekündigt. Man werde diskutieren, was noch getan werden könne, so der Kanzler.
2: Es war eine Schlappe für die Bundesregierung. Ihr Plan, dass Beschäftigte vom Arbeitgeber bis zu 1.000 Euro steuerfrei bekommen können, ist erst einmal vom Tisch. Der Bundesrat stimmte dem Gesetzentwurf nicht zu, wegen der befürchteten Einnahmeausfälle. Ob die Regierung nun den Vermittlungsausschuss anruft, um dort nach einem Kompromiss zu suchen, ist noch offen. Das Thema Entlastungen dürfte auf jeden Fall zentral sein beim Koalitionsausschuss am kommenden Dienstag. Aus Berlin, Thomas Brockt.
1: Das ungarische Parlament hat Peter Matyja zum neuen Ministerpräsidenten gewählt. Eine deutliche Mehrheit der Abgeordneten stimmten für den bürgerlichen Politiker. Matyja löst Viktor Orbán nach 16 Jahren an der Macht ab.
3: Matyjas Tisza-Partei hatte die Parlamentswahl im April mit klarem Vorsprung gewonnen. Der neue Regierungschef verspricht nicht weniger als eine Systemwende. Unter Orbán war Ungarn zu einer korrupten Halbautokratie verkommen. Die Wirtschaft stagnierte, in Europa war das Land isoliert. Matyja möchte rechtsstaatliche und demokratische Verhältnisse schaffen. Die Ungarn sollen wieder eine Zukunft für sich und ihr Land sehen können, sagte er in seiner Antrittsrede. Aus Budapest, Gregor Mayer.
1: Grüne und CDU haben grünes Licht gegeben für eine Neuauflage der grün-schwarzen Landesregierung in Baden-Württemberg. Die Delegierten beider Parteien stimmten dem Koalitionsvertrag bei Parteitagen zu. Die beiden Verhandlungsführer Cem Özdemir und Manuel Hage warben für einen politischen Kurs der Mitte. Und zum Fußball. RB Leipzig ist sicher in der Champions League nach einem 2:1-Sieg gegen Abstiegskandidat FC St. Pauli. Und auch Stuttgart ist auf dem besten Weg in Richtung europäische Königsklasse. Die Mannschaft zog durch ein 3:1 im direkten Duell an Bayer Leverkusen vorbei. Augsburg darf weiter vom Einzug in die Conference League träumen nach einem 3:1 gegen Mönchengladbach. Und Hoffenheim gewann gegen Werder Bremen mit 1:0. Und das waren die Nachrichten mit Babette Büchner.
4: Das Wetter. Ein ruhiger Wetterabend steht uns bevor. Es bleibt nur locker bewölkt. Regen ist kein Thema. Die Luft bleibt auch angenehm mild. In der Nacht 7 bis 11 Grad. Auch am Sonntag geht es zunächst freundlich weiter mit einem Mix aus Sonne und Wolken. Im Süden können sich später allerdings Schauer und Gewitter bilden. Hier und da auch mit Starkregen, Hagel oder stürmischen Böen. Die Temperaturen dazu 20 bis 23 Grad.
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4: Es gibt eine Autobahnsperrung A1 Blankenheim-Euskirchen zwischen Nettersheim und Mechernich. Da läuft noch eine Unfallaufnahme. Außerdem steht ihr hier im Stau A1 Dortmund-Köln zwischen Burscheid und Kreuz Leverkusen 3 Kilometer, Viertelstunde drauf. A2 Oberhausen-Hannover zwischen Dortmund-Mengede und Dortmund-Nordost 2 Kilometer Stau, 20 Minuten plus. A4 Olpe-Köln zwischen Untereschbach und Bergisch-Gladbach-Bensberg 1 Kilometer Stau plus 10 Minuten. Dann die 4 Köln-Aachen zwischen Elsdorf und Märzenich 4 Kilometer Stau plus 20 Minuten. Und A57 Krefeld-Köln zwischen Köln-Wochingen und Kreuz Köln Nord. 5 Minuten Zeitverlust, 3 Kilometer Stau. Gute Fahrt.
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7: Na, wem ist es aufgefallen? Hier sind die Ruhrcharts am Samstagabend. Gerade eben haben wir gar nicht mehr Platz 21 geschafft vor den Nachrichten und vor der Werbung. Holen wir jetzt natürlich nach. Hier ist Hendrik Frost. Schön, dass ihr mit dabei seid. In den Ruhrcharts jetzt also noch ganz flott eben Platz 21, kommt aus den Niederlanden. Another sind zwei DJs aus unserem Nachbarland. Gesungen wird vom US-Sänger 54 Ultra. Die Nummer heißt Talk to You. Und Loris Karius hat mal gesagt, dass er sich den Song hier gerne zum Aufwärmen anhört. Also wenn ihr gerade jetzt irgendwo am Straßenrand jemanden stehen seht, der jetzt auf einmal so sportliche Aufwärmübungen macht, ist ein Fußballtorwart. Und dazu gute Musik im Radio.
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Na, sind da schon genug Trompeten und Saxophon-Sounds für euren Samstagabend? Das hier sind die netten Jungs von nebenan mit ihrer Single Anders. Letzte Woche neu vorgestellt, diese Woche von euch reingewählt auf Platz 19. Und mit dabei sind Tobias, Svelen, Johannes, Felix, Fabian und Erik. Grüße gehen raus an dieser Stelle. Euer Song im Radio. Die kommen alle hier aus NRW, aus Ratingen, aus Bocholt und aus Köln. Die Nummer heißt Anders. Wenn ihr den Song noch häufiger hören wollt, dann sehr gerne abstimmen. Wo geht das? Natürlich bei uns im Netz. Jederzeit jetzt schon für nächste Woche auf radioessen.de, radiobochum.de, radioherne.de und radioemscherlitz.de.

doppel.de. Und wir machen weiter mit einer sehr bekannten Frau, die aber inzwischen so ein bisschen häufiger runterrutscht hier. Letzte Woche noch auf der 16 gewesen, jetzt auf der 18. Swifties, aufgepasst, hier ist eure Taylor mit Opalite.

0: Der Samstagabend, hier sind die Ruhrcharts und bei uns natürlich nicht nur Thema Musik, sondern auch, was wir erleben können. Wir gehen raus und es steht einiges an bei uns im Ruhrgebiet. Reporterin Nadine Müller, da gibt's was Großes für K-Pop-Fans, ne?
1: Das ist wirklich ein großes Ding, der K-Pop-Showdown, die Ultimate Tribute Show. Das alles ist in der Grugahalle in Essen am 25. Mai und da sind Songs dabei von zum Beispiel BTS oder Blackpink, die werden da gespielt und natürlich auch so Inszenierungen mit Licht und LED, so Show-Effekte. Also da kommt wirklich was Großes. Die Karten, die kosten da knapp 50 Euro. Um 19 Uhr geht's da los.
0: Ich gebe zu, K-Pop ist ja jetzt nicht für jeden was. Wer eher auf Comedy steht, da gibt's auch was für die Comedy-Fans in Essen.
1: Ja, zum Beispiel den Essener Comedy Clash. Das ist die erste Vorrunde. Und da gibt's halt Stand-Up-Comedy mit Newcomern. Die treten da gegeneinander an. Das Ganze am 21. Mai in der Weststadthalle. Und da gibt's auch ein Publikumsvoting. Das heißt, wenn ihr jemanden besonders lustig fandet oder nicht, dann könnt ihr eben abstimmen. Die Karten, die kosten da gut 25 Euro.
0: Und Ende Mai, also ein bisschen in die Zukunft geschaut, kommen ja dann auch alle auf ihre Kosten, die auf Punkrock stehen.
1: Ja, da ist auch was dabei. Das Slam Dunk Festival Germany. Das Ganze ist in Oberhausen in der Turbinenhalle und das ist wirklich ein ganztägiges Festival mit eben einem coolen Line-Up aus der Szene. Zum Beispiel Knocked Loose ist auch mit dabei. Am 29. Mai ist das und die Karten, da muss man ein bisschen tiefer in die Tasche greifen, kosten da knapp 75 Euro.
0: Ja, ich merke schon, das sind die großen Nullen. Ja, ich merke schon, das sind die großen Nummern in der Ruhrcharts-Region. Schön, dass ihr dabei seid, der Samstagabend und hier ist euer Platz 3 vor 5 Jahren. Friday. War zwar gestern, macht aber trotzdem Laune.

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9: Und hier kommen die längeren Meldungen. A1 Köln-Münster zwischen Schwerte und Unna. 3 Minuten Zeitverlust, 1 Kilometer Stau. A1 Dortmund-Köln zwischen Burscheid und Kreuz-Leverkusen. 3 Kilometer Stau macht eine Viertelstunde plus. Die A4 Olpe-Köln zwischen Untereschbach und Bergisch-Gladbach-Beensberg braucht ihr 10 Minuten länger auf 1 Kilometer. Dann die A57 Köln-Krefeld zwischen Kreuz-Meerbusch und Krefeld-Zentrum. 1 Kilometer Stau, 5 Minuten plus. Und A59 Köln Richtung Bonn zwischen Dreieck St. Augustin West und dem Dreieck Bonn Nordost. Da braucht ihr 5 Minuten länger. Es gab einen Unfall, eine Spur ist gesperrt. Bitte bildet da eine Rettungsgasse.
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10: Es ist Samstagabend und ihr hört Radio. Mensch, was gibt es denn Schöneres? Ich freue mich, dass ihr dabei seid. Mein Name ist Hendrik Frost. Hier ist eure Top 30 fürs Ruhrgebiet. Wir spielen nur die Musik, die ihr auch wirklich hören wollt. Ihr stimmt ja jede Woche ab bei uns im Netz auf radioessen.de, radiobochum.de, radioherne.de und radioemscherlippe.de. Und dazu gibt es natürlich auch Neuvorstellungen. Und jetzt was aus Düsseldorf von den Hosen, von den Toten Hosen. Da kommt ja Ende des Monats das neue Album raus. Trink aus, wir müssen gehen. Ist womöglich das letzte Studioalbum der Toten Hosen. Und da ist auch ein neuer Song drauf, den wir jetzt schon mal spielen. Schlechte Nachbarn heißt er. Damit kehren die Toten Hosen so ein bisschen zurück zum Punk-Milieu, ne? So ein Protestsong, ein wenig zurück zu ihren Wurzeln. Das, was sie auch damals gemacht haben. Mit dem Song wendet sich die Band gegen das Rechts, das heute schon, ja, Überhand möchte ich nicht sagen. Überhand ist es nicht. Aber irgendwie gibt es doch eine größere rechte Bewegung. Und die Toten Hosen stellen sich dagegen. Hier ist Schlechte Nachbarn. Hört rein.
1: Ruhe, Schatz.

Das ist immer ein gutes Zeichen, wenn wir Musik in einer Woche neu vorstellen und sie dann in der nächsten Woche schon ziemlich gut platziert ist. Das ist so ein Beispiel, was jetzt dafür kommt. Platz 14, letzte Woche noch eine Neuvorstellung, jetzt schon auf der 14, Madonna gemeinsam mit Sabrina Carpenter. Und das muss für viele Coachella-Besucher wie ein Traum vorgekommen sein. Sie hören gerade Sabrina Carpenter bei ihrem Auftritt zu. Sie steht vorne auf der großen Bühne, als plötzlich die Pop-Ikone überhaupt auftritt. Madonna. Gemeinsam haben die beiden dann den Hit Like a Prayer und auch Vogue performt. Das war aber noch nicht alles. Anschließend gab es noch Bring Your Love auf die Ohren. Und das ist auch eine offizielle neue Single, die angekündigt wurde von den beiden. Und wir hören jetzt schon rein. Madonna und Sabrina Carpenter, Bring Your Love. Hier sind die Ruhrcharts. Willkommen bei Radio Essen, Radio Bochum, Radio Herne und Radio Emscher-Lippe. 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

Na, wie hat sich denn hier The Weeknd reingemogelt in die Ruhrcharts von 2026 an diesem 9. Mai? Kann ich euch verraten, The Weeknd war euer Platz Nummer 2 heute vor 5 Jahren. Wir machen ja auch mal so ein bisschen Rückblick, schauen ein bisschen zurück, was habt ihr denn damals gerne gehört hier in den Ruhrcharts und spielen dann die Songs auch nochmal. Aber zurück ins Hier und Jetzt, wir sind bei der 13, war letzte Woche noch auf der 10. Kygo, That's When You Know.

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1: Nach dem vorläufigen Aus für die versprochene Entlastungsprämie hält Bundesfinanzminister Lars Klingbeil an Finanzhilfen für Beschäftigte fest. Seine Hand bleibe ausgestreckt, sagte Klingbeil. Die Bundesregierung wird bei ihrem nächsten Spitzentreffen am Dienstag über Lösungen beraten.
2: Man dürfe sich jetzt nicht im Klein-Klein zerlegen, sondern müsse den Bürgerinnen und Bürgern schnell ein Signal senden, mahnt Finanzminister Klingbeil. Nach dem Nein der Länder zur steuerfreien Prämie könnten beim Treffen am Dienstag Entlastungen über eine Reform der Einkommensteuer angeschoben werden. Davon sollen dann vor allem Menschen mit kleinen und mittleren Einkommen profitieren. Aber auch da ist fraglich, ob die Länder am Ende mitziehen. Denn sie lehnen die Entlastungsprämie für Beschäftigte vor allem wegen möglicher Steuerausfälle ab. Katrin Müller, Nachrichtenredaktion.
1: Mit der Wahl von Peter Modja zum Ministerpräsidenten ist in Ungarn die 16-jährige Ära von Viktor Orban zu Ende gegangen. Das Parlament hob mit deutlicher Mehrheit den Chef der bürgerlichen Tisza-Partei ins höchste Regierungsamt. Anschließend legte Modja den Amtseid ab. Die neue Parlamentspräsidentin hatte zuvor als erste Amtshandlung verfügt, dass nach 12 Jahren die Europafahne wieder an der Fassade des Parlamentsgebäudes angebracht wird. Nach dem Hantavirus-Ausbruch auf einem Kreuzfahrtschiff wachsen die Sorgen vor weiteren Infektionen. Experten beruhigen aber. Morgen soll das Schiff die Kanareninsel Teneriffa erreichen.
3: Für die fast 150 Menschen an Bord des von Infektionen mit dem Hantavirus betroffenen Kreuzfahrtschiffes Hondius geht eine 40-tägige Odyssee zu Ende. Wenn alles klappt wie geplant, können die Menschen aus 23 Nationen nun von der spanischen Ferieninsel Teneriffa aus endlich in ihre Heimat fliegen. Dort aber könnte sie eine längere Quarantäne erwarten, denn eine Entwarnung gibt es wegen der langen Inkubationszeit und unzuverlässiger Testmethoden erst Wochen nach dem letzten Kontakt mit einem Erkrankten. Aus Spanien, Jan-Uwe Ronneburger.
1: Und zum Fußball. RB Leipzig ist sicher in der Champions League nach einem 2:1-Sieg gegen den FC St. Pauli. Und auch Stuttgart ist auf dem besten Weg in Richtung europäische Königsklasse. Die Mannschaft zog durch ein 3:1 im direkten Duell an Bayer Leverkusen vorbei. Außerdem spielten Hoffenheim gegen Werder Bremen 1:0 und Augsburg gegen Mönchengladbach 3:1. Und das waren die Nachrichten mit Babette Büchner.
4: Das Wetter.
5: Ein schöner Samstagabend steht an. Genießen wir ihn. Morgen wird der Sonntag ein bisschen schlechter. Morgen früh kommt erstmal noch die Sonne durch. Es zieht sich im Laufe des Tages aber mehr und mehr zu. In manchen Landesteilen kann es nachmittags recht ungemütlich dann werden. Vor allem im Süden NRWs mit Starkregen, Hagel und stürmischen Böen. Dazu 20 bis 23 Grad.
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5: Samstagabend kurz nach 8. Hier steht ihr noch im Stau. A1 Dortmund Richtung Münster zwischen Kreuz Dortmund-Unna und Unna. 6 Minuten Zeitverlust. A1 Dortmund-Köln zwischen Burstadt und Kreuz-Leverkusen. 8 Minuten kommen da drauf. Und A57 noch Köln-Krefeld zwischen Kreuz-Meerbusch und Krefeld-Zentrum. 2 Kilometer Stau, Viertelstunde plus. Und noch der Hinweis von der A59 Köln Richtung Bonn. Zwischen dem Dreieck St. Augustin West und dem Dreieck Bonn Nordost gab es einen Unfall. Eine Spur ist gesperrt. Es gibt da momentan keinen Stau. Aber wenn ihr daher müsst, denkt bitte an die Rettungsgasse.
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6: Und wahrscheinlich muss ich jetzt gleich 1 Euro ins Phrasenschwein hier im Sender werfen, wenn ich sage, willkommen auf der Zielgeraden. Hier sind die Ruhrcharts am Samstagabend, wir haben die Top 10 erreicht. Es ist kurz nach 20 Uhr. Mein Name ist Hendrik Frost, schön, dass ihr mit dabei seid. Und ich präsentiere euch auf der 10 einen Song, der war letzte Woche noch nicht in der Top 10. Den habt ihr auch so ein bisschen nach oben gewotet, weil er euch doch ein bisschen besser gefällt als die Wochen davor. Afrojack, Sia und David Guetta, so heißt das Trio, das für diese Musik verantwortlich ist. Awake Tonight.
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0: Da kann man auf jeden Fall nicht vergessen, wie dieser Song heißt. BTS sind das. Swim, absoluter Überhit im Moment, für euch Platz 9 hier in den Ruhrcharts. Ja, und locker drauf und in ihrem eigenen Band-Merch kommen die vier Jungs von Dreams Don't Sleep zu uns im Interview. Ihr wisst es, wir laden ja auch immer wieder neue Bands ein und auch Bands, die wir schon mal da hatten und die neue Musik rausbringen. Bei Dreams Don't Sleep waren mit dabei das erste eigene Album auf CD. Drauf ist auch der Song Can't Escape und Bandreporterin Nadine Müller hat die vier getroffen.
1: Vier Jungs, eine Liebe, der Punkrock.
2: Wenn wir irgendwie früher zusammen zum See gefahren sind oder so oder ins Schwimmbad, habe ich eigentlich immer auf dem Weg dahin gerne sowas gehört, weil ich das immer einfach so mit Sommer, guter Laune, Spaß haben, damit verbinde.
1: Nicht nur bei Gitarrist Alex ist das so, sondern bei allen Vieren. Die Jungs sitzen tagsüber am Schreibtisch und für Sänger Nico ist die Musik der perfekte Ausgleich.
3: Ja, dafür bewegen wir uns auf der Bühne umso mehr und lassen dann halt die ganze angestaute Energie einfach mal raus.
1: Machen sie schon viel zusammen. Im Pott standen sie schon bei mehreren Festivals auf der Bühne, haben sogar ganze Contests gewonnen.
4: Am Ende sind, glaube ich, unsere Freunde auch unsere größten Fans. Die folgen uns da in jede letzte Ecke des Ruhrgebiets bisher.
1: Bassist Eike sagt, die werden auch fest eingeplant bei Festivals wie Bochum Total oder dem Pfingst Open Air in Essen. Das sind kleine Ziele von Dreams Don't Sleep. Vielleicht auch so.
4: Halloween? Haben wir uns was ganz Gruseliges überlegt und sind in den Teletubby-Kostümen aufgetreten und hatten so einen kleinen Hardstyle-Teletubby-Intro vorher. Aber in den Dingern war es einfach 40 Grad drin. Also am besten, wenn dann irgendwann im Winter wieder.
1: Ab jetzt haben sie dann auf der Bühne auch Musik aus ihrem neuen Album mit dabei.
5: Das ist schon irgendwo ein wahr gewordener Traum. Gerade wenn man so als Kind immer so CDs in der Hand hatte und so Alben sich so rausgeguckt hat und das ist mein Lieblingsalbum jetzt. Und dann sieht man jetzt sein eigenes so dazwischen stehen. Das fühlt sich schon echt super an.
1: Sie haben gerade das erste rausgebracht und das heißt auch Dreams Don't Sleep, wie die Band selbst. Und mit dem Namen ist das so eine Sache bei denen.
5: Ja, und dadurch, dass man sich auch immer die Projektdatei immer hin und her geschickt hat am Anfang, haben wir auch immer dann alle den Working Title Song 1 immer benutzt. Dann hat man gesagt, ja, kannst du mir nochmal die Gitarre von Song 1 schicken? Und dann hat sich das so etabliert, dass wir dann gesagt, ach, dann nennen wir den Song 1.
1: Und die hat Schlagzeuger Matthias immer noch auf seinem Handy. Humor haben sie auch. Auf die Frage, welche Rolle die Jungs in der Band so haben, gab es eine ganz trockene Antwort von Bassist Eike.
6: Ja, also ich würde auf jeden Fall nicht Schlagzeug spielen wollen. Ne? Dafür haben wir unseren Schlagzeuger.
1: Den eigenen Song im Radio hören ist jetzt wieder ein neues Highlight.
4: Wir sind Ruhrpottler seit Geburt an. Das ist wieder so ein Teil, wo man sich als Kind, Jugendlicher gedacht hat, da möchte ich auch mal sein. Vielleicht auch von Kollegen mal aufmerksam gemacht zu werden, ey, du bist da im Radio gelaufen oder so. Also das wäre halt schon was Schönes.
1: Und den Traum könnt ihr jetzt in Erfüllung gehen lassen.
0: Indem ihr die vier reinvotet, geht ganz einfach bei uns auf der Website radioessen.de, radiobochum.de, radioemscherlippe.de und radioherne.de mit genau diesem Song hier, Can't Escape. Für euch jetzt in den Ruhrcharts, Dreams Don't Sleep nennen sie sich.

Und bevor wir gleich immer weiter Richtung Platz 3, 2 und 1 kommen, quasi zu dem Siegerpodest in dieser Woche hier in den Ruhrcharts, hören wir noch mal rein in Platz 1 vor 5 Jahren. Erinnert ihr euch an Wellerman? So ein bisschen Seefahrer-Vibes. Nathan Evans war euer Platz 1 damals. Hier ist ein ganzer Länge.

Der Samstagabend bei Radio Essen, Radio Bochum, Radio Herne und Radio Emscher-Lippe. Ich bin Hendrik Frost, freue mich, dass ihr dabei seid. Und die Ruhrcharts funktionieren ja so, dass ihr bei uns auf der Sender-Website abstimmt für die Musik, die ihr hören wollt. Und die 30 meistgeklickten Songs, die spielen wir dann jeden Samstagabend hier von 18 bis 21 Uhr. Und damit das nicht immer das Gleiche ist, stellen wir euch natürlich auch jede Woche neue Musik vor. Wie jetzt zum Beispiel von Paul McCartney und Ringo Starr. Home to Us heißt der Song. Ist das erste Duett von den beiden und dass wir auch neue Musik haben von Paul McCartney hier in den Ruhrcharts, das ist schon ziemlich ungewöhnlich. Anscheinend macht er auch noch das ist eigentlich feststehend, dass Paul McCartney auf jeden Fall noch coole und gute Musik macht. Gemeinsam mit Ringo Starr jetzt Home to Us. Wenn euch der Song gefällt, ihr wisst, was zu tun ist, ne? Abstimmen.

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7: Und hier steht ihr noch, A1 Dortmund-Köln zwischen Burscheid und Kreuz Leverkusen. 1 Kilometer Stau, macht 8 Minuten plus. A40 Essen-Duisburg zwischen Mülheim Heimaterde und Winkhausen im Moment 5 Minuten plus und auf der A59 Köln Richtung Bonn zwischen dem Dreieck St. Augustin West und dem Dreieck Bonn Nordost gab es einen Unfall. Eine Spur ist gesperrt. Falls ihr daher müsst, bitte denkt an eine Rettungsgasse.
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8: Und da sage ich hallo, schön, dass ihr da seid. Hendrik Frost hier. Wir starten in dieser halben Stunde mit dem Fever Dream, einem Fiebertraum. Großartiger Song von Alex Warren. Und man merkt ja meinen, Fiebertraum, nichts Schönes. Für Alex Warren ist das aber irgendwie auch ein tolles Gefühl, weil er fühlt sich manchmal so, wenn er verliebt ist, unsterblich verliebt ist, wie in einem Fiebertraum. Ein so tolles und intensives Gefühl. Gut, ein Fiebertraum ist jetzt nicht wirklich toll, aber zumindest sehr intensiv. Hier ist für euch Fever Dream, euer Platz 5, war letzte Woche noch auf

0: 3. Wenn euch der Song doch noch gefallen sollte, ein bisschen mehr als nur Platz 5, dann abstimmen bei uns im Netz. Radioherne.de, radiobochum.de, radioemscherlippe.de und natürlich radioessen.de.
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halb neun durch. Wir sind ja auf der Zielgeraden der Ruhrcharts. Sind nicht mehr viele Plätze übrig und trotzdem habe ich noch eine Neuvorstellung für euch von Chaka Khan. Die Queen of Funk ist zurück. Ja, ihr kennt sie zum Beispiel von Ain't Nobody oder I'm Every Woman. Und ihr neuer Song, Chuck Silla, geht in eine etwas modernere Richtung. Geschrieben wurde die Nummer von Sia. Ich persönlich finde, das hört man auch total raus. Werdet ihr gleich vielleicht auch feststellen. Und wenn euch der Song gefällt und ihr ihn vielleicht mal irgendwie auf Spotify eurer Mediathek hinzufügt, dann achtet mal auf das Cover. Da hat Chaka nämlich die Größe von Godzilla und scheint so ein bisschen durch eine Großstadt zu gehen. Sieht ein bisschen aus wie New York. Ich denke, das passt sehr gut zum Titel. Chaka.

0: Ja, ich weiß, es ist nicht mehr viel übrig von den Ruhrcharts für diesen Samstagabend. Schön, dass ihr noch mit dabei seid. Hendrik Frost, mein Name. Wir können aber draußen weiter feiern. Heute ist nichts mit auf der Couch bleiben. Nee, geht mal schön raus. Es stehen direkt mehrere draußen und umsonst Festivals an. In Essen wird die Innenstadt zur Party bei Essen Original, Nadine Müller.
1: Ja, ich glaube, da kommt man nicht vorbei, wenn man da heute in der Nähe unterwegs ist. Radio Essen ist tatsächlich auch auf der Bühne mit dabei auf dem Kennedyplatz. Da tritt heute Abend ja Ostis auf. Und da gibt es wirklich ein volles Programm. Das geht auch am Sonntag noch weiter. Und die Essener Innenstadt, die wird da wahrscheinlich ganz schön voll sein. Auch eine Aftershow-Party, wenn dann in der Innenstadt alles vorbei ist, ist auch geplant. Also da könnt ihr auf jeden Fall umsonst und draußen mal vorbeischauen.
0: Ja, und Dortmund zieht nach. Die haben ihr großes Stadtfest Dortbund, auch mit einem großen Namen auf der Bühne.
1: Felix Jähn, der ist heute Abend mit dabei beim Dortbund-Festival. Ein großes Stadtfest in Dortmund auf dem Friedensplatz. Da wird es mit Sicherheit auch ganz schön voll werden. Das Ganze ist auch kostenlos und draußen.
0: Und wer hat jetzt noch Bock auf klassisch Party machen im Club?
1: Gibt's natürlich auch immer und eine Adresse ist da das Delta in Essen. Da sind wirklich immer so mehrere Areas und dann gibt's da alles von 90er, 2000er, Techno natürlich, aber auch so Latin Dancehall, also alles mit dabei. In Frohnhausen ist das und der Eintritt, der kostet da heute Abend 8 Euro.
0: Wir stimmen euch auf jeden Fall schon ein hier bei Radio Essen, Radio Bochum, Radio Herne und Radio Emscher-Lippe mit eurem Platz Nummer 3. The Second Voice, let me

Und hier ist er schon, euer Platz 1 in dieser Woche. Bibi Rexha mit Faithless, New Religion. Habt einen schönen Samstag. Dankeschön fürs Abstimmen auf radioessen.de, radiobochum.de, radioemscherlippe.de und radioherne.de. Ich bin Hendrik Frost. Schönen Samstagabend. Die

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1: Ich bin Babette Büchner. Nach dem vorläufigen Stopp für die von der Bundesregierung versprochene Entlastungsprämie hat Bundeskanzler Friedrich Merz Beratungen der Koalition über andere Lösungen angekündigt. Merz sagte, man werde in der Koalition diskutieren, was noch getan werden könne.
2: Es war eine Schlappe für die Bundesregierung. Ihr Plan, dass Beschäftigte vom Arbeitgeber bis zu 1.000 Euro steuerfrei bekommen können, ist erst einmal vom Tisch. Der Bundesrat stimmte dem Gesetzentwurf nicht zu, wegen der befürchteten Einnahmeausfälle. Ob die Regierung nun den Vermittlungsausschuss anruft, um dort nach einem Kompromiss zu suchen, ist noch offen. Das Thema Entlastungen dürfte auf jeden Fall zentral sein beim Koalitionsausschuss am kommenden Dienstag. Aus Berlin, Thomas Brockt.
1: Nach Angaben

0: eines ukrainischen Armeesprechers nutzen Russland und die Ukraine die aktuelle Feuerpause dazu, ihre Truppen zu rotieren und zu verstärken. Daneben würden auch neue Waffen und Munition an die Frontlinien gebracht. Die Lage an den Fronten ist demnach ruhig. Russland hat heute in Moskau wie immer am 9. Mai mit einer Militärparade den Sieg über Nazi-Deutschland gefeiert. US-Präsident Donald Trump hatte die dreitägige Waffenruhe gestern angekündigt. Das vom Hantavirus-Ausbruch betroffene Kreuzfahrtschiff soll morgen Teneriffa erreichen. Der Chef der Weltgesundheitsorganisation WHO hat sich persönlich an die Menschen auf Teneriffa gewandt und gesagt, das Risiko sei gering.
1: Es ist sehr ungewöhnlich, dass sich der WHO-Chef in einem Brief direkt an die Bewohner der Insel richtet. Er verstehe ihre Sorgen, aber die seien unbegründet. Der Transport der Passagiere zu den Flugzeugen sei bestens organisiert, ein Kontakt mit Bürgern oder auch nur Gegenständen auf der Insel gar nicht möglich. Grundsätzlich versicherte der WHO-Chef erneut, dass das Hunter-Virus nicht mit Covid vergleichbar sei. Aus Wien, Matthias Röder.
0: Und zum Sport. Im Abendspiel der Fußball-Bundesliga hat der FC Bayern trotz des ersten verschossenen Bundesliga-Elfmeters von Harry Kane beim VfL Wolfsburg mit 1:0 gewonnen. Zuvor hatte sich RB Leipzig das Ticket für die Champions League geholt mit einem 2:1-Sieg gegen den FC St. Pauli. Außerdem spielten Hoffenheim gegen Werder Bremen 1:0, Augsburg gegen Mönchengladbach 3:1 und Stuttgart gegen Leverkusen ebenfalls 3:1. Und das waren die Nachrichten mit Babette Büchner.
2: Das Wetter. Ein schöner Samstag geht zu Ende. Heute Nacht dann 7 bis 11 Grad. Es bleibt trocken. Morgen geht der Sonntag auch erstmal schön los. Allerdings mit mehr Wolken als heute. Dazu 20 bis 23 Grad. Aber im Laufe des Sonntags, da bilden sich im Süden NRWs einzelne Gewitter. Teilweise auch mit Starkregen, Hagel oder Sturmböen.
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2: Es gibt noch eine Meldung von der A1 Dortmund-Köln zwischen Burscheid und Kreuz Leverkusen. Dort gibt es 1 Kilometer Stau. Ihr braucht 12 Minuten länger. Gute Fahrt.
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2: So, Samstagabend kann viel, oder? Gemütlich mit Freunden vielleicht unterwegs sein. Um die netten Leute um euch herum müsst ihr euch selbst kümmern. Aber die gute Musik dazu, die kann ich uns liefern. Jetzt Ijel und Solto Jamaikan.

0: Peter Fox und Stadtaffe, ja, der hat sich auch irgendwie ein bisschen rar gemacht in den letzten Jahren, ne? Zumindest was die Musik angeht. Er hat sich mehr politisch engagiert. In einem Spiegel-Interview hat er auch mal gesagt, er fühlt sich zu alt, um noch Popstar zu sein. Na gut, ja, er ist über 50, aber er will dann doch wohl lieber den Jüngeren das Feld überlassen. Schönen Samstagabend, Patrick Rickert hier und ich spiele uns Loco Loco.
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1: Der Samstagabend ist ganz angenehm bei uns. Selbst nachts sind es noch 7 bis 11 Grad. Morgen, da starten wir mit etwas Sonne und mehr Wolken als heute. Dazu 20 bis 23 Grad. Ab dem Nachmittag kann es aber im Süden des Landes teilweise unangenehm werden mit Gewittern, Sturmböen, Starkregen oder Hagel.
0: NRW Verkehr.
1: A1 Dortmund-Köln zwischen Burscheid und Kreuz-Leverkusen 1 Kilometer Stau plus 10 Minuten. A2 Oberhausen-Hannover zwischen Dortmund-Mengede und Dortmund-Nordost 1 Kilometer Stau auch 10 Minuten plus. Und auf der A2 Oberhausen Richtung Dortmund, da gab es zwischen Dortmund-Mengede und dem Rastplatz Kleine Herrentei einen Unfall. Da ist die Autobahn im Moment blockiert. Gute Fahrt euch weiterhin.
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1: Und gleich gibt's noch einen Song bei mir von Prince, 1999. Überraschenderweise nicht aus 1999, huch, sondern aus 1982. Hat er wohl die Zukunft besungen. Gleich noch bei mir in der Show. Jetzt geht's los mit In Excess und Need You Tonight. Patrick Rickert im Radio.

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1: Die Bloodhound Gang, along comes Mary. Ob die sich auf der Bühne immer noch gegenseitig anpinkeln? Ja, klingt eklig. Was es auch durchaus war. Aber die Bloodhound Gang war in den 90ern schon sehr, sagen wir, speziell. Die Jungs, die fluchten während der Shows, die tranken Unmengen an Schnaps, erbrachen ihn anschließend in ein Glas, tranken ihn nochmal. Die haben sich sogar wirklich gegenseitig mal auf die Köpfe gepinkelt. Das habe ich mir nicht ausgedacht. Oder die haben einfach mal Würmer und Insekten gegessen. Aber das Allerbeste daran ist die Begründung, warum sie das gemacht haben. Ein Mitglied der Bloodhound Gang hat mal gesagt, ja, das alles haben wir gemacht, weil wir keine guten Musiker waren. Ach so, die wollten von ihrer Musik ablenken. Das haben sie auf jeden Fall geschafft. Samstagabend, Patrick Rickert hier und ich spiele uns was Neues von Felix Jehn und Cascada. Hier ist Boy, You Turn Me.
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1: Ich bin Ursula Winkler. Wie geht es weiter nach dem vorläufigen Aus für die umstrittene 1.000 Euro Entlastungsprämie? Die Bundesregierung sucht nun nach Alternativen, um die Menschen in Deutschland bei den steigenden Energiepreisen zu unterstützen.
2: Wegen schlechter Umfragewerte und internen Streits steht Schwarz-Rot bereits unter Druck. CSU-Chef Markus Söder warnt die Koalition in der Welt am Sonntag nun vor einem Scheitern. Möglicherweise könnte eine Lösung aber komplett anders aussehen als mit der Prämie geplant. Bundeskanzler Friedrich Merz kündigte zumindest Gespräche über neue Wege an, um die gestiegenen Belastungen durch die Energiepreise abzufedern. Am Dienstag soll im Koalitionsausschuss über das weitere Vorgehen beraten werden. Babette Büchner, Berlin.
1: Sowohl die russischen als auch die ukrainischen Streitkräfte nutzen nach Angaben aus Kiew die aktuelle Feuerpause zum Heranführen von Verstärkungen sowie zur Rotation ihrer Truppen. Daneben würden auch neue Waffen und Munition an die Frontlinien herangebracht, sagte ein ukrainischer Armeesprecher. Die Lage an den Fronten sei vorerst ruhig. Zwar gäbe es noch einzelne Kämpfe, doch diese seien deutlich weniger intensiv. Nach dem Hunter-Virus-Ausbruch auf einem Kreuzfahrtschiff wachsen die Sorgen vor weiteren Infektionen. Experten beruhigen aber. Am Morgen soll das Schiff die Kanareninsel Teneriffa erreichen.

0: Abend vor einem Hafen anlegen. Die Ausschiffung der Menschen soll dann bei Tageslicht beginnen. Bisher sind 3 Menschen gestorben, ein niederländisches Ehepaar und eine Deutsche.
1: Für die fast 150 Menschen an Bord des von Infektionen mit dem Hantavirus betroffenen Kreuzfahrtschiffes Hondius geht eine 40-tägige Odyssee zu Ende. Wenn alles klappt wie geplant, können die Menschen aus 23 Nationen nun von der spanischen Ferieninsel Teneriffa aus endlich in ihre Heimat fliegen. Dort aber könnte sie eine längere Quarantäne erwarten, denn eine Entwarnung gibt es wegen der langen Inkubationszeit und unzuverlässiger Testmethoden erst Wochen nach dem letzten Kontakt mit einem Erkrankten. Jan-Uwe Ronneburger, Spanien.
0: Zum Fußball. Im Abendspiel der Bundesliga hat der FC Bayern beim VfL Wolfsburg mit 1:0 gewonnen. Zuvor hatte sich RB Leipzig das Ticket für die Champions League geholt mit einem 2:1-Sieg gegen St. Pauli. Die weiteren Ergebnisse: Hoffenheim-Bremen 1:0, Augsburg-Gladbach 3:1 und Stuttgart-Leverkusen ebenfalls 3:1. Und das waren die Nachrichten mit Ursula Winkler.
2: Das Wetter. Ein ruhiger Wetterabend steht uns bevor. Es bleibt nur locker bewölkt. Regen ist kein Thema. Die Luft bleibt auch angenehm mild. In der Nacht 7 bis 11 Grad. Auch am Sonntag geht es zunächst freundlich weiter mit einem Mix aus Sonne und Wolken. Im Süden können sich später allerdings Schauer und Gewitter bilden. Hier und da auch mit Starkregen, Hagel oder stürmischen Böen. Die Temperaturen dazu 20 bis 23 Grad.
3: NRW Verkehr.
2: A1 Dortmund Richtung Köln zwischen Burscheid und dem Kreuz Leverkusen. 1 Kilometer Stau. 6 Minuten braucht ihr länger. Dann die A2 Oberhausen-Dortmund zwischen Dortmund-Mengede und dem Rastplatz Kleine Herrenthal gab es einen Unfall, da ist die Autobahn im Moment blockiert. Und es gibt noch einen Stau auf der A2 Oberhausen Richtung Hannover zwischen Dortmund-Mengede und Dortmund-Nordost. Der ist 1 Kilometer lang, Zeitverlust 12 Minuten. Gute Fahrt!
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2: Na, Bock auf Party? Geht doch! Patrick Rickert hier, schönen Abend!

Blink 182, All the Small Things. Willkommen im Wochenende. Im Sommer kommt Bruno Mars nach Deutschland, aber nicht nur zu uns. Er tourt dann durch ganz Europa mit seiner The Romantic Tour. In Amerika ist er schon seit dieser Woche unterwegs. Und die erste Live-Show in Las Vegas, die hat er mit einem Gebet und einem Kreuzzeichen eröffnet. Gott, ich danke dir, hat er gesagt, dass du mir einen weiteren Tag geschenkt hast, um das zu tun, was ich liebe. Dann hat er noch dafür gebetet, dass Publikum und Band beschützt werden.

0: gab Glockenläuten, einen Altar. Also er war schon sehr, sehr kirchlich unterwegs, bevor die Show dann irgendwann endlich mal losging. Also falls ihr Tickets für den Sommer habt, könnt ihr euch schon mal drauf einstellen. Bruno Mars, jetzt für den Samstagabend. Hier kommt I Just Might.
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0: Das Wetter.
1: Heute hatten wir viel Platz für die Sonne, morgen leider nicht mehr. Der Sonntag startet zwar mit so einem Sonne-Wolken-Mix, aber im Laufe des Tages zieht es sich immer mehr zu. Im Süden NRWs sind dann sogar Starkregen, Gewitter, Sturmböen oder örtlich auch Hagel möglich. Dazu 20 bis 23 Grad.
0: NRW Verkehr.
1: Es gibt noch zwei Meldungen. A1 Dortmund-Köln zwischen Burscheid und Kreuz Leverkusen 2 Kilometer Stau und A2 Oberhausen-Hannover zwischen Dortmund-Mengede und Nordost 1 Kilometer Stau. Macht 10 Minuten drauf. Gute Fahrt euch.
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1: Schönen Samstagabend. Patrick Rickert hier und ich spiele uns Salt and Pepper. Hier

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0: Depeche Mode, Master and Servant. Ja, wir schlagen uns gemeinsam den Samstagabend um die Ohren. Schön, dass ihr dabei seid. Und ich weiß ja, in der Woche, da hört ihr uns gerne mal nebenbei. Ne? Da wird das Radioprogramm vielleicht so zur Hintergrundmusik im Homeoffice oder weiß ich nicht, auf der Baustelle beim Autofahren. Aber am Samstagabend, es wäre viel zu schade, diese Musik hier nur in den Hintergrund zu verfrachten. Hier kommen David Guetta, Alphaville und Ava Max, Forever Young.
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1: Ich bin Ursula Winkler. Nach dem vorläufigen Stopp für die von der Bundesregierung versprochene Entlastungsprämie hat Bundeskanzler Merz Beratungen der Koalition über andere Lösungen angekündigt. Wir werden darüber diskutieren, was wir noch tun können, sagte er.
2: Es war eine Schlappe für die Bundesregierung. Ihr Plan, dass Beschäftigte vom Arbeitgeber bis zu 1.000 Euro steuerfrei bekommen können, ist erst einmal vom Tisch. Der Bundesrat stimmte dem Gesetzentwurf nicht zu, wegen der befürchteten Einnahmeausfälle. Ob die Regierung nun den Vermittlungsausschuss anruft, um dort nach einem Kompromiss zu suchen, ist noch offen. Das Thema Entlastungen dürfte auf jeden Fall zentral sein beim Koalitionsausschuss am kommenden Dienstag. Thomas Brock, Berlin.
1: Kreml-Chef Putin ist bereit zu direkten Gesprächen mit dem ukrainischen Präsidenten Selenskyj, aber nur in der russischen Hauptstadt. Wer sich mit ihm treffen wolle, müsse nach Moskau kommen, sagte Putin. Selenskyj schließt bisher eine Reise nach Moskau aus. Putin betonte, dass eine friedliche Lösung des Konflikts Sache der Ukraine und Russland sei. Aber wenn jemand helfen wolle, seien sie dafür dankbar. Obwohl sich die USA bisher um Vermittlung bemüht hatten, könne er sich von europäischer Seite Ex-Bundeskanzler Schröder als Vermittler vorstellen. Das vom Hunter-Virus-Ausbruch betroffene Kreuzfahrtschiff Hondius soll am Morgen Teneriffa erreichen und vor einem Hafen anlegen. Die Ausschiffung der Menschen soll dann bei Tageslicht beginnen. Der Chef der Weltgesundheitsorganisation WHO, Ghebreyesus, hat sich persönlich an die Menschen auf Teneriffa gewandt und gesagt, das Risiko sei gering.
3: Es ist sehr

0: Ungewöhnlich, dass sich der WHO-Chef in einem Brief direkt an die Bewohner der Insel richtet. Er verstehe ihre Sorgen, aber die seien unbegründet. Der Transport der Passagiere zu den Flugzeugen sei bestens organisiert, ein Kontakt mit Bürgern oder auch nur Gegenständen auf der Insel gar nicht möglich. Außerdem sei es erfreulich, dass auf dem Kreuzfahrtschiff kein neuer Verdachtsfall aufgetreten sei. Grundsätzlich versicherte der WHO-Chef erneut, dass das Hunter-Virus nicht mit Covid vergleichbar sei. Aus Wien, Matthias Röder.
1: Zum Fußball. Im Abendspiel der Bundesliga hat der FC Bayern beim VfL Wolfsburg mit 1:0 gewonnen. Zuvor hatte sich RB Leipzig das Ticket für die Champions League geholt mit einem 2:1-Sieg gegen St. Pauli. Die weiteren Ergebnisse: Hoffenheim-Bremen 1:0, Augsburg-Gladbach 3:1 und Stuttgart-Leverkusen ebenfalls 3:1. Und das waren die Nachrichten mit Ursula Winkler.
2: Das Wetter.
3: Ein schöner Samstagabend steht an. Genießen wir ihn. Morgen wird der Sonntag ein bisschen schlechter. Morgen früh kommt erstmal noch die Sonne durch. Es zieht sich im Laufe des Tages aber mehr und mehr zu. In manchen Landesteilen kann es nachmittags recht ungemütlich dann werden. Vor allem im Süden NRWs mit Starkregen, Hagel und stürmischen Böen. Dazu 20 bis 23 Grad.
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3: Um kurz nach 11 gibt es noch eine Meldung von der A1 Dortmund-Köln zwischen Burscheid und Kreuz Leverkusen. 2 Kilometer Stau.
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3: Hallo, schönen Samstagabend. Ich bin Patrick Rickert.

Vitalis, also Milkshake. Ja, Milk natürlich, Milch vor allem. Milkshake am Samstagabend. Und so ein Samstagabend kann ja schon viel grundsätzlich, oder? Egal, ob es ein ruhiger Abend zu zweit ist zu Hause, die Küchenparty mit Freunden oder gleich vielleicht noch der späte Clubbesuch. Diese Nummer hier passt auf jeden Fall in allen Fällen perfekt. Der Loud Luxury Remix von Taylor Swift's The Fate of Ophelia.

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0: Das Wetter.
1: Wir kommen trocken durch die Nacht. Die Temperaturen gehen runter auf 7 bis 11 Grad. Morgen, da wird der Tag nicht ganz so lupenrein wie heute. Es geht zwar mit Sonne los, allerdings kommen ein paar mehr Wolken im Laufe des Tages. Und am späten Nachmittag, da kann es dann vor allem im Süden NRWs Starkregen geben, Hagel und manchmal auch stürmische Böen. Und dazu gibt es 20 bis 23 Grad.
0: NRW Verkehr.
1: Eine halbe Stunde vor Mitternacht ist noch eine Meldung übrig geblieben von der A1 Dortmund Richtung Köln. Und zwar gibt es zwischen Burscheid und Kreuz Leverkusen 2 Kilometer Stau. Gute Fahrt euch.
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1: Hallo, Patrick Rickert hier. Eine halbe Stunde bleibe ich noch bei euch. Das, was hier so geheimnisvoll anmutet, das ist Fatboy Slim. Right here, right now. Schönen Abend.

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0: Wir gehen mit Inixis durch den Partyabend. New Sensation und keine Angst, aus dem Partyabend machen wir durchaus eine Partynacht. Nur weil gleich Mitternacht ist, da hören wir ja nicht auf. Also keine Sorge, die Partymusik geht uns so schnell nicht aus. Die bleibt bis in die frühen Morgenstunden. Da könnt ihr also noch ein bisschen Party machen, tanzen oder was auch immer ihr so macht in der Nacht von Samstag auf Sonntag. Schönes Wochenende euch. Jetzt mit Cyril. Hier kommt Stumbling in
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1: Ich bin Ursula Winkler. Nach dem vorläufigen Aus für die versprochene Entlastungsprämie hält Finanzminister Klingbeil an Hilfen für Beschäftigte fest. Seine Hand bleibe ausgestreckt, sagte er. Die Bundesregierung will bei ihrem nächsten Spitzentreffen am Dienstag über Lösungen beraten.
2: Man dürfe sich jetzt nicht im Klein-Klein zerlegen, sondern müsse den Bürgerinnen und Bürgern schnell ein Signal senden, mahnt Finanzminister Klingbeil. Nach dem Nein der Länder zur steuerfreien Prämie könnten beim Treffen am Dienstag Entlastungen über eine Reform der Einkommensteuer angeschoben werden. Davon sollen dann vor allem Menschen mit kleinen und mittleren Einkommen profitieren. Aber auch da ist fraglich, ob die Länder am Ende mitziehen. Denn sie lehnen die Entlastungsprämie für Beschäftigte vor allem wegen möglicher Steuerausfälle ab. Katrin Müller, Nachrichtenredakteurin.
1: Im kommenden Jahr könnte es deutlich weniger Behandlungen in den Arztpraxen geben, wegen der geplanten Einsparungen im Gesundheitswesen. Nach Angaben der kassenärztlichen Vereinigungen wären dadurch rund 46 Millionen Behandlungsfälle nicht finanziert.
3: Die Kassenärzte schlagen Alarm. Es drohen noch weniger Arzttermine, noch längere Wartezeiten und noch mehr Aufnahmestopps in Praxen. Denn das Gesetz sieht weniger Extrazahlungen an Ärzte vor. Aber die seien Unternehmer, sagt Kassenärztechef Gassen der Bild. Gibt es weniger Geld, müssten die Praxen ihre Angebote eben einschränken. Das Sparpaket soll dafür sorgen, dass die Beiträge der gesetzlichen Krankenkassen nicht weiter ansteigen. Das Gesetz muss noch durch den Bundestag und Bundesrat. Thomas Bremser, Nachrichtenredaktion.
1: Das vom Hunter-Virus-Ausbruch betroffene Kreuzfahrtschiff Hondius soll heute die Kanareninsel Teneriffa erreichen und vor einem Hafen anlegen. Die Ausschiffung der Menschen soll dann bei Tageslicht beginnen. Die Heimreise der deutschen und anderen europäischen Passagiere ist laut spanischen Behörden gesichert. Sie werden in versiegelten Fahrzeugen über einen abgesperrten Korridor transportiert und direkt in ihre Herkunftsländer zurückgeführt. 3 Menschen waren an Bord gestorben. Zum Fußball. Im Abendspiel der Bundesliga hat der FC Bayern beim VfL Wolfsburg mit 1:0 gewonnen. Zuvor hatte sich RB Leipzig das Ticket für die Champions League geholt mit einem 2:1-Sieg gegen St. Pauli. Die weiteren Ergebnisse: Hoffenheim-Bremen 1:0, Augsburg-Gladbach 3:1 und Stuttgart-Leverkusen ebenfalls 3:1.
4: Das Wetter.
5: Das wird eine ganz schön frische Nacht. 5 bis 10 Grad sind maximal drin, aber immerhin bleibt es noch trocken. Dann gucken wir auf den Tag heute. Der sieht erstmal noch ganz schön aus mit einem Mix aus Sonne und Wolken und bis zu 22 Grad. Allerdings, so zum späten Nachmittag hin, müssen wir vor allem im Südwesten dann mit ein paar Schauern rechnen. Und hier und da ist auch mal ein Gewitter drin.
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6: A61 Koblenz-Mönchengladbach zwischen Mönchengladbach-Güderath und Mönchengladbach-Wegrath. Dichter Verkehr, 7 Minuten Zeitverlust. Wir wünschen allen unterwegs gute Fahrt.
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5: Hallo, kommt gut durch die Nacht mit mir. Ich bin Vera Körber und wir geben Vollgas mit Run DMC und It's Like That. And it goes a little something like this.

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1: Wir lassen euch natürlich nicht alleine im Regen stehen. Wir sind ja immer dabei. 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

0: Das Wetter.
1: Trocken, aber ganz schön kalt geht es durch die Nacht. Allerhöchstens sind 10 Grad drin. Allerdings ist es meistens dann doch noch kühler hier und da, sogar nur bis zu 5. Der Sonntag wird nochmal ein richtig schöner Tag. Es lohnt sich also auf jeden Fall nochmal vor die Tür zu gehen. Viel Sonne und ein paar Wolken. Hält sich allerdings nicht überall, vor allem im Südwesten ziehen dann ab dem Nachmittag ein paar Schauer durch. Da wird es dann also ein bisschen ungemütlicher.
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2: A1 Dortmund-Köln zwischen Burscheid und Kreuz Leverkusen, 2 Kilometer Stau. Wir wünschen allen unterwegs gute Fahrt.
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1: Hallo, ich bin Vera Körber. Ich hoffe doch, dass ihr gut durch diese Nacht kommt. Wir machen es jetzt mal ein bisschen entspannter mit den Fantastischen Vier, MFG.
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1: Ich bin Ursula Winkler. Nach dem vorläufigen Stopp für die von der Bundesregierung versprochene Entlastungsprämie hat Bundeskanzler Merz Beratungen der Koalition über andere Lösungen angekündigt. Er sagte, man werde in der Koalition diskutieren, was noch getan werden könne. Vorgesehen war, dass Arbeitgeber ihren Beschäftigten freiwillig bis zu 1.000 Euro steuerfrei als Entlastung zahlen können. Im Bundesrat hatte die Prämie aber die nötige Mehrheit verfehlt. Mit einer Militärparade in Moskau hat Russland wie immer am 9. Mai den Sieg über Nazi-Deutschland gefeiert. Präsident Putin zeigte sich bei seiner Rede überzeugt, den Angriffskrieg gegen die Ukraine zu gewinnen.
2: Der Kreml hier in Moskau reagierte erleichtert, dass die Militärparade ohne die befürchteten Drohnenangriffe aus der Ukraine über die Bühne ging. Aus Angst vor Störungen verzichtete Kreml-Chef Putin diesmal auf die sonst übliche Waffenschau mit Panzern und Raketen. Sehr gelegen kam Putin und den tausenden Soldaten heute auch eine von US-Präsident Trump vermittelte Waffenruhe. Die hielt zwar zumindest hier in Moskau, an anderen Stellen aber warfen sich die Kriegsparteien wie bei Waffenruhen in der Vergangenheit erneut massenhafte Verstöße vor. Aus Moskau, Ulf Mauder.
1: Altersvorsorge per Aktie bleibt für viele Menschen in Deutschland ein Tabu, trotz neuer staatlicher Förderung. Fast jeder zweite Erwerbstätige hält es für unwahrscheinlich, ein gefördertes Altersvorsorgedepot zu eröffnen. Das ergab eine YouGov-Umfrage für die Postbank.
3: Die Deutschen gelten beim Geldanlegen als vorsichtig. Aktien und Fonds sind vielen zu unsicher, obwohl dabei langfristig oft mehr rumkommt als beim klassischen Sparkonto. Ab Januar soll es neue Möglichkeiten geben, privat und staatlich gefördert über ein Altersvorsorgedepot für den Ruhestand vorzusorgen. Kinder und Jugendliche können mit der Frühstartrente den ersten Grundstein legen. Laut Umfrage würde rund ein Drittel der Berufstätigen dann aber eine sichere Anlage mit garantiertem Auszahlungsbetrag wählen, statt der Risikovariante ohne Garantien. Katrin Müller, Nachrichtenredaktion.
1: Zum Fußball. Im Abendspiel der Bundesliga hat der FC Bayern beim VfL Wolfsburg mit 1:0 gewonnen. Zuvor hatte sich RB Leipzig das Ticket für die Champions League geholt mit einem 2:1-Sieg gegen St. Pauli. Die weiteren Ergebnisse: Hoffenheim-Bremen 1:0, Augsburg-Gladbach 3:1 und Stuttgart-Leverkusen ebenfalls 3:1.
4: Das Wetter.
5: Temperaturen gehen teilweise runter auf 5 Grad. Wird also eine ganz schön frische Nacht, aber immerhin bleibt es trocken. Erstmal kein Regen in Sicht. Erstmal allerdings, denn am Nachmittag heute, an dem Sonntag, können im Südwesten schon mal ein paar Schauer und Gewitter durchziehen. Im Rest von Nordrhein-Westfalen ist es dann meist trocken. Und tagsüber ist es eben auch noch ganz schön mit viel Sonne und ein paar Wölkchen. Temperaturen dazu maximal 22 Grad.
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6: A1 Dortmund-Köln zwischen Burscheid und Kreuz Leverkusen 2 Kilometer Stau. Wir wünschen allen unterwegs gute Fahrt.
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5: Hallo, hallo, nicht einschlafen jetzt hier in der Nacht. Wir wollen euch doch ein bisschen wach halten, oder? Ich bin Vera Körber und Unterstützung hole ich mir jetzt von Fastboy und Ruff mit Wave.

0: also, wenn ihr essen geht und euer Gegenüber holt erstmal schön das Handy raus, sobald das Essen kommt. Erstmal Fotos machen für Insta, ab in eine Story und was nicht alle. Könnt ihr auch gerne machen, wenn ich dabei bin, nur dann müsst ihr damit rechnen, dass ich mich den ganzen Abend darüber lustig machen werde. Bitteschön. Ja, ein Sternerestaurant in Berlin findet das auch ziemlich bescheiden und sieht das nicht mehr so gerne, wenn Gäste das Handy am Tisch benutzen. Jetzt stellt sich natürlich die Frage, was machen die Scharen von Food-Influencern jetzt? Kevin Zimmer ist dem Ganzen mal auf den Grund gegangen.
1: Ja, wie wäre es einfach mal mit das Studium zu Ende bringen oder zu arbeiten?
2: Nö.
3: Nö?
2: Nö.
3: Nö.
2: Nö. Nö.
1: Aber so ist das nun mal heute, ne? Man geht schön essen, nicht zum sich was Gutes tun, sondern ja, hier für die Follower. Guckt mal, mein tolles Leben, ich kann mir sogar Essen leisten. Knips, knips. Gut, manchmal will das Restaurant eine schöne Stimmung mit ein paar Kerzen. Es ist natürlich viel zu dunkel für den Influencer. Naja gut, dafür gibt's ja Ringlicht immer mit dabei, ne? Hier geht's nicht mehr ums Essen, wie auch nach 20 Fotos, 3 Stories, TikToks und Reels ist das Essen wie ein klassischer Influencer aus Dubai. Schön, aber kalt.
4: Oh, da ist ja richtig was zum Anknabbern hier.
1: Jetzt muss man sich allerdings fragen, das Berliner Restaurant, das jetzt die Handys am Tisch verbieten möchte, heißt nobelhart und schmutzig. Will man mit dem Essen außer Fotografieren bei dem Namen da überhaupt noch... Naja gut, ein Kunde war auf jeden Fall so sauer, dass er seine Reservierung in dem Nobelladen storniert hat. Natürlich hat er das gepostet, ohne geht ja nicht. Andere Restaurantbetreiber finden zumindest gut, dass dieses Restaurant diese Diskussion schon mal angeregt hat. Nur dieses Restaurant in Berlin muss wissen, was sie da machen, wenn sie wirklich nur Gäste haben wollen, die ihre Handys weglegen und das Essen nicht mehr fotografieren. Ich meine, wir wissen alle, wer gerade angekündigt hat, keine Essensvideos mehr zu posten. Und ich finde, darauf muss man ja hinweisen, dass ab jetzt er, ein potenzieller Kunde, im nobelhart und schmutzig werden könnte. Markus Söder.
5: Hey, ich bin heute wieder mal im McDonald's. Ich liebe McDonald's.
1: Einzige Chance für den Laden, sie streichen die Tiere.

0: Das Wetter.
1: Das wird eine ganz schön frische Nacht. 5 bis 10 Grad sind maximal drin, aber immerhin bleibt es noch trocken. Dann gucken wir auf den Tag heute. Der sieht erstmal noch ganz schön aus mit einem Mix aus Sonne und Wolken und bis zu 22 Grad. Allerdings so zum späten Nachmittag hin müssen wir vor allem im Südwesten dann mit ein paar Schauern rechnen. Und hier und da ist auch mal ein Gewitter drin.
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2: A1 Dortmund-Köln zwischen Burscheid und Kreuz Leverkusen. 1 Kilometer Stau. Wir wünschen allen unterwegs gute Fahrt.
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1: Hallo, ich bin Vera Körber. Ja, normalerweise sagt Jason Derulo ja selbst seinen Namen, ne, bei jedem Song. Bei dem hat er aber irgendwie mal eine Ausnahme gemacht. Er hat dann sagen lassen, müsst ihr gleich genau hinhören. Ich sage ihn jetzt nochmal, Jason Derulo für euch mit Talk Dirty. Aha, da war's, Jason Derulo. Eine schöne Nacht wünsche ich euch.
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1: Ich bin Ursula Winkler. Wie geht es weiter nach dem vorläufigen Aus für die umstrittene 1.000 Euro Entlastungsprämie? Die Bundesregierung sucht nun nach Alternativen, um die Menschen in Deutschland bei den steigenden Energiepreisen zu unterstützen.
2: Wegen schlechter Umfragewerte und internen Streits steht Schwarz-Rot bereits unter Druck. CSU-Chef Markus Söder warnt die Koalition in der Welt am Sonntag nun vor einem Scheitern. Möglicherweise könnte eine Lösung aber komplett anders aussehen als mit der Prämie geplant. Bundeskanzler Friedrich Merz kündigte zumindest Gespräche über neue Wege an, um die gestiegenen Belastungen durch die Energiepreise abzufedern. Am Dienstag soll im Koalitionsausschuss über das weitere Vorgehen beraten werden. Babette Büchner, Berlin.
1: Sowohl die russischen als auch die ukrainischen Streitkräfte nutzen nach Angaben aus Kiew die aktuelle Feuerpause zum Heranführen von Verstärkungen sowie zur Rotation ihrer Truppen. Daneben würden auch neue Waffen und Munition an die Frontlinien herangebracht, sagte ein ukrainischer Armeesprecher. Die Lage an den Fronten sei vorerst ruhig. Zwar gäbe es noch einzelne Kämpfe, doch diese seien deutlich weniger intensiv. Das vom Hunter-Virus-Ausbruch betroffene Kreuzfahrtschiff Hondius soll am Morgen Teneriffa erreichen und vor einem Hafen anlegen. Die Ausschiffung der Menschen soll dann bei Tageslicht beginnen. Der Chef der Weltgesundheitsorganisation WHO Tedros hat sich persönlich an die Menschen auf Teneriffa gewandt und gesagt, das Risiko sei gering.
3: Es ist sehr ungewöhnlich, dass sich der WHO-Chef in einem Brief direkt an die Bewohner der Insel richtet. Er verstehe ihre Sorgen, aber die seien unbegründet. Der Transport der Passagiere zu den Flugzeugen sei bestens organisiert, ein Kontakt mit Bürgern oder auch nur Gegenständen auf der Insel gar nicht möglich. Außerdem sei es erfreulich, dass auf dem Kreuzfahrtschiff kein neuer Verdachtsfall aufgetreten sei. Grundsätzlich versicherte der WHO-Chef erneut, dass das Hunter-Virus nicht mit Covid vergleichbar sei. Aus Wien, Matthias Röder.
1: Zum Fußball. Im Abendspiel der Bundesliga hat der FC Bayern beim VfL Wolfsburg mit 1:0 gewonnen. Zuvor hatte sich RB Leipzig das Ticket für die Champions League geholt mit einem 2:1-Sieg gegen St. Pauli. Die weiteren Ergebnisse: Hoffenheim-Bremen 1:0, Augsburg-Gladbach 3:1 und Stuttgart-Leverkusen ebenfalls 3:1.
4: Das Wetter.
5: Trocken, aber ganz schön kalt geht es durch die Nacht. Allerhöchstens sind 10 Grad drin. Allerdings ist es meistens dann doch noch kühler hier und da, sogar nur bis zu 5. Der Sonntag wird nochmal ein richtig schöner Tag. Es lohnt sich also auf jeden Fall nochmal vor die Tür zu gehen. Viel Sonne und ein paar Wolken. Hält sich allerdings nicht überall, vor allem im Südwesten ziehen dann ab dem Nachmittag ein paar Schauer durch. Da wird es dann also ein bisschen ungemütlicher.
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6: A1 Dortmund-Köln zwischen Burscheid und Kreuz Leverkusen. 1 Kilometer Stau. Wir wünschen allen unterwegs gute Fahrt.
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5: Hallöchen, schöne Nacht wünsche ich euch. Ich bin Vera Körber und jetzt kommen noch ganz, ganz viele andere Namen, weil das ist ja nicht mehr so, dass sich heutzutage zwei Leute zusammentun und sagen, komm, wir machen mal ein bisschen Musik. Nee, die müssen ja immer direkt mit einer ganzen Rasselbande ankommen. Deswegen jetzt für euch Ugel, Topic, Arash und Decon mit I Adore You.